0: gleich 2:03.
1: Hier ist der Verkehrsservice in der ARD-Hitnacht. Die A9 Berlin Richtung Halle-Leipzig ist zwischen Kleinmarzenz und Köselitz nach einem Unfall gesperrt. Die A23 Hamburg Richtung Heide ist zwischen Eidelstedt und Pinneberg Süd wegen Bauarbeiten bis 5 Uhr früh gesperrt. Die A40 Duisburg Richtung Essen ist zwischen Kreuz Duisburg und Kreuz Kaiserberg bis 5 Uhr gesperrt. Die A44 Düsseldorf-Essen ist zwischen Kreuz Düsseldorf Nord und Ratingen-Schwarzbach bis 5 Uhr in beiden Richtungen gesperrt. Und die A67 Mannheim Richtung Darmstadt ist zwischen dem Viernheimer Dreieck und Lorsch wegen einer Baustelle bis 5 Uhr früh gesperrt. Soweit die Meldungen, kommen Sie gut an.
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1: Aus Dresden mit Frank Michael Bauer. Ich grüße Sie. Schiff!

soul-inspirierter Pop-Rock mit Sir Roderick Rod Stewart. Sein großer 90er-Jahre-Erfolg für Motown-Song. Nach diesem schwungvollen Bläser-Sound schlagen wir jetzt deutlich leisere, aber umso tiefgründigere Töne an. Wir wechseln mal zu einer Band, die mit einer der melancholischsten und schönsten Akustikballaden der gesamten Rockgeschichte ein absolutes Denkmal geschaffen hat. Ein Song, der uns sanft daran erinnert, wie vergänglich alles um uns herum eigentlich ist. Hier ist für Sie in der ARD-Hitnacht das legendäre Meisterwerk aus dem Jahre 1977. Lehnen Sie sich zurück für Kansas und Dust in the Wind.

0: Nick Cayman, Each Time You Break My Heart, leider schon viel zu früh von uns gegangen. 2021, da war er 59 Jahre alt. Hier ist die ARD Hitnacht und Detlef Rabe aus Krefeld hat auf Swiss und die anderen getippt. Nein, Detlef, ist nicht richtig. Auch Gunther aus Biebrich in Hessen liegt mit Swiss nicht richtig. Und Gunther Enslin hat ebenfalls getippt bei unserem 1-Sekunden-Schnipsel auf diesen Titel. Der ist es nicht. Aber Angelika, gute Nachricht, ist bei uns mit ihrer Antwort im Lostopf. Und auch Michael Benz liegen richtig. So, und jetzt noch einmal gibt's diese 1 Sekunde. Und vielleicht erkennen Sie es jetzt. Hier ist die 1 Sekunde. Wer singt da und wie heißt das Lied, was im Original von Udo Lindenberg interpretiert wird? Hier ist die Sekunde.
1: Egal.
0: Mir egal, ja. ard-hitnacht@mdr.de. Das letzte Mal war dieser Schnipsel zu hören für heute. Und dann in gut 20 Minuten lösen wir auf. Und wir werden dann hören, wer dir Doppel-LP per Vinyl We Love Udo dann nach Hause geschickt bekommt. Falco ist dran mit Out of the Dark und danach Shania Twain, You're Still the One.

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0: Es ist 2.31 Uhr, hier ist der Verkehrsservice in der ARD Hitnacht. Die A9 Berlin Richtung Halle Leipzig ist zwischen Kleinmarzehns und Köselitz nach einem Unfall gesperrt. Dann haben wir da noch die A23 Hamburg Richtung Heide. Die ist zwischen Eidelstedt und Pinneberg Süd wegen Bauarbeiten bis 5 Uhr früh gesperrt. Die A40 Duisburg Richtung Essen ist zwischen Kreuz Duisburg und Kreuz Kaiserberg bis 5 Uhr gesperrt. Die A44 Düsseldorf-Essen ist zwischen Kreuz Düsseldorf Nord und Ratingen-Schwarzbach bis 5 Uhr in beiden Richtungen gesperrt. Die A67 Mannheim Richtung Darmstadt ist zwischen dem Firnheimer Dreieck und Lorsch wegen einer Baustelle gesperrt. Und zwar das Ganze noch bis 5 Uhr, also einen Moment sozusagen noch wird es sein. So, und dann haben wir hier, glaube ich, noch eine Meldung. A26 Personen sind auf der Autobahn zwischen Dollern und Agatenburg, Hamburg-Cuxhaven. Soweit unsere Meldungen. Kommen Sie gut an Ihr Ziel.
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0: Aus Dresden von MDR Sachsen. Ich bin Frank-Michael Bauer, melde mich hier aus dem Studio 1 jetzt mit In Excess, Need You Tonight.

0: Addicted to Love, unvergessen, auch durch diesen Titel Robert Palmer, hier bei uns gehört in der ARD-Hitnacht. Und wir kommen zur Auflösung unseres Udo Lindenberg-Rätsels. Und zwar gibt es das Album als Doppel-LP-Vinyl We Love Udo zu gewinnen, das Udo Lindenberg-Tribute-Album. Und da sind viele andere Künstlerinnen und Künstler drauf, Tokyo Hotel, auch Ina Müller oder zum Beispiel auch Elif, Johannes Oerding, Peter Maffay, Thomas D. und. Und sie haben alle Titel gesungen, die Udo Lindenberg berühmt gemacht hat. Und wir haben einen kleinen Schnipsel gespielt und das war dieser.
1: Egal.
0: Tja, und Thomas Hempel habe ich jetzt am Telefon. Schönen guten Abend. Und Thomas, ja, Sie haben es richtig, ne? Was haben Sie gesagt?
2: Ich hab's richtig. Ja. Max Giesinger, ich lieb's überhaupt nicht mehr.
0: Ja, gibt's

0: noch den kleinen Applaus dazu. Und hier ist nochmal die richtige Auflösung.
1: Es ist mir egal, sowas von egal.
0: Mir egal.
1: Ich liebe dich überhaupt nicht mehr.
0: So, und damit bekommen Sie das Doppelalbum. Und herzlichen Glückwunsch, kann ich da nur sagen.
2: Dankeschön.
0: Haben Sie es gleich rausgefunden? Beziehungsweise woran haben Sie es erkannt? Andere haben ja geschrieben, es war heute verdammt schwer.
2: Naja, ich hab eine Ahnung gehabt, habe mir dann die Titelliste angeguckt von der LP und da konnte es nur Max Giesinger sein mit Ich lieb dich überhaupt nicht mehr.
0: Ja, wunderbar. So ähnlich hat es ja der Jürgen aus Köln auch gemacht gehabt. Der hatte aber keine Vorstellung und hat einfach getippt. Der hat wild drauf losgetippt, hat er uns geschrieben und lag damit richtig. Also so geht's manchmal auch, ja. Ich bedanke mich ich bedanke mich bei allen, die mitgespielt haben, mitgeraten haben, so wie auch Olaf, der hat geschrieben, ich habe auch gar keine Ahnung, ich musste raten, wahrscheinlich bin ich nicht richtig, aber es geht dabei, einfach wie Olympia, dabei sein ist alles. Wunderbar, so ist die Einstellung gut. Sie bleiben noch dran, ich muss mir Ihren Namen noch notieren. Sie sind noch in fröhlicher Runde, da sind so ein paar Stimmen noch zu hören. Sind Sie auf Arbeit, ist das privat?
2: Ja, die Kollegen sind im Hintergrund, ja.
0: Die Kollegen sind im Hintergrund, alles klar. Ich will Sie jetzt auch nicht outen, dass Sie mit der Arbeit telefonieren und fragen, wo Sie arbeiten. Auf jeden Fall sind Sie Nachteulen und hören uns, ne, mit Ihren Kollegen. Das ist schön.
2: Regelmäßig, immer wenn wir Nachtschicht haben.
0: Ja, wunderbar. Dann weiter eine schöne Nachtschicht und jetzt geht's weiter bei uns mit den Supremes und dem Titel Stop in the Name of Love. Nochmal Dankeschön für alle fürs Mitspielen und vielleicht haben wir nachher noch was zu gewinnen. Da gibt's noch was.

Anita aus Regensburg hat mir gerade noch geschrieben, sie wäre überhaupt nicht auf die Idee gekommen dieses Titels. Das ist schon erstaunlich, dass das manche gepackt haben. Ja, so wie der Thomas, und er war bei weitem nicht alleine. Viele haben es rausgekriegt und Thomas haben wir ausgelost hier bei uns in der ARD-Hitnacht. Das war gerade akustischer Folk-Pop, beschwingt von Fairground Attraction. Ihr fröhlicher Charterfolk Find My Love. Nach diesen leichten, beschwingten Tönen wird es jetzt bei uns im Programm Zeit für ganz große Emotionen. Wir rollen den roten Teppich quasi dafür aus. Wir wechseln in das Jahr 1999 zu einer der erfolgreichsten Boybands aller Zeiten. Es folgt eine wunderschöne Ballade, die bis heute Millionen von Menschen weltweit berührt. Hier sind für Sie die unvergesslichen Backstreet Boys und ihre berührende Hymne Show Me the Meaning of Being Lonely. Die Backstreet Boys feiern übrigens im Herbst ein spektakuläres, exklusives Europa-Comeback und schlagen dafür eine feste Konzertresidenz in Deutschland auf, nämlich in Düsseldorf. Da spielt die Band ihre einzigen Europakonzerte gesammelt. Alle Shows finden in der Arena Düsseldorf statt und wegen der gigantischen Nachfrage wurde die Konzertreihe auf 10 aufeinanderfolgende Stadiontermine erweitert. Das ist schon spektakulär. Und dann wird es garantiert auch diesen Titel geben, die Backstreet Boys, Show Me the Meaning of Being.

Das waren sie, die Backstreet Boys hier in der ARD-Hitnacht. Und jetzt haben wir noch einen Titel mit Eruption und die Stimme dazu, die gibt es von Precious Wilson. Hier ist der Titel I Can Stand the Rain.

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1: Um 3 Uhr mit Olaf Knapp. Bundesgesundheitsministerin Warken will offenbar den Beitragssatz für Kinderlose in der Pflegeversicherung erhöhen. Versicherte ohne Kinder müssten dann ab einem Alter von 23 Jahren einen Beitragssatz von 4,3% zahlen, hat das Redaktionsnetzwerk Deutschland aus Koalitionskreisen erfahren. Aus der Nachrichtenredaktion Viktor Kupka.
2: Bei Versicherten mit Kindern bliebe es dagegen bei den bisherigen geringeren Sätzen von 3,6% mit einem Kind, 3,35% mit zwei und 3,1% mit drei Kindern. Hintergrund ist ein drohendes Defizit in der Pflegeversicherung. Ministerin Warken erwartet in den kommenden beiden Jahren ein Finanzierungsloch von zusammen mehr als 22 Milliarden Euro. Deutlich mehr als bisher erwartet. In der Bundesregierung wird deshalb aktuell darüber beraten, wie das Defizit ausgeglichen werden kann.
1: Die USA haben nach eigenen Angaben Raketenstellungen im Iran angegriffen. Das US-Militär teilte mit, es handle sich um Maßnahmen zur Selbstverteidigung. Dabei seien unter anderem Raketenabschussanlagen sowie iranische Boote beim Minenlegen getroffen worden. Die Attacken hätten dazu gedient, die US-Truppen vor Bedrohungen durch den Iran zu schützen. Eigentlich gilt zwischen beiden Staaten eine Waffenruhe. Papst Leo XIV. Hat davor gewarnt, die Entwicklung der künstlichen Intelligenz allein den beteiligten Tech-Riesen zu überlassen. Er rief die Regierungen weltweit dazu auf, die Konzerne stärker zu kontrollieren und die Entwicklung von KI-gesteuerten Systemen zu verlangsamen. Die neue Technologie verbreite Desinformationen und könne die Welt in endlose Kriege stürzen, schrieb der Papst in seiner ersten Enzyklika. Der SC Paderborn feiert den Aufstieg in die Fußball-Bundesliga. Die Ostwestfalen besiegten im Relegationsrückspiel den VfL Wolfsburg mit 2:1 nach Verlängerung. Aus der Sportredaktion Ina Kast.
3: Nach dem 0:0 im Hinspiel begann das Rückspiel für Paderborn denkbar schlecht. Wolfsburg ging schon in der dritten Minute durch Stürmer Pejcinovic in Führung. Dann aber musste der VfL nach einem Platzverweis gegen Mähle schon ab der 15. Minute in Unterzahl spielen. Kurz vor der Halbzeitpause schaffte Paderborn den völlig verdienten Ausgleich durch Torjäger Bilbia. Der erlösende Siegtreffer gelang dem dominanten SC allerdings erst in der Verlängerung. Torschütze Kurda machte den dritten Aufstieg in die Fußball-Bundesliga für Paderborn perfekt. Wolfsburg ist zum ersten Mal in die zweite Liga abgestiegen.
1: Das Wetter in Deutschland. Tagsüber sonnig und trocken, im Nordosten und im Süden über den Bergen Wolken und vereinzelt Schauer oder Gewitter. 24 Grad in Schleswig, 34 am Oberrhein, an den Küsten bis 23 Grad. Mittwoch und Donnerstag heiter bis sonnig und trocken, nur im Süden einzelne Schauer möglich bei 15 bis 34 Grad. Es ist 3:03 Uhr.
4: Hier ist der Verkehrsservice in der ARD-Hitnacht. Die A40 Duisburg Richtung Essen ist zwischen Kreuz Duisburg und Kreuz Kaiserberg bis 5 Uhr gesperrt. Die A44 Düsseldorf-Essen ist zwischen Kreuz Düsseldorf-Nord und Ratingen-Schwarzbach bis 5 Uhr ebenfalls in beiden Richtungen gesperrt. Die A67 Mannheim Richtung Darmstadt ist zwischen dem Firnheimer Dreieck und Lorsch wegen einer Baustelle bis 5 Uhr früh gesperrt. Soweit die Meldungen. Gute Fahrt und kommen Sie gut an Ihr Ziel.
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4: Von MDR Sachsen aus Dresden mit Frank-Michael Bauer. Neue Stunde. Und die beginnen wir mit Vaya con Dias. Und wir haben in dieser Stunde auch einen Albumtipp.

Country Rock aus den frühen 70ern und die gute Laune der Doobie Brothers. Listen to the Music. Nach diesem unbeschwerten West Coast Klassiker schlagen wir jetzt deutlich intimere und sanftere Töne an. Wir reisen ins Jahr 2000 und holen uns dafür echtes deutsches Soul-Pop-Gefühl ins Radio. Freuen Sie sich auf das aus Hamburg stammende Duo, das damals mit dieser wunderschönen orchestralen Ballade die Charts im Sturm eroberte, nämlich Orange Bloom mit She's Got That Light. Und im nächsten Jahr werden die beiden dann eine ausgiebige Club- und Kirchentour quer durch die Republik hinlegen. Und da sind Stationen unter anderem Stuttgart und Lübeck und Bremen und Düsseldorf. Und im Ende Mai sind sie auch in der Lukaskirche in Dresden. Und jetzt hier bei uns Orange Blue. So

Das war Musik mit Paul Simon. Hier ist der Verkehrsservice in der AD Hitnacht. Achtung, Falschfahrer auf der A661 Bad Homburg-Egelsbach. Zwischen Bad Homburger Kreuz und Frankfurt-Eckenheim kommt Ihnen ein Falschfahrer entgegen. Fahren Sie äußerst rechts und überholen Sie nicht. Auf der A661 Bad Homburg-Egelsbach zwischen Bad Homburger Kreuz und Frankfurt-Eckenheim ist ein Falschfahrer unterwegs. Vorsicht bitte in beiden Richtungen. Soweit unser Verkehrsservice. So, und wir haben jetzt einen Albumtipp und wir hören rein gemeinsam in die neue Platte von Michael Schulte. Beautiful Reasons heißt die, im letzten Monat rausgekommen. Fans haben ja lange gewartet auf ein neues Album und nun ist diese neue Platte da und wir erinnern uns gern, so richtig ins Rampenlicht ist er gekommen, Michael Schulte mit dem ESC. Platz 4 damals für You Let Me Walk Alone. Ja, und mit dieser berührenden Ballade hat der Singer-Songwriter im Jahr 2018, also beim Eurovision Song Contest, wir erinnern uns, in Lissabon einen fantastischen 4. Platz eingefahren. Und jetzt gibt's Musik aus seinem aktuellen Album Afterlife. Hier ist Michael Schulte.

Das war unser Albumtipp, ein Titel aus dem aktuellen Album von Michael Schulte. Und das war sein Titel Afterlife. Und dieses Album, wenn Sie es haben wollen, können Sie bei uns auch gewinnen. Bernd Rösler aus Bad Doberan hat nämlich schon geschrieben, ob er das Album haben kann. Mitmachen und erkennen, sage ich da nur, weil der Michael Schulte so gut abgeschnitten hat, damals beim ESC Platz 4 für Deutschland Gold hat. Erinnern wir an einen ESC in den 2000ern und dieser Titel, wer hat den gesungen und wie hieß der? Das ist jetzt nicht ganz so schwer wie das vorhergehende Rätsel, bitte. Welcher ESC-Sieger steckt dahinter? Noch ein kleiner Tipp, es war ein Duo, das damals gewonnen hat. ard-hitnacht@mdr.de und mit ein bisschen Glück bekommen Sie das neue Album von Michael Schulte. So, und jetzt widmen wir uns Leonard Cohen und Suzanne und leicht danach Daryl Hall und John Oates mit Maneater.

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1: Der Verkehrsservice in der ARD Hitnacht. Weiterhin Falschfahrer auf der A661 Bad Homburg-Egelsbach. Zwischen Bad Homburger Kreuz und Frankfurt-Eckenheim ist ein Falschfahrer unterwegs. Fahren Sie äußerst rechts und überholen Sie nicht.

0: 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Man-Eater Daryl Hall, John Oates. Es ist 3.32 Uhr. Hier ist der Verkehrsservice in der ARD-Hitnacht. Falschfahrer weiterhin auf der A661 Bad Homburg-Egelsbach. Zwischen Bad Homburger Kreuz und Frankfurt-Eckenheim ist dieser Falschfahrer unterwegs. Bitte Vorsicht. Die A40 Duisburg Richtung Essen ist zwischen Kreuz Duisburg und Kreuz Kaiserberg bis 5 Uhr gesperrt. Die A44 Düsseldorf-Essen ist zwischen Kreuz Düsseldorf-Nord und Ratingen-Schwarzbach bis 5 Uhr in beiden Richtungen gesperrt. Die A67 Mannheim Richtung Darmstadt ist zwischen dem Viernheimer Dreieck und Lorsch wegen einer Baustelle bis 5 Uhr früh gesperrt. Das waren Sie, die Meldungen. Kommen Sie gut an Ihr Ziel.
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0: Und dann hängen wir das gleich noch hinten dran. Hier ist die Entwarnung auf der A661 Bad Homburg-Egelsbach. Kein Falschfahrer mehr zwischen Bad Homburger Kreuz und Frankfurt-Eckenheim. Gerade kam sie rein, die Entwarnung. Hier ist das Funkhaus in Dresden. Hier ist MDR Sachsen mit der ARD-Hitnacht. Und mein Name ist Frank-Michael Bauer. Jetzt für Sie UB40 zusammen mit Chrissy Hynde. I got you, babe.

ARD Hit Nacht, ein Klassiker to France, Mike Oldfield und die Stimme von Maggie Reilly aus dem Jahre 1984. Mit diesem verträumten Ohrwurm haben uns die beiden auf eine magische musikalische Reise entführt. Und jetzt wechseln wir das Jahrzehnt, bleiben aber bei verträumten magischen Klangbilden. Wir springen ins Jahr 2009 zu einem Song, der mit seinen verspielten Synthie-Klängen die weltweiten Charts im Sturm erobert hat. Adam Young alias All City holte damit ein funkelndes Licht an mir direkt in unsere Radios. Hier ist Fireflies von Old City.

Das war der Rhythmus von In The Ear, Johnny Wakelin aus dem Jahre 1976. Der britische Sänger landete damit einen absoluten Welthit, hinter dem eine faszinierende Geschichte steckt. Wakelin schrieb die Nummer nämlich als pure Hommage an den legendären Boxkampf Rumble in the Jungle zwischen Muhammad Ali und George Foreman im Jahre 74. Jetzt bei uns Zeit für Heart und All I Wanna Do Is Make Love To You hier an der ARD Hit nach 10 Minuten vor 4.

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1: Um 4 Uhr mit Olaf Knapp. Bundesgesundheitsministerin Warken will offenbar den Beitragssatz für Kinderlose in der Pflegeversicherung erhöhen. Versicherte ohne Kinder müssten dann ab einem Alter von 23 Jahren einen Beitragssatz von 4,3% zahlen, hat das Redaktionsnetzwerk Deutschland aus Koalitionskreisen erfahren. Aus der Nachrichtenredaktion Viktor Kupka.
2: Bei Versicherten mit Kindern bliebe es dagegen bei den bisherigen geringeren Sätzen von 3,6% mit einem Kind, 3,35% mit 2 und 3,1% mit 3 Kindern. Hintergrund ist ein drohendes Defizit in der Pflegeversicherung. Ministerin Warken erwartet in den kommenden beiden Jahren ein Finanzierungsloch von zusammen mehr als 22 Milliarden Euro, deutlich mehr als bisher erwartet. In der Bundesregierung wird deshalb aktuell darüber beraten, wie das Defizit ausgeglichen werden kann.
1: Die USA haben nach eigenen Angaben Raketenstellungen im Iran angegriffen. Das US-Militär teilte mit, es handle sich um Maßnahmen zur Selbstverteidigung. Dabei seien unter anderem Raketenabschussanlagen sowie iranische Boote beim Minenlegen getroffen worden. Die Attacken hätten dazu gedient, die US-Truppen vor Bedrohungen durch den Iran zu schützen. Eigentlich gilt zwischen beiden Staaten eine Waffenruhe. Papst Leo XIV. Hat davor gewarnt, die Entwicklung der künstlichen Intelligenz allein den beteiligten Tech-Riesen zu überlassen. Er rief die Regierungen weltweit dazu auf, die Konzerne stärker zu kontrollieren und die Entwicklung von KI-gesteuerten Systemen zu verlangsamen. Die neue Technologie verbreite Desinformationen und könne die Welt in endlose Kriege stürzen, schrieb der Papst in seiner ersten Enzyklika. Der SC Paderborn feiert den Aufstieg in die Fußball-Bundesliga. Die Ostwestfalen besiegten im Relegationsrückspiel den VfL Wolfsburg mit 2:1 nach Verlängerung. Aus der Sportredaktion Ina Kast.
3: Nach dem 0:0 im Hinspiel begann das Rückspiel für Paderborn denkbar schlecht. Wolfsburg ging schon in der dritten Minute durch Stürmer Pejcinovic in Führung. Dann aber musste der VfL nach einem Platzverweis gegen Mähle schon ab der 15. Minute in Unterzahl spielen. Kurz vor der Halbzeitpause schaffte Paderborn den völlig verdienten Ausgleich. Gleich durch Torjäger Bilbia. Der erlösende Siegtreffer gelang dem dominanten SC allerdings erst in der Verlängerung. Torschütze Kurda machte den dritten Aufstieg in die Fußball-Bundesliga für Paderborn perfekt. Wolfsburg ist zum ersten Mal in die zweite Liga abgestiegen.
1: Das Wetter in Deutschland. Am Tage sonnig und trocken, im Nordosten und Süden über den Bergen Wolken, vereinzelt Schauer oder Gewitter. 24 Grad in Schleswig bis 34 Grad am Oberrhein, an den Küsten bis 23 Grad. Mittwoch und Donnerstag heiter bis sonnig und trocken. Nur im Süden vereinzelt Schauer und Gewitter bei 15 bis maximal 34 Grad. Es ist 4:03 Uhr.
4: Hier ist der Verkehrsservice in der ARD-Hitnacht. Die A40 Duisburg Richtung Essen ist zwischen Kreuz Duisburg und Kreuz Kaiserberg bis 5 Uhr gesperrt. Die A44 Düsseldorf Essen ist zwischen Kreuz Düsseldorf Nord und Ratingen-Schwarzbach bis 5 Uhr in beiden Richtungen gesperrt. Die A67 Mannheim Richtung Darmstadt ist zwischen dem Viernheimer Dreieck und Lorsch wegen einer Baustelle gesperrt und das noch bis 5 Uhr. Unsere Meldungen waren das. Kommen Sie gut an Ihr Ziel. Gute Fahrt.
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4: Von MDR Sachsen aus Dresden mit Frank Michael Bauer und wir starten mit Nick Kirscher. 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

Dieses lässige Angel in Blue Jeans von Train aus dem Jahr 2014. Hier gehört bei uns in der ARD Hitnacht. Es ist 4:14 Uhr. Ja, und mit diesem modernen, vom Western-Stil durchaus geprägten Nummer der Amerikaner, die uns ordentlich eingeheizt haben, geht's weiter mit den Hooters. Die sind mal 1980 gegründet worden in Philadelphia und Rob und Eric steckten dahinter. Und tatsächlich, die Folkrocker, die sind immer noch dabei, veröffentlichen auch weiterhin Live-Alben. Und hier ist ihrer größter Welthit mit dem unverkennbaren Sound der Melodica. Und zwar die Hooters mit Johnny B. So, hier sind sie.

Perfect 10, das waren The Beautiful South hier in der ARD-Hitnacht, 4.22 Uhr. Und jetzt kommt Mark Foster. Ab Juni ist er auf großer Sommershows 2026 Open-Air-Tour. Er bringt Live-Konzerte unter freiem Himmel in zahlreiche Städte in Deutschland, Österreich und der Schweiz. Ist zum Beispiel in Berlin oder Klagenfurt. Und hier ist er mit seiner EM-Hymne von 2016. Mark Foster, wir sind groß.

Mark Foster, wir sind groß und in einer Viertelstunde, da lösen wir unser kleines Quiz auf. Und zwar zu Michael Schulte. Sie können sein aktuelles Album bei uns gewinnen. Und er war ja sehr gut vertreten beim ESC einst mit dem Platz 4. Und wir haben einen ESC-Siegertitel aus den 2000ern, aus den 2000er rausgesucht. Und 3 Sekunden. Und viele haben schon richtig geraten. Ein paar falsche sind auch dabei. Hier ist er nochmal. Ja, das war ein Duett, muss man dazu sagen. Und dieses Lied, wer hat es gesungen und wie hieß dieses Duo? Jetzt bei uns Caribbean Queen mit Billy Ocean. Und wenn Sie noch antworten möchten, geht's gern und schnell über unsere E-Mail-Adresse ard-hitnacht@mdr.de.

0: Caribbean Queen, unverkennbar. Billy Ocean, 4.31 Uhr. Hier ist der Verkehrsservice in der ARD Hitnacht. Die A40 Duisburg Richtung Essen ist zwischen Kreuz Duisburg und Kreuz Kaiserberg noch bis 5 Uhr gesperrt. Die A44 Düsseldorf-Essen ist zwischen Kreuz Düsseldorf-Nord und Ratingen-Schwarzbach bis 5 Uhr in beiden Richtungen gesperrt. Die A67 Mannheim Richtung Darmstadt ist zwischen dem Firnheimer Dreieck und Lorsch wegen einer Baustelle bis 5 Uhr früh gesperrt. Soweit die Meldungen. Gute Fahrt für Sie und kommen Sie gut an.
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0: Von MDR Sachsen aus Dresden. Ich bin Frank-Michael Bauer. Blondie mit Maria und gleich danach die Men Without Hats.

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1: Safety Dance, das war unverkennbar eine Nummer aus den 80ern, um genau zu sein, von 1982. Und zwar Men Without Hats. Mit dieser skurrilen und absolut genialen guten Laune-Hymne haben uns die Kanadier damals kräftig zum Tanzen und Mitspringen gebracht. Und jetzt kommen wir zur Auflösung und zum Gewinn des Albums von Michael Schulte, das aktuelle. Und da haben wir einen Schnipsel vorhin gehört. Und ja, es war der Anfang eines EC-Siegersongs. Und ich habe jetzt am Telefon den Volker in Bielefeld. Schönen guten Morgen.
2: Moin, moin.
1: Noch wach? Noch wach von abends oder schon also frühen Pausen?
2: Schon seit 2:30 wieder unterwegs, weil ich noch einen kleinen Nebenjob als Zeitungszusteller habe.
1: Ja, und da zwitschern auch schon die Vögelchen im Hintergrund.
2: So ist es.
1: Gerade draußen.
2: Die machen schon ordentlich Musik, genau.
1: Ja, wie ist es in Bielefeld? Bei uns sind so gerade in Dresden so 11 Grad. Es ist schon ein bisschen kühler geworden.
2: Ja, schätzungsweise 12, 13 haben wir hier auch.
1: Ja, also eine angenehme Morgenkühle könnte man sagen, nicht? Die kann man gebrauchen.
2: Auf jeden Fall, ja.
1: Ja, es wird ja, glaube ich, auch heute wieder, selbst auch in Ihrer Gegend, schön warm werden.
2: Genau, bei uns sind 29 Grad angesagt, also das...

0: Wunderbar, super. Dann, Sie werden noch ein bisschen arbeiten, denke ich mal, ne, bis dieser Job erledigt ist, ja?
1: Ein bisschen habe ich noch, ja.
0: Ja, und Sie kriegen das aktuelle Album von Michael Schulte. Als er uns vertreten hat, hat er ja einen ordentlichen Platz 4 geholt beim ESC.
1: Ja, vor ein paar Jahren. Das war nicht schlecht, der Song damals.
0: Ja, okay. Dann wünsche ich Ihnen noch einen schönen Tag, einen guten Start in diese etwas kürzere Woche, kann man sagen.
1: Aber ja, danke. Und vielen Dank für die CD.
0: Ja, wunderbar. Viele Grüße nach Bielefeld und allen anderen, die mitgespielt haben, auch ein herzliches Dankeschön. Und wir nehmen das Tempo jetzt ein bisschen raus. Hier ist Roberta Fleck mit Killing Me Softly.

Da denkt man irgendwie an Urlaub und schickt vielleicht doch nochmal wieder eine Postkarte. Ja, Postcards auf jeden Fall. James Blunt hier gehört in der ARD-Hitnacht. 4:48 Uhr haben wir es gleich. Und jetzt Koleski mit Take Me Where the Sun is Shining. Naja, momentan scheint sie ja bei uns fast überall. Take me.

Tom Petty und die Heartbreakers in der ARD-Hitnacht. Ja, die ARD-Hitnacht endet gleich für einige Programme. Kommen Sie gut in den Tag, gleich mit Ihrer Radio-Frühschicht. Und wir haben hier noch die Beatles und Madonna.

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1: Um 5 Uhr mit Olaf Knapp. Bundesgesundheitsministerin Warken will offenbar den Beitragssatz für Kinderlose in der Pflegeversicherung erhöhen. Versicherte ohne Kinder müssten dann ab einem Alter von 23 Jahren einen Beitragssatz von 4,3% zahlen, hat das Redaktionsnetzwerk Deutschland aus Koalitionskreisen erfahren. Aus der Nachrichtenredaktion Viktor Kupka.
2: Bei Versicherten mit Kindern bliebe es dagegen bei den bisherigen geringeren Sätzen von 3,6% mit einem Kind, 3,35% mit zwei und 3,1% mit drei Kindern. Hintergrund ist ein drohendes Defizit in der Pflegeversicherung. Ministerin Warken erwartet in den kommenden beiden Jahren ein Finanzierungsloch von zusammen mehr als 22 Milliarden Euro. Deutlich mehr als bisher erwartet. In der Bundesregierung wird deshalb aktuell darüber beraten, wie das Defizit ausgeglichen werden kann.
1: Die USA haben nach eigenen Angaben Raketenstellungen im Iran angegriffen. Das US-Militär teilte mit, es handle sich um Maßnahmen zur Selbstverteidigung. Dabei seien unter anderem Raketenabschussanlagen sowie iranische Boote beim Minenlegen getroffen worden. Die Attacken hätten dazu gedient, die US-Truppen vor Bedrohungen durch den Iran zu schützen. Eigentlich gilt zwischen beiden Staaten eine Waffenruhe. Laut Gewerkschaft der Polizei ist ein Drittel der Dienststellen der Bundespolizei marode. GdP-Chef Roßkopf kritisiert in der Rheinischen Post, dass der Zustand vieler Gebäude und Wachen nicht mehr hinnehmbar sei. Sanierungen würden verschoben und es fehle an Büros, Unterkünften und Parkflächen. Die Gewerkschaft fordert schnellere Genehmigungs- und Bauverfahren und mehr Geld für Sanierung und Neubau. Der SC Paderborn feiert den Aufstieg in die Fußball-Bundesliga. Die Ostwestfalen besiegten im Relegationsrückspiel den VfL Wolfsburg mit 2:1. Aus der Sportredaktion Ina Kast.
3: Nach dem 0:0 im Hinspiel begann das Rückspiel für Paderborn denkbar schlecht. Wolfsburg ging schon in der dritten Minute durch Stürmer Pejcinovic in Führung. Dann aber musste der VfL nach einem Platzverweis gegen Mähle schon ab der 15. Minute in Unterzahl spielen. Kurz vor der Halbzeitpause schaffte Paderborn den völlig verdienten Ausgleich durch Torjäger Bilbia. Der erlösende Siegtreffer gelang dem dominanten SC allerdings erst in der Verlängerung. Torschütze Kurda machte den dritten Aufstieg in die Fußball-Bundesliga für Paderborn perfekt. Wolfsburg ist zum ersten Mal in die zweite Liga abgestiegen.
1: Das waren die Nachrichten.
4: Bremen 1, das Wetter.
5: 16 Grad sind es aktuell in Bremerhaven, 15 in Oldenburg, Bremen 13 und Worpswede 11 Grad. Einzelne Frühnebelfelder lösen sich schnell auf. Der Tag wird dann wieder sonnig und sommerlich warm oder sogar heiß. Die Temperaturen steigen auf den Inseln bis auf 24 Grad, im Binnenland bis auf 32.
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5: Um 5 Uhr und 3 Minuten, wir haben keine Meldungen. Gute Fahrt.
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5:22 der Bremen 1 Verkehrsservice mit einer Gefahrenmeldung. Vorsicht bitte auf der A1 Bremen Richtung Hamburg in Höhe Dibbersen liegt ein Eimer.

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1: 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Einer der erfolgreichsten Disco-Acts aller Zeiten. Über 150 Millionen verkaufte Tonträger. Ein Sound, der eine Generation geprägt hat. One Summer Night with Bonnie M. Das wird ein legendärer Abend auf der Seebühne. Mit der Leadsängerin der Kultband Liz Mitchell. 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
3: Mit Elke Küster. Guten Morgen. Bundesgesundheitsministerin Nina Wagen will offenbar den Beitragssatz für Kinderlose in der Pflegeversicherung erhöhen. Wie das Redaktionsnetzwerk Deutschland berichtet, soll der Beitragszuschlag um 0,1 Prozentpunkte steigen. Der Satz für Versicherte ohne Kinder läge damit insgesamt bei 4,3%. Ziel ist, das Defizit in der Pflegeversicherung zu begrenzen. Die USA haben nach eigenen Angaben Raketenstellungen im Iran angegriffen. Das US-Militär sprach von Maßnahmen zur Selbstverteidigung. Unter anderem seien Raketenabschussanlagen und iranische Boote im Bereich der Straße von Hormuz beim Minenlegen getroffen worden. Eigentlich gilt im Iran-Krieg derzeit eine Waffenruhe. Und jetzt Meldungen aus Bremen, Bremerhaven und Niedersachsen.
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3: Nach einem Oberleitungsschaden fahren die Züge zwischen Bremen und Hamburg inzwischen wieder pünktlich. Gestern Nachmittag war ein vollbesetzter Metronom auf der Strecke zum Stehen gekommen. Wegen eines Kurzschlusses und eines Schadens an der Oberleitung war die Strecke über 3 Stunden lang voll gesperrt. In Marienhafe in Ostfriesland ist gestern Nachmittag ein 13-jähriges Mädchen in einem Kiessee ertrunken. Nach Angaben der Polizei war zunächst ein Notruf wegen eines vermissten Kindes eingegangen. An der anschließenden Suche waren rund 80 Einsatzkräfte und ein Rettungshubschrauber beteiligt. Taucher konnten das Mädchen aber nur noch tot aus dem See bergen. Der VfL Wolfsburg ist aus der Fußball-Bundesliga abgestiegen. Die Mannschaft von Trainer Dieter Hecking verlor am Abend das Relegationsrückspiel gegen Paderborn mit 1:2 nach Verlängerung. Das Hinspiel war 0:0 ausgegangen. Paderborn kehrt nach 6 Jahren in die Bundesliga zurück. Das waren Nachrichten mit Elke Küster.
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4: Ja, dann schauen wir zunächst mal auf die aktuellen Temperaturen. Wir sind schon bei 13 Grad in Bremen, Walle und Olten, 13 Grad auch in Oldenburg und Hude und 16 Grad in Bremerhaven, Lehe und Spaden. Und es wird noch heißer, bis zu, Achtung, 32 Grad bekommen wir heute. Also damit ist eigentlich alles zum heutigen Tag gesagt, ansonsten gibt es Sonne satt und nur ein laues Lüftchen bedeutet keine richtige Abkühlung.
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5: Da haben wir es 6:03 mit einer Meldung für die A1. Vorsicht dort bitte in der Richtung Bremen, Richtung Hamburg in Höhe Dibbersen. Dort liegt ein Eimer auf der Fahrbahn und der gehört da nicht hin. Also Achtung, A1 Bremen Richtung Hamburg, ein Eimer auf der Fahrbahn in Höhe Dibbersen.
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4: Ich werde niemals das Wort Eimer hören können, vor allem wenn du es so betonst, ohne dass in meinem Kopf ein Loch ist im Eimer losgeht.
5: Ein Loch ist im Eimer. Karl
4: ein
5: Otto.
4: Loch ist im Eimer.
5: Karl Otto. Karl
4: und temperaturentechnisch ist dieser heutige, Achtung, Dienstag auch ziemlich im Eimer.
5: Ja.
4: 32 Grad.
5: Es ist mir zu viel, aber ich... Ich werde dann ja
4: legen
5: immer geschimpft.
4: Legen wir jetzt schon los?
5: Ist der Punkt. Du hast auch immer was zu meckern mit dem Wetter. Ja,
4: gut. Ja, aber so ein bisschen moderater könnte schon. Ja. Aber gut, es ist, wie es ist. Wir müssen das so nehmen. 32 Grad heute und da kommen wir auch durch. Guten Morgen.
5: Guten Morgen.
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0: 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Whitney Houston, Albert Hammond. Seems it never rains in Southern California. Und Oasis. 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

0: So, es ist Dienstag.
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0: Dienstag, der 26. Mai für alle. Nochmal. Aber guten Morgen, hier ist Bremen 1 und ich habe gestern eine ganz schöne Geschichte gehört. Möchtest du die, also eine wahre Geschichte, ne? Also jetzt
1: kein Märchen,
0: obwohl es sehr märchenhaft klingt, denn es geht um die Zahnfee. Die kennt man ja, alle, die Kinder haben, wissen ja, irgendwann, wenn die Zähne rausfallen, dann kommt die Zahnfee und die holt den Zahn ab und dann gibt's dafür im Tausch eine schöne kleine Überraschung und das steckt dann meistens unterm Kopfkissen. Du guckst mich gerade ganz groß an.
1: Hast du keine Zahnfee bekommen? Ich war nur überlegen, ob das vielleicht im höheren Alter auch nochmal wieder eingeführt werden könnte.
0: Jetzt richtig, das stimmt. Das stimmt. Irgendwann, wenn aber die ganzen Implantate drin sind, dann rückelt da ja gar nichts mehr. Und eine Frau in Amerika, die hat jetzt, ich sag mal eher unfreiwillig, bekommt sie von der ganzen Welt Zuschriften von Kindern bezüglich der Zähne und der Zahnfee, weil als sie ihr Studium begann, der Zahnmedizin, da hat ihr Freund, ihr damaliger Freund, weil beide waren in Amerika an verschiedenen Seiten des Kontinents lebten, er an der Westküste, sie an der Ostküste, hat er ihr eine E-Mail-Adresse eingerichtet. toothfairy@gmail.com, also die Zahnfee, einfach nur weil sie war für ihn die Zahnfee einfach. So, und irgendwann googelten wahrscheinlich Eltern mal so, wo können wir uns denn hinwenden, wenn Kinder Fragen haben zur Zahnfee, und stießen auf diese E-Mail-Adresse, und dann hat sie auf einmal eine E-Mail in ihrem Postkasten gehabt von einem Sechsjährigen, der gesagt hat, ich habe kein Kopfkissen, ich hänge meinen Zahn dann in einem kleinen Beutel an die Tür, damit du ihn besser findest und damit ich dann auch ein Geschenk bekomme. Und so begann das alles, und seitdem ist sie Amerikas Zahnfee Nummer 1 und sie kann sogar die Frage beantworten von vielen Kleinkindern, die sagen, ich habe so Angst, dass ich den Zahn nachts verschlucke und dass ich dann kein Geschenk bekomme. Und da hat sie dann gesagt, es macht gar nichts, ist kein Problem. Sie hat gute Beziehungen zur Toilettenfee. Das wäre ihre beste Freundin.
1: Die gibt es auch noch? Oh Gott.
0: Schöne Geschichte,
1: aber muss man
0: oder?
1: Schon aufpassen mit der E-Mail-Adresse, welche man da hat. Das stimmt wohl.
0: An dieser Stelle herzliche Grüße an die Zahnfee. Es gibt sie also wirklich.

0: 5.54 Uhr ist an diesem Dienstag. Und wir müssen jetzt langsam wach werden. Das ist ja irgendwie ein bisschen schwierig nach diesem langen Wochenende. Und da haben ja viele sich getroffen, draußen gesessen und gespielt mit Freunden, Freundinnen und der Familie, kamen zusammen. Und deshalb möchte ich mit dir heute Morgen auch was spielen zum Wachwerden, weil ich habe mal wieder Stadtland Fluss gespielt.
1: Oho.
0: Und wir spielen jetzt Stadtland Fluss in der Frühstücksedition.
1: Okay.
0: Und zwar mit einem, also du musst einen Begriff, der auf dem Frühstückstisch passt, finden.
1: Mhm.
0: Wir würden jetzt mal, wie machen wir es mal mit den Buchstaben? Ich sage.
1: Hat das so ein virtuelles Glücksrad?
0: Du musst doch, du zählst das richtig. Alphabet und ich sage
1: Stopp.
0: Stopp
1: sagen, ne?
0: Genau. Ja. Nee, ich sage Stopp.
1: Ja. Spielen so. Ist ja nicht so meins, so, merkst
0: also,
1: du schon, ne?
0: Also
1: gut, ich fange an. A.
0: Stopp.
1: E.
0: E. Frühstücksbegriff mit E.
1: Ei.
0: Verdammt, was mache ich denn? Eierkocher? Zählt ja nicht, ne? Essen. Ja, ich nehme den Eierkocher.
1: Okay.
0: Ja gut. Also so ungefähr. Ich finde so Stadtland Fluss, wenn man sich so Sondereditionen dazu macht, weißt du, so neue Rubriken, dann macht mir das mal Spaß.
1: Ich habe ja Stadtland Vollpfosten. Gibt's
0: ja, sowas.
1: Sowas,
0: genau.
1: Ne?
0: Ja,
1: also
0: gut,
1: Vollpfosten
0: ja.
1: Mit E.
0: Ich befürchte nur, dass Eierkocher nicht zählt. Das ist zu nah an Ei.

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1: Mit Elke Küster. Guten Morgen. US-Militär greift Stellungen im Iran an. Kinderlose sollen offenbar mehr in Pflegeversicherung einzahlen. VfL Wolfsburg steigt aus Fußball-Bundesliga ab. Das Wetter sonnig und trocken bis 32 Grad. Die USA haben nach eigenen Angaben Raketenstellungen im Iran attackiert. Eigentlich gilt im Irankrieg derzeit eine Waffenruhe. Das zuständige US-Zentralkommando spricht von Maßnahmen zur Selbstverteidigung. Aus Washington Nina Barth mit mehr.
2: Zu den Zielen hätten Raketenabschussrampen und iranische Boote gehört, die versuchten, Minen in der Straße von Hormus auszulegen. Angaben zu möglichen Opfern gab es von US-Seite nicht. Iranische Medien berichten, es habe mehrere Tote gegeben. Obwohl die seit rund 6 Wochen geltende Waffenruhe im Irankrieg bisher weitestgehend gehalten hat, hat es rund um die Straße von Hormus schon mehrere gegenseitige Angriffe der USA und des Iran gegeben. Die nun erfolgten Angriffe könnten die Verhandlungen über ein Abkommen erschweren.
1: Kinderlose sollen offenbar mehr in die Pflegeversicherung einzahlen. Nach einem Medienbericht ist das Teil der anstehenden Reform von Gesundheitsministerin Nina Wagen. Jan Zimmermann aus Berlin hat Einzelheiten.
3: Wie das Redaktionsnetzwerk Deutschland unter Berufung auf Koalitionskreise berichtet, plant Gesundheitsministerin Wagen von der CDU den Beitragszuschlag für Kinderlose zu erhöhen, und zwar um 0,1 Prozentpunkte auf 0,7%. Betroffene müssten dann ab einem Alter von 23 Jahren einen Beitragssatz von insgesamt 2,5% bezahlen. Bei Versicherten mit Kindern bleibt es laut dem Bericht bei den bisherigen Sätzen, zum Beispiel 1,8% bei Versicherten mit einem Kind. Der Arbeitgeberanteil soll sich nicht ändern. Ohne Reform droht der Pflegeversicherung ein Milliardendefizit.
1: Nach einem Oberleitungsschaden verkehren die Züge zwischen Bremen und Hamburg inzwischen wieder pünktlich. Gestern Nachmittag war ein vollbesetzter Metronom auf der Strecke zum Stehen gekommen. Alle Passagiere mussten den Zug verlassen. Wegen eines Kurzschlusses und eines Schadens an der Oberleitung war die Strecke über 3 Stunden lang voll gesperrt. Bis in den späten Abend gab es Verspätungen, einige Züge fielen aus. Der VfL Wolfsburg ist aus der Fußball-Bundesliga abgestiegen. Das Hinspiel in der Relegation gegen den SC Paderborn war 0:0 ausgegangen. Das Rückspiel gestern Abend verlor Wolfsburg in Paderborn, und zwar mit 1:2 nach Verlängerung. Marc Eschweiler.
4: Pečinović hatte den Bundesligisten in der 3. Minute in Führung gebracht. Eine unnötige gelb-rote Karte gegen Wolfsburgs Mähle veränderte das Spiel aber komplett. Paderborn schnürte den Gegner danach ein und Bilbia köpfte in der 38. Minute den Ausgleich. Aber trotz unglaublicher 3 Dutzend Torschüsse inklusive 2 Pfostentreffern dauerte es bis zur Verlängerung, ehe Laurin Kurda den SC Paderborn erlöste. Sein Tor zum 2:1 in der 100. Minute bedeutete den 3. Aufstieg des SC Paderborn und den 1. Abstieg des VfL Wolfsburg nach 29 Jahren Bundesliga.
1: Bei der Eishockey-Weltmeisterschaft in der Schweiz hat das deutsche Team sein letztes Hauptrundenspiel gegen Großbritannien mit 6:3 gewonnen. Um ins Viertelfinale zu kommen, ist die DEB-Auswahl aber auf Schützenhilfe der anderen Gruppengegner angewiesen. So müsste Lettland gegen Außenseiter Ungarn verlieren. Das waren Nachrichten mit Elke Küster.
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5: Tja, kurz zusammengefasst, das wird heute heiß. Mehr müssen Sie gar nicht wissen eigentlich. Temperaturen heute bis zu, Achtung, 32 Grad. Dazu gibt es Sonne satt und es weht nur ein laues Lüftchen. Lila Lüftchen, das nicht als Abkühlung taugt. Schauen wir noch auf die aktuellen Temperaturen. 16 Grad haben wir aktuell in Bremen, im Bremerhaven schon um die 17 Grad, Twistring 15 und in Kloppenburg aktuell auch so um die 15, 16 Grad.
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6: Um 4:04 eine Meldung für die A1 Osnabrück Richtung Bremen. Zwischen Bremen-Brinkum und Hemelingen 4 Kilometer stockender Verkehr.
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5: So, jetzt steht's fest. Werder muss in der kommenden Saison nicht mehr nach Wolfsburg reisen.
6: Richtig.
5: Sondern stattdessen in diese so schön besungene Stadt.
7: Paderborn, Paderborn. Meine Stadt, ich liebe dich!
6: Geil.
7: Nur noch immer herzlich!
5: Also fußballerisch anscheinend erstklassig. aber gesangstechnisch ist da noch Potenzial.
8: Ja, aber irgendwie auch herrlich. Also wenn Fußballfans sich so freuen können, weil ich sag mal so, es war ja nun nicht unbedingt gesetzt, dass Paderborn jetzt auch in der ersten Bundesliga spielen will. Und wir schauen gleich nochmal zurück auf das Relegationsspiel, das zweite, das Rückspiel von gestern Abend.
5: Ich glaube, die sind immer noch wach in Paderborn und singen noch immer diesen Song. Guten Morgen.
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0: 6:12 an diesem Dienstag. Hui, das war mal ein Riesenschreck. Gestern in Cuxhaven-Altenwalde ist ein Wolf einfach durch die Gegend gelaufen.
1: Nein.
0: Doch, einfach so.
1: Tja,
0: haben alle gesehen.
1: Ja, das, was Altenwalde hat, haben die Bundesliga, die Fußball-Bundesliga jetzt nicht mehr. Da werden wahrscheinlich keine Wölfe, jedenfalls in der kommenden Saison, mehr gesichtet werden können. Denn tatsächlich, der VfL Wolfsburg ist rausgeflogen in der Relegation gestern Abend. Ja, das Rückspiel gegen den SC Paderborn. Und da sind die Wölfe gescheitert. 2:1 stand es nach der Verlängerung für Paderborn. Und dieses dramatische Debakel von gestern Abend fasst uns der Sportreporter Christopher Klein mal zusammen.
2: An diesem Abend in Paderborn ist eine Ära zu Ende gegangen.
3: Und Schluss! Aus! Vorbei!
2: Um kurz nach 23 Uhr war er tatsächlich besiegelt. Der sportliche Absturz des VfL Wolfsburg.
3: Und der VfL Wolfsburg muss nach 29 Jahren in Folge in der Bundesliga zum ersten Mal den Gang in die zweite Liga antreten.
2: Danach Fassungslosigkeit bei den Spielern, Trauer und Wut bei den mitgereisten Fans. Trainer Dieter Hecking war einer der wenigen, die versuchten, für all das Worte zu finden.
4: Von daher ist das natürlich ein bitterer Moment für den Verein, für die Fans, aber auch für die Spieler und für die Mannschaft. Weil wir hatten es uns natürlich anders vorgestellt, aber das ist eben Fußball.
2: Dass dieser Abend so ausgehen würde, war am Anfang nicht abzusehen. Im Gegenteil.
3: Erster guter Ball von Wolfsburg in die Spitze auf Dagib. Der legt ab für Pecinovic und Tor! Wolfsburg führt!
2: Ein perfekter Start für den VfL, aber nur wenige Minuten später der Wendepunkt.
3: Und jetzt gibt's Gelb-Rot. Gelb-Rot gegen Joachim Mähle. Innerhalb von 2 Minuten holt sich der Däne hier den Platzverweis, die Ampelkarte.
2: Danach war der VfL fast nur noch am Verteidigen, kassierte kurz vor der Pause den Ausgleich. Zwar retteten sich die Wolfsburger mit einer Menge Glück noch in die Verlängerung, aber in der 100. Spielminute war es dann soweit.
3: Achtung, Schuss, Tor!
2: Das 1:2 war der eine Nackenschlag zu viel in einer Saison voller Nackenschläge. Eine Saison, die lange nachwirken wird, auch bei den Fans.
5: Irgendwie glaube ich das noch nicht richtig und bin irgendwie so wahnsinnig enttäuscht.
6: Ja, es ist traurig, aber es war abzusehen, ja.
7: Wir hätten jetzt Glück haben können. 2, 3 Chancen waren ja da, aber leider war es zu wenig. Und jetzt der Abstieg, das ist schon hart.
2: Wie und mit wem es jetzt beim VfL Wolfsburg weitergeht, dazu wollte direkt nach dem Spiel niemand etwas sagen. Auch nicht Trainer Dieter Hecking.
4: Ich muss es auch erstmal sacken lassen jetzt und dann wird man sicherlich die Zeit finden, in der nächsten Woche oder in dieser Woche noch, sich mal hinzusetzen, was überhaupt gewesen ist.
2: Klar ist nach diesem Abend in Paderborn nur eines. Beim VfL Wolfsburg ist eine Ära zu Ende gegangen, nach 29 Jahren in der Bundesliga.
0: Tja, und es gab irgendwie jetzt schon im Internet viel Häme für den VfL Wolfsburg, die ja mit vielen Millionen teuren Kader in die Saison gestartet sind. Ich muss ehrlich sagen, für Dieter Hecking, den Trainer,
1: tut's mir ein
0: und
1: bisschen
0: für Christian
1: leid.
0: Eriksen, den Fußballer, tut's mir leid.
1: Ja.
0: Der könnte aber auch jetzt vielleicht noch zu Werder kommen.
1: Oh ja.
0: So.
1: Soll
0: ich also mal nicht Dieter Hecking.
1: Hast du die Nummer?
0: Ja,
1: hast du die Nummer von Eriksen?
0: Aber für Dieter hat's mir leid. Ansonsten muss ich auch sagen, so ganz unverdient war das jetzt nicht.

0: Der Dienstagmorgen, Bremen 1 ist hier, 6:23 Uhr und jetzt müssen wir bis zum 3. Oktober warten. Jetzt ist erstmal vorbei mit Feiertagen, aber hinter uns liegt ja dieses wunderschöne Pfingstwochenende. Das war ja ein bisschen wie so ein Kurzurlaub, man konnte ja bei dem wunderbaren Wetter einfach mal alles stehen und liegen lassen, nix wie raus ins Grüne. Und das gilt ja auch für den heutigen Tag, 32 Grad erwarten uns und da fragt man sich natürlich, wo lässt sich so ein Kaiserwetter am besten genießen?
1: Am besten im See. Danach nur noch grillen und chillen.
2: Haben wir gestern so gemacht, machen wir heute so, machen wir morgen so.
3: Ganz viel rumsitzen in der Sonne und ganz wenig machen.
4: Früchte, Wassermelone, Honigmelone, Himbeeren und ein Eiskaffee mit Karamell.
5: Herrlich, das ist so schön, ich liebe es.
6: Großartig, ich fühle mich wie neugeboren.
7: Ja, tatsächlich. Also man muss sagen, so ein Pfingsten mit so tollem Wetter, sensationell. Und natürlich jetzt heute vielleicht ein bisschen zu heiß. Das geben wir jetzt auch zu. Aber wir wollen jetzt ja nicht meckern, das ist halt so. Und die nächsten Tage wird es dann ja auch schon ein bisschen kühler. Das besprechen wir aber alles gleich noch mit unserem Bremen 1 Wetterexperten, was uns da genau erwartet. Was mir eigentlich aufgefallen ist, die Stadt sieht so ein bisschen aus, als hätte ich ein Festival getobt. Sagen wir so, ein, zwei Müllsachen sind noch da.

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6: Mit Elke Küster. Guten Morgen. Die USA haben nach eigenen Angaben Raketenstellungen im Iran angegriffen. Eigentlich gilt im Iran-Krieg derzeit eine Waffenruhe. Das US-Militär sprach von Maßnahmen zur Selbstverteidigung. Unter anderem seien Raketenabschussanlagen getroffen worden, sowie iranische Boote im Bereich der Straße von Hormus beim Minenlegen. Bundesgesundheitsministerin Nina Wagen will offenbar den Beitragssatz für Kinderlose in der Pflegeversicherung erhöhen. Wie das Redaktionsnetzwerk Deutschland berichtet, soll der Beitragszuschlag um 0,1 Prozentpunkte auf 0,7% steigen. Ziel ist, das Defizit in der Pflegeversicherung zu begrenzen. Und jetzt Meldungen aus Bremen, Bremerhaven und Niedersachsen.
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6: Die Züge zwischen Bremen und Hamburg fahren nach einem Oberleitungsschaden inzwischen wieder pünktlich. Gestern Nachmittag war ein vollbesetzter Metronom auf der Strecke zum Stehen gekommen. Alle Passagiere mussten den Zug verlassen. Wegen eines Kurzschlusses und eines Schadens an der Oberleitung war die Strecke gut 3 Stunden lang voll gesperrt. In Marienhafe in Ostfriesland ist gestern Nachmittag ein 13-jähriges Mädchen in einem Kiessee ertrunken. Nach Angaben der Polizei war zunächst ein Notruf wegen eines vermissten Kindes eingegangen. An der anschließenden Suche waren rund 80 Einsatzkräfte und ein Rettungshubschrauber beteiligt. Taucher konnten das Mädchen aber nur noch tot aus dem See bergen. Der VfL Wolfsburg ist aus der Fußball-Bundesliga abgestiegen. Die Mannschaft von Trainer Dieter Hecking verlor am Abend das Relegationsrückspiel gegen Paderborn mit 1:2 nach Verlängerung. Das Hinspiel war 0:0 ausgegangen. Paderborn kehrt nach 6 Jahren in die Bundesliga zurück. Das waren Nachrichten mit Elke Küster.
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7: Guten Morgen. Die Frage, was ziehe ich heute an?
8: Nix.
7: Nicht so viel.
8: Nein,
7: nix. Ja, ein bisschen vielleicht schon. Also, ja. Ne?
8: Machen Sie weiter, Herr Kollege, machen Sie weiter.
7: Also, Temperaturen heute bis zu 32 Grad bekommen wir. Es wird also dementsprechend heiß. Manch jemand würde hier empfehlen, nichts anzuziehen heute. Ich würde rudimentär doch noch empfehlen, so ein paar Klamotten dabei zu haben. Temperaturen aktuell um die 16 Grad in Bremen, 17 Grad in Bremerhaven, in Stade 16 und in Ganderkesee 15 Grad. Es wird also noch deutlich heißer und ansonsten blauer Himmel und Sonne satt.
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8: 7:02 A1 Osnabrück Richtung Bremen zwischen dem Dreieck Stur und Bremen-Hemelingen 5 Kilometer stockender Verkehr. Sonst haben wir nichts zu melden. Gute Fahrt.
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7: Also, mehrere Tipps haben wir für Sie. Zum einen heute nichts anziehen. Das ist der erste Tipp. Und der zweite ist natürlich, dass wir bei diesen Temperaturen an eine ganz, ganz wichtige Sache erinnern sollen.
8: Ja, bitte niemanden im Auto hinterlassen, wenn Sie nicht dabei sind. Also, will sagen, keine Tiere, keine Kinder, noch nicht mal für 5 Minuten mal eben im Auto lassen, wenn man schnell noch was einkaufen will. Denn es wird einfach so schnell, so heiß im Auto. Das geht nicht. Also, nicht machen, nicht machen.
7: Und was uns wettertechnisch heute ganz konkret erwartet, wann es denn so heiß wird und wie es die nächsten Tage weitergeht, das klären wir gleich mit unserem Bremen 1 Wetterexperten.
8: Guten Morgen.
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Der Bremen-Mainz-Verkehrsservice aktuell. Vorsicht bitte, A28 leer Richtung Oldenburg im Dreieck Oldenburg-West. In der Überleitung zur A293 Richtung Oldenburg-Nord liegen Gegenstände auf der Fahrbahn. Achtung also bitte, A28 leer Richtung Oldenburg im Dreieck Oldenburg-West. In der Überleitung zur A293 Richtung Oldenburg-Nord liegen Gegenstände auf der Fahrbahn.

0: Da kann man spielen, spielen, spielen. Und spielen ist ja auch gesund. Also, ne, wenn Sie spielen, dann machen Sie alles richtig. Spielen ist super fürs Gehirn. Spielen hat so eine Verbindung, so ein verbindendes Element. Man trifft sich vielleicht mit mehreren Generationen zusammen. Und all das hält uns alle fit und gesund.
1: Ja, und deshalb sagen viele Expertinnen und Experten spielen. Wir sollen mehr spielen. Wir haben das hoffentlich am Wochenende auch gemacht. Und es gibt ja auch so Spiele, die wir vielleicht schon seit unserer Kindheit mit uns durchtragen und die so schöne Erinnerungen hervorrufen. Ich habe ja eine Schwester und einen älteren Bruder und auch wir haben als Kinder natürlich viel gespielt. Und ich habe sogar ein paar Spiele nochmal mitgebracht. Achtung.
0: Ja.
1: Ich weiß gar nicht, das sind jetzt nicht so Spiele, die man so richtig kennt. Aber kennst du hier Kuhhandel? Das war eines der besten Spiele im Jahr 1985. Das haben wir als Kinder gemeinsam gespielt.
0: Okay.
1: Dann habe ich es geliebt. Zoll, auch so ein Spiel aus den 80er Jahren, das wir bis heute spielen. Habe ich am Wochenende mit meiner Schwester gespielt.
0: Mhm.
1: Und da gibt es so Erinnerungen an Spiele, wo man sagt, Wahnsinn. Hast du auch so ein Spiel gehabt, das du vielleicht mal bis heute noch spielst?
0: Ich erinnere mich daran, dass ich mit meinen Nichten und Neffen viel Memory gespielt habe und da immer verloren habe. Weil wenn man Kinder zum Memory-Spielen herausfordert als Erwachsener, seien sie sich dessen gewiss, sie werden es verlieren. Und so haben wir wirklich tagelang Memory durchgezockt und ich habe es immer wieder versucht, aber nein, nie gewonnen. Also Memory ist so ein Spiel, daran verbinde ich wirklich auch schöne Erinnerungen.
1: Ja, es gibt natürlich auch Erinnerungen, die nicht so schön sind, weil man vielleicht ständig verliert oder so, aber vielleicht haben Sie ja auch so besondere Erinnerungen an Spiele, die Sie bis heute spielen, die Sie früher gespielt haben, wo Sie an Urlaube denken, an besondere Familienmomente bei irgendwelchen Spielen und das wollen wir heute Morgen von Ihnen wissen. Also welche schön oder auch nicht so schöne Erinnerungen haben Sie denn an Spiele?
0: Ja, und da ist es völlig egal, ob es aktuelle Spiele sind oder Mensch, ärgere dich nicht, der Klassiker, der All-Time-Favorite-Klassiker. Gerne her mit Ihren schönen Spieleerinnerungen unter 0421 246 611. Das ist unsere WhatsApp-Nummer oder auch gerne über bremen1.de dann per Mail hier zu uns ins Studio.
1: Oder früher auf Autofahrten, wie
0: oh, ja.
1: Ich mit meinen Geschwistern dann immer auch Quartett gespielt habe und solche Sachen.
0: Oh,
1: Wahnsinn.
0: Uno.
1: Sticht.
0: Uno.
1: Uno.
0: Uno.

Bremen-1-Verkehrsservice, 6 Uhr und 47 Minuten. Vorsicht bitte A1 Osnabrück Richtung Bremen. Zwischen Bremen-Arsten und Hemelingen Fahrzeugteile auf der Fahrbahn. Achtung also bitte A1 Osnabrück Richtung Bremen. Zwischen Bremen-Arsten und Hemelingen Fahrzeugteile auf der Fahrbahn.

0: Ach, das ist Anastasia hier auf Bremen 1, 6 Uhr und 50 Minuten an einem Tag, am Dienstag, im Übrigen 26. Mai, nur dass Sie sich nicht vertun, an dem es sehr, sehr warm werden wird, oder Olaf? Was wird uns heute beschieden?
1: Naja, da wir ja heute beim Thema Spielen sind, habe ich ja zum Glück alle meine Spiele mitgenommen, auch meinen Kniffelbecher, deshalb werde ich jetzt mal die Temperaturen würfeln. 32 Grad.
0: Oh.
1: 32 Grad bekommen wir heute.
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0: Tim Steger, unser Wetterexperte heute Morgen. 32 Grad, ist das euer Ernst?
4: Ja, leider. Oder je nachdem, wie man es bewertet. Zum Glück, es gehen ja scheinsicher die Geister. Also viele freuen sich über das sonnige Wetter. Manchen ist es dann schon zu heiß. Aber es ist tatsächlich Hochsommer Ende Mai. Bisschen ungewöhnlich.
0: Mhm.
4: Und die Sonne scheint jetzt ja schon über 16 Stunden lang. Und das wird sie heute tatsächlich von früh bis spät. Am Nachmittag vielleicht ein paar kleine Quellwölkchen so zur Garnitur. Ansonsten ein blank geputzter Himmel. Und ja, da kann man also nur sagen, genießt man es, wenn man am Nachmittag vielleicht ein bisschen ruhiger angehen lässt, viel trinken und über die Mittagsstunden so ein bisschen auf die UV-Belastung achtet, nämlich gerade um die Mittagszeit, da ist sie hoch, die Sonneneinstrahlung, und ein bisschen Sonnenschutz kann nicht schaden, ansonsten kann man es wirklich nur genießen.
1: Das ist das, was wir heute erwarten dürfen. Wie ist es denn aber in der kommenden Nacht? Manche kommen jetzt ja auch schon aus einer Nacht raus, wo sie vielleicht nicht so richtig gut schlafen konnten, weil es schon so warm wird. Geht es denn mit den Temperaturen dann zum Abend in der Nacht runter oder bleibt es eine heiße Nacht?
4: Nein, also es kühlt schon ab. Die Frühwerte wahrscheinlich so zwischen 13 Grad auf den Inseln im Binnenland, sogar vielleicht um die 11 oder 10 Grad. Also da kann man schon gut durchlüften und man wird es merken, die Windrichtung aktuell ist ja so südwestlich, dreht so ein bisschen auf Nordwest. Da kommt auch ein bisschen kühlere Luft her, ein paar Wolken. Die werden morgen früh dann auch erstmal so durchziehen. Die lösen sich aber schnell auf, also sind dann verschwunden. Es wird wieder sonnig, aber andere Luft, also es wird nicht mehr ganz so warm, dann wahrscheinlich nur so um die 25 Grad erreichen in der Spitze oder vielleicht sogar knapp drunter an der See, sogar nur um die 20. Das ist für viele dann genau das ideale Wetter, wird auch in den nächsten Tagen auch vom Temperaturniveau ähnlich weitergehen, mit einem neuen Hoch, das aber mit der Winddrehung dann etwas kühlere Luft bringt. Erst zum Wochenende wieder ein bisschen Schauerneigung, die ansteigt, aber das Temperaturniveau nach den heutigen schweißtreibenden 32 Grad auf normalem Sommerniveau, das ist also für die allermeisten das perfekte Wetter.
0: Ah, für mich auch. Vielen Dank, Tim Steger.
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0: Nee, tanzen wollen wir heute Morgen nicht, was? Auch wenn Live Garrett uns sagt, dass wir dafür gemacht sind. Nein, nein, nein, wir wollen spielen heute Morgen und zwar mit Ihnen. Wir haben ja gefragt, mit welchen Spielen verbinden Sie denn die schönsten Erinnerungen? Und Tammo aus Bremerhaven hat mit uns gespielt, dass er immer ein Spiel spielt, von dem ich immer nicht weiß, wie man es ausspricht. Von daher, Tammo, wenn Sie das jetzt hören, gerne nochmal zurückschreiben, wie Sie es denn aussprechen. Skio oder Skyo. Ich weiß, dass es ein Kartenspiel ist, also SKYO. Sehr, sehr, sehr beliebtes Kartenspiel, gerade auch mit Kindern. Ich habe selber noch nicht gespielt und vor allem weiß ich nicht, wie man es ausspricht. Aber das ist so sein Spiel, sein Top-Spiel in der ganzen Familie.
1: Karin aus Delmhorst erinnert sich vor allem am Monopoly. Das hat sie mal zu Weihnachten bekommen als Familie. Und dann haben sie es ständig gespielt. Das ist ja manchmal auch so bei Spielen gewesen, dass man die dann nonstop gespielt hat. Und ihre Schwester, die konnte nie verlieren, hat dann die Häuser und Hotels durch die Gegend geworfen. Und dann haben sie später im Winterurlaub Uno in großer Runde gespielt. Einfach großartig.
0: Ja, wunderbare Spielerinnerungen, gerne auch von Ihnen unter 0421 246 611 oder per Mail über bremen1.de. Mit welchen Spielen verbinden Sie die schönsten Erinnerungen? Haben Sie lange Abende, schöne Urlaube gehabt? Also gerne her damit.
1: Und wir spielen ja gleich auch noch und zwar unser Becherwisser-Quiz.
0: Oh ja.
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1: Mit Martin Busch. Guten Morgen. Bundespolizei, Gewerkschaft kritisiert Arbeitsbedingungen scharf. Gemeindecheck, Bremerhaven überrascht in bundesweitem Vergleich. Relegationsdrama, der VfL Wolfsburg steigt in die zweite Bundesliga ab. Das Wetter sonnig bei maximal 32 Grad. Jede dritte Dienststelle der Bundespolizei hat erhebliche Mängel oder kann sogar als marode bezeichnet werden. So sieht es zumindest die Gewerkschaft der Polizei. Der Zustand vieler Gebäude und Wachen sei nicht mehr hinnehmbar. Evi Seibert mit Einzelheiten.
2: Die Gewerkschaft spricht von Bundespolizisten, die mit Eimern unter tropfenden Decken stehen oder in völlig überalterten Gebäuden Dienst verrichten müssen. Sanierungen würden immer wieder verschoben und das sorge für Frust bei den Beschäftigten. Der für die Bundespolizei zuständige Gewerkschaftschef Andreas Roßkopf fordert in der Rheinischen Post eine moderne Infrastruktur für eine moderne Bundespolizei. Das sei keine Luxusforderung, sondern eine Frage von Respekt, Motivation und letztlich auch öffentlicher Sicherheit. In dieser Woche will die Gewerkschaft der Polizei demnach eine Kampagne starten, bei der sie mehr Geld von Bundesinnenminister Dobrindt für Sanierung und Neubau fordern will.
1: Während in Doha verhandelt wird, wie dieser Krieg beendet werden kann, haben die USA den Iran wieder angegriffen, trotz geltender Waffenruhe. Ziel waren Raketenstellungen im Süden des Landes. Aus Washington Nina Barth.
3: Das zuständige US-Zentralkommando CENTCOM spricht von Selbstverteidigung. Die Angriffe zur Selbstverteidigung dienten dem Schutz der US-Truppen vor Bedrohungen durch das iranische Militär, zitieren US-Medien aus einer Erklärung eines CENTCOM-Sprechers. Zu den Zielen hätten Raketenabschussrampen und iranische Boote gehört, die versuchten, Minen in der Straße von Hormus auszulegen. Angaben zu möglichen Opfern gab es von US-Seite nicht. Iranische Medien berichten, es habe mehrere Tote gegeben. Obwohl die seit rund 6 Wochen geltende Waffenruhe im Irankrieg bisher weitestgehend gehalten hat, hat es rund um die Straße von Hormus schon mehrere gegenseitige Angriffe der USA und des Iran gegeben. Die nun erfolgten Angriffe könnten die Verhandlungen über ein Abkommen erschweren.
1: Kinderlose sollen künftig mehr in die Pflegeversicherung einzahlen. Wie das Redaktionsnetzwerk Deutschland berichtet, plant Bundesgesundheitsministerin Nina Wagen eine Erhöhung um 0,1 Prozentpunkte. Gelten soll das für Menschen ab 23 Jahren. Der Arbeitgeberanteil soll sich nicht ändern. Die Regierung will in Kürze eine Pflegereform auf den Weg bringen. Ohne Änderungen droht ein Milliardendefizit. Das Institut der deutschen Wirtschaft hat sich die Gemeinden im Land angeschaut. Kriterien waren Bereiche wie Gesundheit, Mobilität, Bildung, Freizeit und Digitales. Und wie Gabriele Intemann aus der Nachrichtenredaktion berichtet, dürfen die politisch Verantwortlichen im Land Bremen sich dieses Mal freuen. Vor allem in Bremerhaven.
4: Für die Studie hat das Institut die mehr als 10.000 Gemeinden in Deutschland statistisch untersucht. Wie gut ist beispielsweise die Mobilfunk- und Internetanbindung? Wie viele Ärzte, Kliniken und Pflegeeinrichtungen gibt es? Wie gut ist der Ort an Bahn, Autobahn und Flughafen angebunden? Wie ist die Versorgung mit Schulen und Kitas? Aus diesen Daten haben die Forscher ein Ranking erstellt. Dabei schneidet Bremerhaven besonders gut ab und kommt auf Platz 59. Bremen erreicht Rang 309. Delmenhorst wird 835. und Oldenburg erreicht Platz 1462. Gleichzeitig hat die Studie mehr als 5000 Menschen gefragt, wie zufrieden sie mit dem Angebot in diesen Bereichen in ihrer Gemeinde sind. Im Ländervergleich liegt Bremen dabei auf Platz 2, hinter Hamburg und vor Bayern.
1: Und jetzt weitere Meldungen aus Bremen, Bremerhaven und Niedersachsen mit Elke Küster.
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6: Die Züge zwischen Bremen und Hamburg fahren nach einem Oberleitungsschaden inzwischen wieder pünktlich. Gestern Nachmittag war ein vollbesetzter Metronom auf der Strecke zum Stehen gekommen. Alle Passagiere mussten den Zug verlassen. Wegen eines Kurzschlusses und eines Schadens an der Oberleitung war die Strecke gut 3 Stunden lang voll gesperrt. Bis in den späten Abend gab es Verspätungen, einige Züge fielen aus. In Marienhafe in Ostfriesland ist gestern Nachmittag ein 13-jähriges Mädchen in einem Kiessee ertrunken. Nach Angaben der Polizei war zunächst ein Notruf wegen eines vermissten Kindes eingegangen. An der anschließenden Suche waren rund 80 Einsatzkräfte und ein Rettungshubschrauber beteiligt. Taucher konnten das Mädchen aber nur noch tot aus dem See bergen. Ein Heckenbrand hat die Feuerwehr in Bremerhaven beschäftigt. Im Stadtteil Geestemünde meldeten Anwohner am Abend das Feuer, weil es offenbar auch auf Gartenhäuser übergegriffen hatte. Ein Mensch verletzte sich beim Versuch, die Flammen selbst zu bekämpfen. Zur Brandursache und zur Schadenshöhe konnte die Feuerwehr noch keine Angaben machen.
1: Damit sind wir beim Sport in der Rundschau heute Morgen mit Klaus Wilkens. Klaus, es ist passiert, der VfL Wolfsburg ist tatsächlich abgestiegen oder steigt ab in die zweite Fußball-Bundesliga. Erstmals in der Geschichte des Vereins gegen den SC Paderborn. Gestern Abend hieß es 1:2 nach Verlängerung.
7: Ja, dabei lief zu Beginn eigentlich alles nach Plan für die Wolfsburger. Schon in der dritten Minute trafen die Wölfe zum 1:0, doch die Freude währte nicht lang. Nur 11 Minuten später kassierte der Wolfsburger Joachim Mehle die gelb rote Karte. Und das war dann die Wende im Spiel, auch wenn die Paderborner den Siegtreffer erst in der Verlängerung erzielten. Der war dann allerdings mehr als verdient und die Mannschaft von Trainer Ralf Kettemann, die kann jetzt für die erste Liga planen.
8: Das ist natürlich unglaublich. Also wie wir jetzt auch heute einfach gespielt haben, wie wir die ganze Saison gespielt haben, mit der jungen Truppe, mit den Jungs, ich glaube vier haben wieder von der Startelf nicht mal zweite Liga letztes Jahr gespielt. Das ist schon surreal einfach, was wir als Gruppe da geschafft haben. Und klar, freuen wir uns jetzt gegen die ganz Großen, ein bisschen Sport machen zu dürfen.
7: Ja, und für die Wolfsburger war es dagegen natürlich der bitterste Tag in der Vereinsgeschichte. Der erste Abstieg nach 29 Jahren für das Team von Trainer Dieter Hecking.
9: Ja, erstmal bedeutet es für den Verein eine riesen Enttäuschung. Bei allem im Verein, bei den Fans. Das muss auch so sein, wenn was Neues entstehen soll. Und dann werden wir uns zusammensetzen die nächsten Tage und dann wird es irgendwas zu entscheiden geben oder nicht.
7: Die deutsche Eishockey-Nationalmannschaft hat ihre Hausaufgaben bei der WM gemacht. Gegen Großbritannien gab es zum Abschluss der Vorrunde einen 6:3 Erfolg. Um noch in das Viertelfinale einzuziehen, braucht das deutsche Team allerdings noch Schützenhilfe. Ungarn muss morgen gegen Lettland gewinnen.
1: Das war der Sport und das war die Rundschau am Morgen mit Martin Busch.
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10: Das ist das, was wir heute machen als Geräusch. Oder auch... Oh. Ich sollte damit aufhören. Es wird heute heiß. Temperaturen bis zu 32 Grad bekommen wir heute in Bremen und umzu. Aktuell sind wir bei 16 Grad in Bremen, 17 Grad in Bremerhaven, Stade 16, Wildeshausen um die 15, 16 Grad. Und dementsprechend geht das noch richtig rauf mit den Temperaturen. Zum Nachmittag erreichen wir also die 30 Grad Grenze. Ansonsten viel Sonne, blauer Himmel, nur lockere Bewölkung und von Wind auch nur wenig zu spüren. Also die Abkühlung, die gibt es heute nicht.
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2: Und da haben wir es 7:07. Vorsicht bitte A1, Hamburg Richtung Bremen. In der Ausfahrt Opphusen-Bremen-Mahndorf ein defektes Fahrzeug. Und A1 Osnabrück Richtung Bremen zwischen dem Dreieck Stur und Bremen-Hemelingen 6 Kilometer stockender Verkehr.
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10: Pfeifst du hier fröhlich vor
2: mich
10: hin?
2: Ich habe schon fröhlich vor mich hingepfiffen, weil es wird ja jetzt gespielt.
10: Es wird jetzt gespielt und ich habe dir ja eben schon gesagt, wenn ich heute die Temperaturen von über 30 Grad habe, mache ich ja so... Wenn ich eine Spielanleitung lese, weißt du, diese Spielanleitung zu spielen heutzutage, die sind ja so komplette Bücher, wo man 4 Stunden sitzt und dann blättert man da durch und noch eine Seite und noch eine Seite und wenn sie das gemacht haben, dann mache ich so, oh ne, ja. Schon keine Lust mehr.
2: Ja, da hat man wirklich keine Lust, aber beim Becherwisser-Quiz hier auf Bremen 1 ist das ja Gott sei Dank schnell erklärt, dieses Spiel, keine langen Anleitungen. Wir haben 10 Fragen für Sie vorbereitet, 5 davon müssten Sie in einer Minute richtig beantworten und dann bekommen Sie unseren wunderschönen, formschönen, wie ich immer gerne sage, Becherwisser, Quiz-Kaffee-Becher.
10: Wir würfeln jetzt noch eine Telefonnummer, die Sie anrufen. 0421 246 611. Das wäre die Nummer, die Sie jetzt anrufen und dann gewinnen Sie ganz sicher unseren Bremen 1 Becherwisser-Quiz-Kaffee-Becher.
2: Guten Morgen.
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0: Hot Chocolate waren das hier auf Bremen 1. 7:17 und es geht los.
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2: Und da sagen wir Moin nach Oldenburg. Da sitzt nämlich jetzt Wiebke und die ist live am Bremen 1-Telefon. Hallo Wiebke.
3: Schönen guten Morgen.
2: Wiebke, bei dir haben sich an diesem Pfingstwochenende, ich möchte sagen, Dramen abgespielt, die sich bis heute Morgen durchspielen, denn deine Kaffeemaschine hat den Geist aufgegeben.
3: Die hat den Geist aufgegeben. Es war wirklich schicksalhaft. Mein Mann bekam noch seinen Espresso und ich stand dann mit leeren Händen da.
0: Das ist eine Unverschämtheit von der Kaffeemaschine. Was hast du dann gemacht? Hast du dich ohne Kaffee, also Kopfschmerzen schon inklusive?
3: Nein, wir haben uns dann gestern bei der Schwiegermutter durchgeschnurrt. Die hat dann Kaffee gekocht und man kommt dann ja so durch den Tag.
2: Also für die Kaffeemaschine musst du selber sorgen, für das zuständige Behör, nämlich für den Kaffeebecher. Sorgen wir jetzt, beziehungsweise du mit deinem Wissen. Unser Becherwisser-Quiz Kaffeebecher vom Bremen 1 steht hier für dich bereit. 10 Fragen haben wir vorbereitet, 5 richtig beantworten und der Becher zumindest gehört schon mal dir.
3: Alles klar.
0: Und wenn du was nicht weißt, liebe Wiebke, auf jeden Fall weitersagen. Und ansonsten würde ich sagen, es geht los.
2: Heute ist Welt-Dracula-Tag. Mit welcher äußerst gesunden Zwiebel kann man Vampire angeblich vertreiben?
3: Knoblauch.
2: Horst Tappert wäre heute 103 Jahre geworden. Seine bekannteste TV-Rolle war die des Oberinspektors...
3: Weiter.
2: Ein Wolf wurde gestern im Altenwalder Ortskern gesehen. Zu welcher Tierfamilie gehört der Wolf?
3: Hunde.
2: Altenwalde, Döse und Dunen sind Stadtteil von welcher Stadt?
3: Weiter.
2: Unser großes Thema heute sind Spiele. Was braucht man unbedingt zum Kniffeln?
3: Würfel.
2: Welches Spiel ist älter? Mensch, ärgere dich nicht oder Dame?
3: Dame.
2: Wie heißt der Spieleklassiker, in dem man Straßen kauft und die mit Hotels bebaut?
3: Monopoly.
2: Der VfL Wolfsburg ist abgestiegen. Welche Mannschaft ist dafür in der Bundesliga?
3: Paderborn.
2: Heute vor 20 Jahren wurde Berlins aufwendigster Bahnhofsneubau eröffnet. Wie heißt er?
3: Die schreckliche Glaskuppel, weiß ich nicht. Weiter.
2: Kurze Runde Stadt, Land, Fluss. Nenn uns mal eine Stadt mit O.
3: Oldenburg.
0: 1, 2, 3, 4, 5, 6, 7 richtige, liebe Wiebke. Also der Becher geht auf jeden Fall in diese Stadt mit O von Stadtlandfluss nach Oldenburg. Schauen wir mal, was du nicht gewusst hast. Horst Tappert, ja, der war ja Derek, ne? Also nicht genau, macht ja nichts. Und Altenwalde, Döse und Dunen sind Stadtteile von Cuxhaven.
3: War ich noch nie.
0: Und dann hat dieser Wunder...
2: Warst du noch nie von Oldenburg?
3: Nee, war ich noch nie.
2: Sag mal, da kannst du jetzt aber schön mit deinem Becher da mal rüberfahren und dich da an den Strandkorb setzen.
3: Wir fahren nach Bremerhaven ins Klimahaus.
2: Ah, ja, aber dann kannst du auch noch ein Stück weiter hochfahren.
3: Das stimmt auch.
0: Wenn du nach Cuxhaven unterwegs bist, könntest du das mit dem Zug machen und solltest du mal mit dem Zug nach Berlin fahren. Ja, dieser aufwendige Bahnhof heißt ganz schnöde einfach nur Hauptbahnhof. Also da hat man sich nichts ausgedacht in Berlin. Das wäre noch die eine Frage gewesen, die du auch nicht wusstest. Aber ansonsten 7 richtige.
3: Und super, das vielen, vielen Dank.
2: Ohne Kaffee heute Morgen.
3: Wiebke. Ja, wirklich.
2: Liebe Grüße nach Oldenburg, dir einen tollen Tag.
3: Dankeschön, auch einen schönen Tag euch.
0: Tschüss.
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0: Der Bremen-Mainz Verkehrsservice, 7 Uhr und 24 Minuten haben wir es gleich. Vorsicht bitte A1 Hamburg Richtung Bremen zwischen Stuckenborstel und Posthausen. Eine ungesicherte Unfallstelle A1 Hamburg Richtung Bremen. Also Achtung, zwischen Stuckenborstel und Posthausen eine ungesicherte Unfallstelle.
1: Und wir reden heute Morgen mit Ihnen über Ihre Lieblingsspiele und Ihre Erinnerung an Spieleabende oder Spiele, die Sie vielleicht durch den Urlaub getragen haben und. Und da kommen so tolle Nachrichten von Ihnen. Vielen lieben Dank. Ralf hat geschrieben über WhatsApp 0421 246 611. Zu Hause in Bexhövede haben sie immer Canasta oder den goldenen Hut zusammengespielt. Am meisten aber Canasta. Und heute spielen sie in Bexhövede in der Feuerwehr. Heute Abend um 18.30 Uhr Skat. Das sind die Bexhövede Buben. Und da kann jeder heute gerne Abend mal vorbeikommen beim Skatverein Bexhövede Buben.
0: Ja, Skat ist ja sicherlich auch so ein Lieblingsspiel. Und dann erinnere ich mich auch noch persönlich auch an Halma. Und das hat auch Melanie uns geschrieben aus Pusdorf. Sie hat das früher immer mit ihrer Oma gespielt, da war sie so 7 oder 8 Jahre alt und damals war sie als Kind, also das Thema Verlieren ist ja so eine Sache, sie hat dann immer, wenn sie verloren hat, das Spielbrett vom Tisch gefegt und war richtig, richtig sauer. Die Oma rückblickend tut ihr auch ein bisschen leid. Gott sei Dank, schreibt Melli, kann sie heute aber sehr gut verlieren. Das ist ja auch so ein Thema.
1: Ja,
0: kann man verlieren oder nicht, ne?
1: Ja, spielen ist so eine gute Sache, also das lernen wir ja heute auch. Es gibt ja das Studien, das Spielen, das Gehirn fördert, das ist jung hält, dass es die sozialen Kontakte fördert und natürlich lernt man auch gewinnen und verlieren. Also deshalb schreiben Sie uns gerne weiterhin, welche Erinnerungen Sie an Spiele haben, welches Ihre Lieblingsspiele sind, Ihre schönsten Erinnerungen an Spiele 0421 246 611 oder über bremen1.de.

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11: Mit Elke Küster, guten Morgen. Die Gewerkschaft der Polizei klagt über eine große Zahl maroder Dienststellen bei der Bundespolizei. So gut wie jede dritte Dienststelle habe erhebliche Mängel oder sei marode, sagte der GdP-Vorsitzende für den Bereich Bundespolizei Andreas Roßkopf der Rheinischen Post. Er forderte Geld für Sanierungen, das sei eine Frage von Respekt und Motivation. Die USA haben nach eigenen Angaben Raketenstellungen im Iran angegriffen. Eigentlich gilt im Iran-Krieg derzeit eine Waffenruhe. Das US-Militär sprach von Maßnahmen zur Selbstverteidigung. Unter anderem seien Raketenabschussanlagen getroffen worden, sowie iranische Boote im Bereich der Straße von Hormus bei Minenlegen. Und jetzt Meldungen aus Bremen, Bremerhaven und Niedersachsen.
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11: Die Gewerkschaft Verdi ruft für heute wieder zum Warnstreik bei der Deutschen Telekom auf. Die zentrale Kundgebung im Nordwesten beginnt am Vormittag in Oldenburg. Verdi rechnet mit rund 500 Teilnehmern, auch aus Bremen. Hintergrund des Warnstreiks sind die laufenden Tarifverhandlungen bei der Telekom. In Marienhafe in Ostfriesland ist gestern Nachmittag ein 13-jähriges Mädchen in einem Kiessee ertrunken. Nach Angaben der Polizei war zunächst ein Notruf wegen eines vermissten Kindes eingegangen. An der anschließenden Suche waren rund 80 Einsatzkräfte und ein Rettungshubschrauber beteiligt. Taucher konnten das Mädchen aber nur noch tot aus dem See bergen. Der VfL Wolfsburg ist aus der Fußball-Bundesliga abgestiegen. Die Mannschaft von Trainer Dieter Hecking verlor am Abend das Relegationsrückspiel gegen Paderborn mit 1:2 nach Verlängerung. Das Hinspiel war 0:0 ausgegangen. Paderborn kehrt nach 6 Jahren in die Bundesliga zurück. Das waren Nachrichten mit Elke Küster.
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12: Heiß wird es heute, richtig heiß. Temperaturen bis zu 32 Grad. Gegen Nachmittag haben wir die dann wohl erreicht. Dementsprechend packen sich da ordentlich eine Flasche Wasser ein, dass sie die immer dabei haben. Genug trinken heute ist ganz, ganz wichtig. Wir haben es vorhin schon gesagt, keine Tiere irgendwie im Auto lassen. Wir haben das mal nochmal nachgeguckt. Also wenn Sie bei den Temperaturen eine halbe Stunde einen Hund im Auto lassen, dann hat sich das Auto bis dahin auf 70 Grad erhitzt. Also bitte tun Sie es nicht.
13: Und auch keine Kinder.
12: Auch keine Kinder, definitiv. Temperaturen dementsprechend heiß und aktuell sind wir bei 16 Grad in Bremen, 17 in Bremerhaven, 16 in Friseute und 15 in Wildeshausen. Ansonsten blauer Himmel und Sonne und so gut wie keine Abkühlung, denn es weht nur ein laues Lüftchen.
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14: 3 Minuten nach 7:30. Vorsicht bitte A7 Hannover Richtung Hamburg. Zwischen Berghof und Schwarmstedt liegen Gegenstände auf der Fahrbahn. Ebenfalls Gegenstände auf der Fahrbahn im Kreis Wesermarsch und zwar auf der B212 in Höhe Ellwürden. Vorsicht bitte A1 Hamburg Richtung Bremen. Zwischen Stückenborstel und Posthausen eine ungesicherte Unfallstelle. A1 Osnabrück Richtung Bremen. Zwischen dem Dreieck Stur und Bremen-Hemelingen 6 Kilometer stockender Verkehr. Ein Hinweis für die A352 Richtung A7. Zwischen Langenhagen, Kaltenweide und Mellendorf 3 Kilometer stockender Verkehr.
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14: Und da wollen wir heute Morgen ja mit Ihnen spielen, also wir reden übers Spielen. Wir erinnern uns an Spiele, die mit schönen, ich sag mal, Zeiten verbunden sind, wie zum Beispiel bei Susanne. Sie hat gerade gestern mit den älteren Nachbarinnen Krimi-Dinner gespielt. Ja, das war sehr aufregend für die Damen. Es wurde viel gelacht, glaube ich, gerne. Das ist ja auch das Schöne bei Spielen, ja. Ist so generationenübergreifend. Früher wurde in ihrer Familie viel Malefiz gespielt und da gab es auch ganz schön Auseinandersetzungen. Bei Malefiz. Daran erinnert sich die Susanne.
12: Ja, wir haben auch schon schöne Fotos von alten Malefiz-Spielen bekommen. Da kann ich mich auch noch erinnern. Das gab es bei uns auch. Und dann hat uns Kirsten geschrieben, Kniffel. Immer gerne mit ihrem Mann. Das ist etwas, was ich auch, das erinnere ich sehr. Mit meinem Vater wurde immer gekniffelt.
14: Ja, Kniffel. Und dann der Becher auf den Tisch geknallt wurde. Voller Inbrunst.
12: Und dann haut das immer nicht hin. Ja. Das ist auch so ein Spiel, das einen verrückt macht. Also, welche Erinnerungen haben Sie an Spiele, sowohl positive als auch negative? Immer her damit 0421 246 611 oder über bremen1.de.
14: Guten Morgen.
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0: Madness, John Paul Young. 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

0: ganz viele Veranstaltungen. Wir hoffen, Sie hatten da ganz viel Spaß. Und ein großes Fest findet ja auch immer Pfingsten statt, nämlich das Gildefest in Wildeshausen. Seit Samstag läuft die 623. Aufführung des Gildefestes der Wildeshauser Schützengilde. Traditionell endet das dann nächsten Samstag mit dem Kinderschützenfest. Und das sei eine der emotionalsten und schönsten Traditionen in Wildeshausen, wie der Schützenverein auf seiner Webseite das beschreibt. Nicht selten erzählen Eltern oder Großeltern noch von ihrer eigenen Zeit als Teilnehmer, heißt es da weiter.
1: Tja, und da muss man gar nicht gendern, denn genau genommen müsste es Väter und Großväter erinnern sich heißen, denn Mädchen dürfen dabei ja gar nicht antreten. Sie dürfen nur als sogenannte Ehrendamen dem amtierenden Kinderkönig die Kette putzen. Aus der Zeit gefallen findet das auf jeden Fall die Initiative Gilde für alle. Und deswegen wurde gestern in Wildeshausen ordentlich demonstriert.
2: Warum stehen wir alle heute hier? Wir stehen hier, weil wir finden, dass alle Kinder in Wildeshausen dieselben Rechte haben. Und dass es unsere Tradition stärker und schöner macht, wenn Mädchen Kinderschützenkönigin werden dürfen, genauso wie die Jungs.
0: So, das war Henrik Bold von der Gilde für alle. 150 Leute sind zu der Demo gekommen und auch zur Alternativveranstaltung, die für Jungen und Mädchen gemacht wurde. Statt bei einem Armbrustschießen, wie bei einem normalen Kinderschützenfest, wurde mit Cornhole-Werfen der Schützenkönig oder der Kinderkönig gekürt. Das ist so ein Sandsack, den man quasi da so wirft. Vielleicht kennt ihr dieses Spiel. Und da wurde dann die erste Kinderkönigin Wildeshausens gekürt, was Teilnehmerin Marlena richtig gut fand.
3: Es hat mir sehr gut gefallen, weil manche könnten ja auch meinen, dass es jetzt nur eine Veranstaltung für die Mädchen ist, weil es gibt ja schon eine nur Jungs-Veranstaltung, aber ich finde es halt gut, dass jetzt auch Jungs und Mädchen wirklich gemischt sind.
1: Ja, weil dieser gemischte Wettbewerb...
0: Die könnte jetzt schon Bürgermeisterin werden.
1: Absolut. Dieser gemischte Wettbewerb ist allerdings bei den Männern der Schützengilde in Wildeshausen gar nicht so gut angekommen. Die haben das sozusagen als Affront aufgenommen. Das weiß unser Bremen 1-Kollege Jan-Bastian Burg zu berichten.
4: Von der Gilde kommt ordentlich Gegenwind. Gildeoberst Friedrich Ahlers, der hatte die Pläne zuletzt bei einer Versammlung scharf kritisiert. Von einem fragwürdigen Demokratieverständnis hat er gesprochen. Gegenüber dem NDR sagt er jetzt, dass das Demonstrationsrecht natürlich ein hohes Gut sei. Ort und Zeitpunkt der Demo findet er aber nicht in Ordnung, weil parallel ja auch Veranstaltungen der Gilde stattfinden. Die Gilde verweist außerdem darauf, dass ja in einer demokratischen Abstimmung entschieden wurde, dass weiter nur Jungen beim Kinderschützenfest mitschießen dürfen. Zur Wahrheit gehört aber natürlich auch, abgestimmt haben darüber nur Männer.
0: Ja, er sagt aber auch, man könne ja nächstes Jahr wieder abstimmen. Allerdings 3.700 Mitglieder hat die Gilde und davon sind
1: 3.700
0: Männer. Frauen können der Gilde nämlich gar nicht beitreten, aber beim Nachwuchs, da scheint sich zumindest etwas zu ändern, wenn wir jetzt mal Oskar zuhören.
5: Ich finde, dass sie einfach die mitschießen lassen würden, dann sind alle froh und alle haben eine gute Gemeinschaft und ja, dann gibt's halt auch keinen Streit mehr und jetzt, das ist ja eigentlich ein schönes Fest, aber wenn die Mädchen ausgeschlossen werden, also vom Kinderschützenfest oder auch die Damen, dann ja, ist es halt blöd, weil dann welche ausgeschlossen werden, ja.
1: Ja, Oskar, da hat er recht. Bester Mann und es ist im Übrigen auch bei der älteren Generation gar nicht so weit her, dass sich da was ändern darf. Ich habe die Geschichte am Wochenende meiner Mutter erzählt, die wird nächstes Jahr 80 und sie sagte nur, wie kann man da in Wildeshausen nur so unmodern sein?
0: Ich möchte Oskar jetzt auch noch als Bürgermeister haben.

0: Na, haben Sie am Wochenende schön gespielt? Das Pfingstwochenende hat ja dazu eingeladen, sich mit Freundinnen und Freunden oder der Familie zu treffen. Und dann wird ja manchmal auch gespielt. Und wir wissen jetzt ja, Spielen ist so wichtig. Das hilft uns, auch im Alter fit zu bleiben. Es hilft uns insgesamt fröhlich. Und ja, es ist, nennt sie man quasi auch Gehirnjogging. So, spielen. Wir sollten alle mehr spielen. Und deshalb wollen wir heute Morgen mit Ihnen Ihre schönsten Spielerinnerungen hervorkramen. Und Martin hat da eine sehr, sehr schöne aus Dötlingen.
1: Also meine Spielbretterfahrung ist das ganz normale Siedler von Catan von früher, von klein auf bis heute. Nun bin ich Mitte 35. Da hat mein Bruder noch nie gegen mich gewonnen. Und wenn er jetzt das Radio anhat, ja, das kann er ruhig hören. Und wenn er möchte, können wir gerne noch im Urlaub spielen, ob er dann mal gewinnt. Schöne Grüße aus Dötlingen nach Nordenham.
2: Ja, sehr schön. Also da wollen wir natürlich auf dem Laufenden gehalten werden, wie dieses Duell weitergeht in den nächsten 10 Jahren. Und ein Spiel seit 24 Jahren auf der Spiel-ich-nicht-Liste hat Marion uns geschickt. Marion spielt gerne, hat viele Lieblingsspiele, aber definitiv kein Monopoly, weil sie von vor circa 12 Jahren so von ihrem Mann und ihrem Sohn dermaßen betrogen und behumst wurde bei Monopoly, dass sie gesagt hat, nie wieder Monopoly. Das zieht sie jetzt auch seit über 20 Jahren durch. Also von daher, dieses Spiel wird dort vielleicht nie wieder gespielt. Es wird verbannt in die hinterste Ecke.
0: Welche Erfahrung oder welche Erinnerung, schöne oder auch negative, haben Sie an Spiele? Schicken Sie uns die gerne heute Morgen 0421 246 611 oder über bremen1.de.

0: Der Dienstagmorgen auf Bremen 1. Und wie oft haben wir schon gemeldet, dass Bremerhaven immer am Ende irgendeiner Tabelle auftaucht. Gerade vor allem, was die finanzielle Situation seiner Bürgerinnen und Bürger betrifft.
1: Heute aber ist das Gegenteil der Fall. Bei einer Untersuchung von Deutschlands Gemeinden landet Bremerhaven unter den Top 100 von 10.000. Die Einzelheiten erfahren Sie gleich in der Rundschau um 8 hier auf Bremen 1 mit Martin Busch.
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1: Mit Martin Busch, guten Morgen. Bundespolizei, Gewerkschaft kritisiert Arbeitsbedingungen scharf. Gemeindecheck, Bremerhaven überrascht in bundesweitem Vergleich. Relegationsdrama, Wolfsburg steigt in die zweite Bundesliga ab. Das Wetter, sonnig bei maximal 32 Grad. Jede dritte Dienststelle der Bundespolizei hat erhebliche Mängel oder kann sogar als marode bezeichnet werden. So sieht es zumindest die Gewerkschaft der Polizei. Der Zustand vieler Gebäude und Wachen sei nicht mehr hinnehmbar. Effi Seibert mit Einzelheiten.
2: Die Gewerkschaft spricht von Bundespolizisten, die mit Eimern unter tropfenden Decken stehen oder in völlig überalterten Gebäuden Dienst verrichten müssen. Sanierungen würden immer wieder verschoben und das sorge für Frust bei den Beschäftigten. Der für die Bundespolizei zuständige Gewerkschaftschef Andreas Roßkopf fordert in der Rheinischen Post eine moderne Infrastruktur für eine moderne Bundespolizei. Das sei keine Luxusforderung, sondern eine Frage von Respekt, Motivation und letztlich auch öffentlicher Sicherheit. In dieser Woche will die Gewerkschaft der Polizei demnach eine Kampagne starten, bei der sie mehr Geld von Bundesinnenminister Dobrindt für Sanierung und Neubau fordern will.
1: Während in Doha verhandelt wird, wie dieser Krieg beendet werden kann, haben die USA den Iran wieder angegriffen, trotz geltender Waffenruhe. Ziel waren Raketenstellungen im Süden des Landes. Aus Washington Nina Barth.
3: Das zuständige US-Zentralkommando CENTCOM spricht von Selbstverteidigung. Die Angriffe zur Selbstverteidigung dienten dem Schutz der US-Truppen vor Bedrohungen durch das iranische Militär, zitieren US-Medien aus einer Erklärung eines CENTCOM-Sprechers. Zu den Zielen hätten Raketenabschussrampen und iranische Boote gehört, die versuchten, Minen in der Straße von Hormus auszulegen. Angaben zu möglichen Opfern gab es von US-Seite nicht. Iranische Medien berichten, es habe mehrere Tote gegeben. Obwohl die seit rund 6 Wochen geltende Waffenruhe im Irankrieg bisher weitestgehend gehalten hat, hat es rund um die Straße von Hormus schon mehrere gegenseitige Angriffe der USA und des Iran gegeben. Die nun erfolgten Angriffe könnten die Verhandlungen über ein Abkommen erschweren.
1: Kinderlose sollen künftig mehr in die Pflegeversicherung einzahlen. Wie das Redaktionsnetzwerk Deutschland berichtet, plant Bundesgesundheitsministerin Nina Wagen eine Erhöhung um 0,1 Prozentpunkte. Gelten soll das für Menschen ab 23 Jahren. Der Arbeitgeberanteil soll sich nicht ändern. Die Regierung will in Kürze eine Pflegereform auf den Weg bringen. Ohne Änderungen droht ein Milliardendefizit. Das Institut der deutschen Wirtschaft hat sich die Gemeinden im Land näher angeschaut. Kriterien waren Bereiche wie Gesundheit, Mobilität, Bildung, Freizeit und Digitales. Und die politisch Verantwortlichen im Land Bremen dürfen sich dieses Mal freuen, vor allem in Bremerhaven, berichtet aus der Nachrichtenredaktion Gabriele Intemann.
4: Für die Studie hat das Institut die mehr als 10.000 Gemeinden in Deutschland statistisch untersucht. Wie gut ist beispielsweise die Mobilfunk- und Internetanbindung? Wie viele Ärzte, Kliniken und Pflegeeinrichtungen gibt es? Wie gut ist der Ort an Bahn, Autobahn und Flughafen angebunden? Wie ist die Versorgung mit Schulen und Kitas? Aus diesen Daten haben die Forscher ein Ranking erstellt. Dabei schneidet Bremerhaven besonders gut ab und kommt auf Platz 59. Bremen erreicht Rang 309. Delmenhorst wird 835. und Oldenburg erreicht Platz 1462. Gleichzeitig hat die Studie mehr als 5000 Menschen gefragt, wie zufrieden sie mit dem Angebot in diesen Bereichen in ihrer Gemeinde sind. Im Ländervergleich liegt Bremen dabei auf Platz 2 hinter Hamburg und vor Bayern.
1: Und jetzt weitere Meldungen aus Bremen, Bremerhaven und Niedersachsen mit Elke Küster.
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6: Die Gewerkschaft Verdi ruft für heute wieder zum Warnstreik bei der Deutschen Telekom auf. Die zentrale Kundgebung im Nordwesten beginnt am Vormittag in Oldenburg. Verdi rechnet mit rund 500 Teilnehmern. Hintergrund des Warnstreiks sind die laufenden Tarifverhandlungen. Kunden der Telekom müssen sich heute auf Einschränkungen einstellen. In Marienhafe in Ostfriesland ist gestern Nachmittag ein 13-jähriges Mädchen in einem Kiessee ertrunken. Nach Angaben der Polizei war zunächst ein Notruf wegen eines vermissten Kindes eingegangen. An der anschließenden Suche waren rund 80 Einsatzkräfte und ein Rettungshubschrauber beteiligt. Taucher konnten das Mädchen aber nur noch tot aus dem See bergen. Ein Heckenbrand hat die Feuerwehr in Bremerhaven beschäftigt. Im Stadtteil Geestemünde meldeten Anwohner am Abend das Feuer, weil es offenbar auch auf Gartenhäuser übergegriffen hatte. Ein Mensch verletzte sich beim Versuch, die Flammen selbst zu bekämpfen. Zur Brandursache und zur Schadenshöhe konnte die Feuerwehr noch keine Angaben machen.
1: Damit sind wir beim Sport in der Rundschau heute Morgen mit Klaus Wilkens. Klaus, der VfL Wolfsburg ist in die zweite Fußball-Bundesliga abgestiegen. Gestern Abend gab es das Rückspiel in der Relegation gegen den SC Paderborn beim SC Paderborn und da haben die Wolfsburger mit 1:2 nach Verlängerung verloren.
7: Ja, und dabei lief zu Beginn eigentlich alles nach Plan für die Wolfsburger. Schon in der dritten Minute trafen die Wölfe zum 1:0. Doch die Freude währte nicht lang. Nur 11 Minuten später kassierte der Wolfsburger Joachim Mehle die gelb-rote Karte. Das war dann die Wende im Spiel, auch wenn die Paderborner den Siegtreffer dann erst in der Verlängerung erzielten. Der war dann allerdings mehr als verdient, das meinte zumindest Paderborns Trainer Ralf Kettemann.
8: Ich bin tatsächlich ein bisschen zu am Arsch, um irgendwelche Gefühle zu fühlen, aber ich freue mich einfach auf den Moment, wenn ich wieder Zugang zu meinen Gefühlen habe, weil das wird grandios. Und klar, freuen wir uns jetzt gegen die ganz Großen, ein bisschen Sport machen zu dürfen.
7: Ja, der SC Paderborn steigt in die erste Liga auf. Für die Wolfsburger dagegen war es der bitterste Tag in der Vereinsgeschichte, der erste Abstieg nach 29 Jahren. Im Verein wird sich nun einiges ändern müssen, so Trainer Dieter Hecking.
9: Das ist eben Fußball. Man muss in der Niederlage auch Größe zeigen und das akzeptieren. Ja, und wie es weitergeht, werden wir jetzt die nächsten Tage sehen. Erstmal ist hier Enttäuschung da.
7: Die deutsche Eishockey-Nationalmannschaft hat ihre Hausaufgaben bei der WM gemacht. Gegen Großbritannien gab es zum Abschluss der Vorrunde einen 6:3 Erfolg. Um noch in das Viertelfinale einzuziehen, braucht das deutsche Team allerdings noch Schützenhilfe. Ungarn muss morgen gegen Lettland gewinnen.
1: Das war der Sport und das war die Rundschau am Morgen mit Martin Busch.
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10: Temperaturen aktuell um die 16, 17 Grad in Bremen, Bremerhaven und Oldenburg. Und es wird noch deutlich wärmer bzw. heißer heute. Heute ist der Begriff heiß definitiv angebracht. Zum Nachmittag hin erreichen wir Spitzenwerte um die 32 Grad. Packen Sie da also ordentlich Wasser ein, sonst wird das heute schwierig. Viel, viel trinken. Ansonsten, was bekommen wir noch? Viel blauen Himmel und Sonnenschein und es weht auch nur ein laues Lüftchen.
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2: 7:08. Vorsicht bitte A7 Hamburg Richtung Hannover in der Ausfahrt Bad Fallingbostel. Steht ein defekter LKW dort auf dem Verzögerungsstreifen. A1 Hamburg Richtung Bremen zwischen Buckel und Posthausen. 5 Kilometer Stau wegen Bergungsarbeiten. A1 Osnabrück Richtung Bremen zwischen dem Dreieck Stur und Bremen-Hemelingen. 6 Kilometer Stau. A352 Richtung A7 zwischen Langenhagen, Kaltenweide und Mellendorf. 3 Kilometer Stau.
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10: Zwitscher, zwitscher, zwitscher, zwitscher. Hast du auch so eine Amsel vor deinem Fenster, die immer erzählt, was sie in der Nacht erlebt hat?
2: Nee, ich habe ein Rotkäppchen, das immer kommt.
10: Ein Rotkäppchen?
2: Ein Rotkäppchen.
10: Das ist schön. Das kommt denn doch überraschend.
2: Ein Rotkehlchen.
10: Nee, aber wenn ein Rotkäppchen bei dir vorbeikommt und von der Nacht erzählt, finde ich es noch spannender, muss ich ehrlich sagen. Aber worüber wir eigentlich reden wollten, außer von Rotkäppchen. Es gibt die Stunde der Gartenvögel. Und da haben 56.000 Menschen in diesem Jahr mitgemacht. Aus 38.000 Gärten in Deutschland gezählt. Über 1 Million Vögel. Und welcher Vogel wurde am häufigsten gezählt?
2: Das Rotkäppchen.
10: Das Rotkäppchen würde man vermuten, aber es ist der Haussperling.
2: Oh.
10: Der häufigste Vogel ist der Haussperling.
2: Sehr schön. Hauptsache der Haussperling oder das Rotkäppchen hat bei Ihnen im Garten auch was zu trinken. Doris hat uns nochmal einen wichtigen Hinweis geschickt per WhatsApp. Bitte ein bisschen Wasser rausstellen. So eine kleine Vogeltränke füllen mit ein bisschen Wasser bei den Temperaturen. Das freut auch unsere gefiederten Freund.
10: Und sonst ein Schuss Rotkäppchen rein.
2: So.
10: Geht auch, ne?
2: Genau.
10: Guten Morgen.
2: Guten Morgen.
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0: Ach, es macht so eine Freude, heute über die ganzen schönen Spielerinnerungen mit Ihnen zu sprechen. 0421 246 611. Wir beide haben hier ja auch schöne Spielerinnerungen an Quartett beispielsweise.
1: Ja, oh, Autoquartett oder.
0: Und da gibt's ja ein wichtiges Wort, das man immer sagen muss. Wenn ich jetzt zum Beispiel bei unserem Wetterquartett Bremen aktuell 19 Grad sage, was sagst du denn?
1: Sticht.
0: Richtig, weil du hast die Karte Soltau und auch da sind 19 Grad.
1: Auch da sind 19 Grad.
0: Sticht,
1: genau, ja. So ungefähr. Und da wollen wir mal gucken, ob dann der Tim Steger, unser Wetterexperte, da auch mitgehen kann und auch mitstechen kann.
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0: Ach, Tim ist bestimmt auch so ein Quartettspieler, oder? Oder Tim, was
3: ich spiele, ja, Skat spiele ich ganz gerne, oh. Traditionell. Deswegen mache ich den Stich mit Bremerhaven, 20 Grad.
0: Oh.
3: Geht rüber.
0: Oh, geht rüber. Ja, da hast du gewonnen, ne?
3: Ja.
0: Ja. Gewinnen wir denn heute alle beim Wetter oder sind wir eher auf der Verliererseite bei 32 Grad? Das wird ja schon heftig, ne?
3: Das ist jetzt so ein bisschen eine Bewertungssache. Also die meisten werden sich als Gewinner fühlen, würde ich sagen. Von früh bis spät Sonne. Und du hast es schon gesagt, heute der heißeste Tag der Woche. Also auch im Norden geht es heute über die 30 Grad. Bremen wahrscheinlich so die 31. Südlich davon werden wir möglicherweise die 32 Grad erreichen Richtung Nienburg oder auch Soltau. An der See ist es deutlich erträglicher. Da haben wir so ein bisschen Südwestwind und da werden es wahrscheinlich nur so 22 bis 24 Grad. Also allen, denen es jetzt in Bremen zu heiß wird, den kann ich empfehlen, sich Richtung Küste zu begeben.
1: Also wer aber auf jeden Fall auf der Verliererstraße unterwegs sind alle Pollenallergikerinnen und Allergiker. Die Gräserpollen, die fliegen jetzt, haben ihr Highlight erreicht. Und ich selber merke es auch wirklich sehr, was die Gräserpollen angeht. Ist da denn vielleicht auch in den nächsten Tagen ein bisschen Wetterberuhigung in Aussicht?
3: Da muss ich dich leider enttäuschen, aber zumindest mal wird das Temperaturniveau ein bisschen runtergehen. Es bleibt aber sonnig und bei diesen leichten Winden verteilen sich die Pollen auch in den nächsten Tagen ziemlich gleichmäßig in den unteren Atmosphärenschichten, bedeutet eben hohe Belastung, also bis einschließlich zum Wochenende. Da können es vielleicht einzelne Schauer geben, punktuell könnte da kurz mal die Pollenbelastung zurückgehen, aber unterm Strich bleibt es ganz ähnlich. Aber wie gesagt, mit dem Wind, der auf Nordwest dreht, in der Nacht ein paar Wolken reinziehen, kommt ein neues Hoch, das löst das alte ab und das bringt vor allem erstmal etwas kühlere Luftmassen. Bedeutet morgen dann deutlich kühler, 20 bis 22 Grad, aber weiterhin sonnig. Donnerstag ganz ähnlich, zum Freitag dann schon wieder wärmer, leicht schwüler mit einzelnen Schauern, die dann für die Allergiker ganz willkommen sein werden. Ansonsten ändert sich an diesem sommerlichen Wetter relativ wenig.
0: Frisch durchgemischt von unserem Bremen 1 Wetterexperten Tim Steger haben wir unsere Karten fürs Wetter erhalten. Danke dir.
3: Gerne doch.

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1: Mit Elke Küster, guten Morgen. Die Gewerkschaft der Polizei klagt über eine große Zahl maroder Dienststellen bei der Bundespolizei. So gut wie jede dritte Dienststelle habe erhebliche Mängel oder sei marode, sagte der GdP-Vorsitzende für den Bereich Bundespolizei Andreas Roßkopf der Rheinischen Post. Er forderte Geld für Sanierungen, das sei eine Frage von Respekt und Motivation. Die Vertretungen der Europäischen Union in der Ukraine wollen sich nicht aus Kiew zurückziehen. Russland hatte gestern vor bevorstehenden Angriffen gewarnt. Die Führung in Moskau rief Ausländer und Diplomaten auf, die ukrainische Hauptstadt so schnell wie möglich zu verlassen. Von EU-Seite hieß es, man werde sich nicht einschüchtern lassen. Und jetzt Meldungen aus Bremen, Bremerhaven und Niedersachsen.
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1: Die Gewerkschaft Verdi ruft für heute wieder zum Warnstreik bei der Deutschen Telekom auf. Die zentrale Kundgebung im Nordwesten beginnt am Vormittag in Oldenburg. Verdi rechnet mit rund 500 Teilnehmern. Die Tarifverhandlungen bei der Telekom gehen heute in die nächste Runde. Mit Tauchern lässt die Bremer Umweltbehörde seit dem Morgen die Unterwasservegetation im Werdersee untersuchen. Hintergrund ist der starke Befall mit der invasiven Pflanzenart Wasserpest. Die Taucher sollen rausfinden, ob es noch heimische Pflanzenarten im Werdersee gibt. Deren Entwicklung könnte dann gefördert werden. Der VfL Wolfsburg ist aus der Fußball-Bundesliga abgestiegen. Die Mannschaft von Trainer Dieter Hecking verlor am Abend das Relegationsrückspiel gegen Paderborn mit 1:2 nach Verlängerung. Das Hinspiel war 0:0 ausgegangen. Paderborn kehrt nach 6 Jahren in die Bundesliga zurück. Das waren Nachrichten mit Elke Küster.
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2: Tja, das ist ein besonderer Tag heute. Der heißeste Tag des Jahres, zumindest bisher. Temperaturen jetzt schon rund um die 20 Grad in Bremen, Bremerhaven und Oldenburg. Und es wird noch heißer. Bis zu 32 Grad sind heute drin. Dazu gibt es viel blauen Himmel und Sonnenschein. Und es weht nur ein laues Lüftchen.
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3: 3:09 A1 Osnabrück Richtung Bremen zwischen dem Dreieck Stur und Bremen-Hemelingen 6 Kilometer Stau. Dann A352 Richtung A7 zwischen Langenhagen, Kaltenweide und Mellendorf 3 Kilometer Stau.
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2: Und wir reden heute Morgen mit Ihnen übers Spielen, denn vielleicht haben Sie ja am schönen Pfingstwochenende draußen gesessen, am Deich, im Garten und mit Ihren Nachbarinnen, mit Ihren Freunden, mit Ihrer Familie gespielt.
3: Ja, und Jochen hat uns geschrieben, dass er unzählige Stunden in seinem Leben schon verbracht hat mit Dungeons and Dragons. Das ist ja auch so ein Spiel, das ich nie verstanden habe. Das ist ja so ein Rollenspiel, ein Rollenbrettspiel. Das haben ja viele Kinder in den 80ern wirklich auch stundenweise im Keller irgendwo gespielt. Also Jochen, Dungeons and Dragons ist so ein Rollenspiel-Typ.
2: Ich kenne das eigentlich nur so als Computerspiel.
3: Ja, Dungeons. Vorher war es ein Brettspiel tatsächlich.
2: Und Zack McCracken und all solche Sachen. Ach, das sind schon schöne Sachen, schöne Erinnerungen an Spiele. Und die wollen wir von Ihnen heute Morgen auch hören. Also schreiben Sie uns gerne 0421 246 611 oder bei bremen1.de. Denn Spielen ist wieder sehr im Trend. Gleich kommt zu uns jemand, der einen Spieleclub hat.
3: Guten Morgen.
2: Moin.
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Der Bremer Verkehrsservice, aktuell 8:37 Uhr. Vorsicht bitte A7 Hamburg Richtung Hannover. Zwischen Westenholz und Schwarmstedt Gegenstände auf der Fahrbahn. A7 Hamburg Richtung Hannover, also Achtung, zwischen Westenholz und Schwarmstedt Gegenstände auf der Fahrbahn.

0: In der kommenden Woche ist sie zu Gast in Bremen. Dionne Warwick, jetzt gerade gehört mit All the Love in the World. Und würden wir Musik zum Thema suchen, müssten wir jetzt eigentlich Achim Reichel spielen. Der hat ja einen großen Hit gehabt mit Spieler. Spieler, komm rüber. Und genau so einen Spieler haben wir jetzt hier bei uns im Studio. Denn bei uns geht's heute Morgen ums Spielen. Und das ist ja nicht nur was für Kinder.
1: Definitiv nicht. Dieter Böhr ist bei uns, Mitglied bei Spielrausch. Das ist ein Treffen hier bei uns in Bremen im Bürgerhaus Weserterrassen am Osterdeich. Da treffen sich Menschen zum gemeinsamen Spielen. Und das ist ja was wir mittlerweile in vielen Kneipen, in Hotels und überall sehen können. Die Menschen kommen wieder zusammen und spielen Karten und Brettspiele. Aber jetzt erstmal moin, Dieter, herzlich willkommen hier. Dieter, jetzt bist du, haben wir schon eben

0: gespielt Monopoly, fang den Hut
1: ja.
0: und Mensch, ärgere dich nicht. Es gab ja damals nicht so viel. Das fing ja alles erst Ende der 70er Jahre an. 1979 das erste Spiel des Jahres, Hase und Igel, ist ja ein richtig, richtig Klassiker.
1: Oh ja, ja.
2: Das stimmt, das stimmt.
1: Jetzt bist du beim Spieletreff Spielrausch, den es hier in Bremen gibt. Magst du mal kurz erzählen, was es damit auf sich hat?
0: Ja, wir sind ein eingetragener Verein, Verein Spielrausch Bremen. Wir treffen uns montags von 18 bis 22 Uhr im Bürgerhaus Weserterrassen. Wichtig ist, pünktlich sein, und wir spielen dort nicht Mensch, ärger dich nicht, sondern wir spielen Kenner- und Expertenspiele.
1: Oh.
0: Das heißt also, wir haben ein bisschen mehr Spielmaterial, wir brauchen ein bisschen mehr Platz, und 2 bis 3 Stunden für ein Spiel sollten schon sein.
2: Und vorher werden dann nochmal 1,5 Stunden die Köpfe zusammengesteckt, um die Spielanleitung zu lesen, oder?
0: Nein, das Problem haben wir in der Regel nicht, weil immer einer dabei ist, der das Spiel schon kennt und es dann erklärt. Das kann durchaus auch schon mal 30 Minuten dauern.
1: Augenweier.
0: Ja, wenn wir neue Spiele kaufen, wir kaufen viel in Essen im Oktober, dann werden hinterher die Spiele verteilt bei der Spielemesse.
1: Ja.
0: Ich habe also letztes Jahr auch ein Spiel bekommen, das heißt Spiel aufmachen, auspüppeln, Regeln lesen und nächsten, übernächsten Montag dann erklären.
2: Nun treffen oder trefft ihr euch da mit so ungefähr 20, 25 Leuten immer montags?
0: Nee, das sind nicht ganz so viele, weil der Raum gibt nicht so viel her. Wir sind selten mehr als 10.
2: Oh.
1: Ihr braucht und ja auch Platz für die Spiele.
0: Wir brauchen auch Platz. Wir brauchen ein bisschen mehr Platz als nur einen Küchentisch.
2: Ja. Nun ist es ja so, habt ihr, du bist seit langen Jahren schon dabei beim Spielrausch dort in den Weserterrassen. War es schwer am Anfang, so ein Spieletreff ins Leben zu rufen, oder haben sofort die Menschen gesagt, wunderbar, sowas habe ich schon immer gesucht?
0: Ich bin erst 98 dazugekommen. Die Anfänge gehen bis ins Jahr 93. Etwa seit Mitte der 90er Jahre ist der Verein im Bürgerhaus aktiv. Und der Vorteil ist, wir haben nicht nur einen Raum, sondern wir haben auch einen Raum für unsere Spiele. Das heißt, wir können unsere Spiele vor Ort lagern.
2: Und die Leute sind aber sofort zu euch gekommen und großen Anklang gefunden.
0: Ja, wir sind ja auch einer der Clubs, die schon am längsten im Bürgerhaus aktiv sind.
1: Also, und das findet immer Montag statt, in der Zeit von 18 bis 22
0: Uhr. Bis 22 Uhr.
1: Wer Lust hat, vorbeizukommen, wichtig, pünktlich, damit ihr auch die Spielanleitung richtig hört. Vielen lieben Dank für den Besuch hier bei uns im Studio. Dieter Böhr, Mitglied bei Spielrausch hier in Bremen, mit über 200 Karten und Brettspielen im Bestand, wird da sicherlich was dabei sein, wenn Sie Lust haben, mal wieder zu spielen.
0: Ja, sind alle gern willkommen.

0: OMD, Maid of Orleans hier auf Bremen 1, 8 Uhr und 52 Minuten und wir reden übers Spielen hier heute Morgen. Wir hatten ja gerade den Dieter Böhr zu Gast vom Spielerausch, dem Spieletreff im Bürgerhaus Weserterrassen. Und Renate hat uns auch eine WhatsApp geschrieben hier ins Studio. Sie hat in ihrer Kindheit sehr, sehr viel gespielt. Es geht ja auch um schöne Erinnerungen mit Spielen. Ihre 5 Geschwister, sie und Oma, nur leider konnte Renate nie verlieren. Da flogen schon mal die Steine vom Tisch. Jahrgang 62 hat man viel Mensch, ärgere dich nicht gespielt oder Monopoly. Und das kenne ich auch. Verlieren beim Spielen, oh
1: aber
0: Gott.
1: Aber das lernst du doch erst durch Spielen. Kalle aus Oldenburg hat uns ein wundervolles Foto geschickt. Er pendelt zwischen Oldenburg und Bremen und hat sich jetzt wieder einen Gameboy gekauft, weil er mit dem ganz früher ganz viel gespielt hat und hat uns ein Foto geschickt, wie er im Zug sitzt und Gameboy spielt. So einen sehr richtig schönen alten. Und er sagt, die jungen Leute schauen fassungslos.
0: Ja, sehr gut. Wahrscheinlich auch ein bisschen neidisch. Also auch
1: bestimmt,
0: her gerne
1: ich gucke
0: mit
1: neidisch,
0: ihren ja. Erinnerungen. 0421 246 611.

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9: So, an dieser Stelle müssen wir noch mal einmal Wiedergutmachung betreiben. Haben wir doch gerade die WhatsApp von Renate vorgelesen. Ne? Spielen mit Kindern oder als Kind mit Oma. Und bei Renate zu Hause wurde zum Beispiel Mensch, ärgere dich nicht gespielt. Und es flog da auch mal das Spielbrett. Aber für diesen Wutausbruch war nicht Renate verantwortlich. Auch nicht die Geschwisterkinder, sondern die Oma. Die Oma konnte nicht verlieren. Also das an dieser Stelle nochmal richtig gestellt.
10: Ja, wir müssen uns hier heute auch an die Spielregeln halten.
9: So nämlich.

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1: Mit Elke Küster, guten Morgen. Polizeigewerkschaft klagt über marode Dienststellen. EU-Diplomaten wollen nicht aus Kiew abziehen. VfL Wolfsburg steigt aus Fußball-Bundesliga ab. Das Wetter sonnig und trocken bis 32 Grad. Die Gewerkschaft der Polizei klagt über eine große Zahl maroder Dienststellen bei der Bundespolizei und fordert dringend eine bessere Infrastruktur. So gut wie jede dritte Dienststelle habe erhebliche Mängel oder sei marode, sagte der Gewerkschafter Andreas Roßkopf der Rheinischen Post. Aus Berlin Evi Seibert mit Details.
2: Die Gewerkschaft spricht von Bundespolizisten, die mit Eimern unter tropfenden Decken stehen oder in völlig überalterten Gebäuden Dienst verrichten müssen. Sanierungen würden immer wieder verschoben. Und das sorge für Frust bei den Beschäftigten. Der für die Bundespolizei zuständige Gewerkschaftschef Andreas Roßkopf fordert in der Rheinischen Post eine moderne Infrastruktur für eine moderne Bundespolizei. Das sei keine Luxusforderung, sondern eine Frage von Respekt, Motivation und letztlich auch öffentlicher Sicherheit.
1: Der Mangel an Düngemitteln ist heute Thema in Brüssel. Die Agrarministerinnen und Minister der EU beraten über den Aktionsplan der EU-Kommission. Danach sollen betroffene Landwirte noch vor dem Sommer finanzielle Hilfe bekommen. Außerdem soll die heimische Düngemittelproduktion ausgebaut werden. Die Preise für Stickstoffdünger sind massiv gestiegen. Gründe dafür sind die Abhängigkeit der EU von Importen und der Iran-Krieg mit der Schließung der Straße von Hormus. Die Vertretungen der Europäischen Union in der Ukraine wollen sich nicht aus Kiew zurückziehen. Man werde sich nicht einschüchtern lassen, hieß es. Die Führung in Moskau hatte Ausländer und Diplomaten gestern aufgerufen, die ukrainische Hauptstadt so schnell wie möglich zu verlassen, wegen bevorstehender Angriffe Russlands. Lilia Becker berichtet.
3: Auf Anweisung von Kreml-Chef Wladimir Putin beginnen die russischen Streitkräfte mit, Zitat, systematisch gezielten Schlägen gegen Einrichtungen der ukrainischen Rüstung. Industrie in Kiew. Russland geht es um einen Vergeltungsschlag. Der Kreml wirft der Ukraine vor, am Freitag eine Berufsschule in der Stadt Starobielsk angegriffen zu haben, im russisch besetzten Teil des Gebiets Luhansk, das völkerrechtlich zur Ukraine gehört. Nach russischen Angaben starben dabei 21 Studierende. Schon in der Nacht von Samstag auf Sonntag griff Russland verstärkt den Großraum Kiew an, darunter mit der Mittelstreckenrakete Areschnik.
1: Kunden der Telekom müssen sich heute erneut auf Einschränkungen einstellen. Grund ist ein Warnstreik, mit dem die Gewerkschaft Verdi Druck in den Tarifverhandlungen machen will. Die gehen heute in die vierte Runde. Im Nordwesten findet die zentrale Kundgebung in Oldenburg statt. Die Gewerkschaft rechnet mit rund 500 Teilnehmern. Der VfL Wolfsburg ist aus der Fußball-Bundesliga abgestiegen. Die Mannschaft von Trainer Dieter Hecking verlor am Abend das Relegationsrückspiel gegen Paderborn nach Verlängerung mit 1:2. Das Hinspiel war 0:0 ausgegangen. Christopher Klein.
4: Als um kurz nach 23 Uhr der Schlusspfiff im Paderborner Jubel unterging, ließen sich die Wolfsburger Profis enttäuscht auf den Rasen fallen. Im Gäste-Fanblock wechselten sich Entsetzen, Trauer und Wut ab. Dabei hatte das Spiel mit Pejcinovics frühem 1:0 so gut begonnen. Aber ein Platzverweis gegen Mähle nach nicht mal einer Viertelstunde stellte alles auf den Kopf. Kurz vor der Pause der verdiente Paderborner Ausgleich. Wolfsburg rettete sich noch in die Verlängerung, kassierte dann aber das entscheidende 1:2. Der Wolfsburger Abstieg ist eine Zäsur. Die Zukunft vieler Spieler, die des Trainers Dieter Hecking und der sportlichen Führung ist ungewiss.
1: Das waren Nachrichten mit Elke Küster.
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5: Kurz nach 9 und wir haben in Bremen schon 22 Grad, in Dangast 20 und in Bremerhaven auch so um die 20 Grad. Es wird noch heißer, Temperaturen heute, die klettern noch an auf bis zu 32 Grad. Es wird also wirklich richtig heiß, dazu ist es auch mit den restlichen Zutaten sehr sommerlich, also blauer Himmel, Sonnenschein und es weht nur ein laues Lüftchen.
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6: Um 9:04 folgende Meldungen. Vorsicht bitte A29 Wilhelmshaven Richtung Oldenburg. In der Ausfahrt Hahn-Lehmden steht ein defektes Fahrzeug. A1 Osnabrück Richtung Bremen zwischen dem Dreieck Stur und Bremen-Hemelingen 6 Kilometer Stau. 3 Kilometer Stau haben wir auf der A352 Richtung A7 und zwar zwischen Langenhagen-Kaltenweide und Mellendorf. Und dann der Hinweis für Bremen, die Hochstraße Breitenweg Richtung Walle ist zwischen Remberti-Straße und B6 Nordwestknoten wegen Reinigungsarbeiten gesperrt.
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5: Ihre schönsten Erinnerungen an Spiele, also Brettspiele, Kartenspiele, Computerspiele, die wollen wir heute Morgen sammeln und haben von Marco diese WhatsApp bekommen.
7: Guten Morgen, liebes Bremen 1 Team. Ich habe gerade im Radio natürlich gehört, im Autoradio. Und da ging es um die Spiele. Da muss ich natürlich auch noch eines zum Besten geben. Ende der 80er, Anfang 90er Jahre haben wir dieses Spiel bis zum Umfallen gespielt. Stratego aus dem Hause Jumbo. Ja, und 40 Jahre später spiele ich das mit meinem Sohn, meinem Großen. Und er freut sich immer noch über diese Beliebtheit dieses Spiels und absolutes Suchtpotenzial. Aha. Einen kühlen Tag wünsche ich heute.
8: Ja, Suchtpotenzial mit Spielen und absolut auch wunderbare Effekte durchs Spielen. Soziale Fähigkeiten werden gefördert, man wird kreativ und vor allem bleibt man jung im Kopf, denn man muss ja viel denken dabei.
5: Ja, Spielen tut uns gut und das wird uns gleich auch ein Experte sicherlich bestätigen. Mit dem sprechen wir gleich von der Uni Vechta. Guten Morgen.
8: Guten Morgen.
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0: Malefiz, Stratego, Skippo oder auch Monopoly, all diese Spiele, mit denen Sie wunderbare Erinnerungen verbinden, haben Sie vielleicht früher mal gespielt, spielen Sie heute noch. Und ums Spielen soll es natürlich auch jetzt gehen.
1: Ja, es gab ja von Harpe Kerkeling mal das Lied, das ganze Leben ist ein Quiz. Und tatsächlich, Quizzen und Spielen ist so, so wichtig. Und ich glaube, das werden wir uns jetzt auch wissenschaftlich bestätigen können von Benjamin Möbus von der Uni Vechta, denn der ist da ein sogenannter Spielerexperte. Schönen guten Morgen. Moin, Herr Möbus.
2: Ja, moin, moin aus Vechta.
1: So, erst einmal, welche Spiele spielen Sie denn selbst?
2: Oh, wenn es um Brettspiele geht, also vorhin wurde schon Stratego genannt. Das ist auch ein Spiel, das meine Kindheit sehr geprägt hat. Das ist immer noch etwas, was ich sehr, sehr gerne spiele. Und natürlich Klassiker, Schach, Mensch, ärgere dich nicht. Das sind so die Klassiker, auf die ich immer wieder gerne zurückgreife.
0: Nun ist ja in unserem Kopf, dass Spielen absolut jung hält, dass es wunderbare positive Effekte hat. Ist das denn auch wissenschaftlich bewiesen?
2: Naja, wissenschaftlich bewiesen ist natürlich eine große Näherung. Also muss natürlich immer auf den Einzelfall schauen, immer auf die einzelnen Spielerinnen und Spieler schauen, immer auf die einzelnen Spiele schauen. Das heißt, so eine Verallgemeinerung fällt mir hier schwer, aber grundsätzlich zeigen doch eine ganze Reihe an Studien und Metastudien, dass immer das, was man in der Wissenschaft haben will, diese Akquirierung von mehreren Studien zu einer Metastudie, dass eben die kognitiven Fähigkeiten durch Spiele geschult werden können, dass prosoziales Verhalten, also positive soziales Verhalten miteinander geschult werden kann durch Spiele. Und wenn Sie es um diese Metapher des Jungbleibens beschreiben wollen, das würde ich zum Wissengrad durchaus in den einschlägigen Studien erkennen können.
1: Ja, wir haben das schon von einigen gehört, die zwingen sich quasi dazu, täglich halt irgendwie zu spielen. Also das würden Sie dann schon sagen, das ist nicht die schlechteste Idee. Also täglich zu spielen.
2: Also das ist sicherlich keine schlechte Idee, solange es Spaß macht, solange es vielleicht auch nicht diesen erzwungenen Charakter hat. Es gibt ja auch gerade in der wissenschaftlichen Beschäftigung mit Spielen immer diese Frage, ist es überhaupt noch Spielen, wenn es jetzt einen primär instrumentellen Zweck hat? Also wenn ich Dinge spiele, in Anführungszeichen, nur damit ich geistig fit bleibe oder nur damit ich irgendwie einen Effekt habe, ob das immer noch ein Spiel ist, also ob diese Freiwilligkeit nicht eigentlich ein Kriterium ist. Aber klar, wenn es Menschen gut tut, wenn es sie glücklich macht, sehe ich da überhaupt keinen Grund, das nicht zu tun.
0: Sie sind von Hause aus Erziehungswissenschaftler, spielen in der Familie mit Kindern. Welch positiven Effekt kann das haben?
2: Ja, eine ganze Reihe. Also ich bin selbst Vater einer 6-jährigen Tochter und gerade dieses soziale Verhalten, wie gehe ich damit um, wenn ich mal bei Mensch ärgere dich nicht verliere, das sind schon, glaube ich, Kompetenzen, die man in diesen Spielen auch sehr gut entwickeln kann, fördern kann. Auch der Austausch und die Kooperation, man unterscheidet ja gerne auch zwischen Spielen, wo eher Kooperation im Vordergrund steht, vielleicht ein gemeinsames Ziel, eine gemeinsame Errungenschaft oder aber eben das eher Kompetitive, also wir spielen gegeneinander, es gibt einen Gewinner, eine Gewinnerin. Also da gibt es, glaube ich, sehr große Unterschiede, aber grundlegend zu sagen, man spielt auch mit Kindern und quasi entwickelt da die sozialen Fähigkeiten, kann ich nur empfehlen, aus eigener Erfahrung. Aber ich glaube, da ist die Wissenschaft auch sehr, sehr deutlich. Da braucht es nicht diese anekdotische Evidenz.
1: Ja, wir haben das schon von vielen Hörerinnen und Hörern heute Morgen gehört, wie häufig da das Brettspiel schon durch die Gegend geflogen ist, weil das Verlieren auch gelernt sein muss. Wir reden gleich noch kurz weiter und zwar auch über Retro-Spiele am Computer, die ein großes Revival erfahren. Ich selber spiele immer noch gerne Pac-Man. Warum wir das eigentlich machen, das besprechen wir gleich.

0: Der Dienstagmorgen, Bremen 1 ist hier, 9 Uhr und 19 Minuten und bei uns wird fleißig gespielt heute Morgen. Wir wollen ja von Ihnen Ihre schönsten Spiele, Erinnerungen wissen und da haben wir schon einiges gelernt. Und vor allem reden wir jetzt weiter mit Benjamin Möbus von der Uni Vechta übers Spielen. Herr Möbus, wir haben gerade schon geredet, Spielen in der Familie kann ein wunderbar verbindendes Element sein, hat auch was Erzieherisches natürlich. Kinder lernen, dass man mal verliert im Leben. Wie ist es denn allerdings? Ich als Erwachsene, steuere ich das ein bisschen? Lasse ich Kinder mal gewinnen oder lege ich es auch mal drauf an, dass sie mal verlieren?
1: Ja, das ist natürlich eine gute Frage. Also ich glaube, das ist natürlich jetzt eine Antwort, die jetzt, wo man, glaube ich, eine Mischung aus väterlichen Erfahrungen und wissenschaftlichen Erkenntnissen fokussieren muss. Aber ich glaube, es kommt natürlich immer auch auf die Kinder an. Also wie alt sind die, welche Erfahrungen haben sie auch mit dem Verlieren bisher gemacht? Ist da quasi, steht da eher im Vordergrund, das Regeln einhalten zu lernen oder auch mal verlieren zu lernen? Aber ich glaube, so pauschalieren kann man das nicht. Aber natürlich glaube ich, dass es auch dazugehört, Kinder auch diese Erfahrung mal beizubringen oder zu zeigen, was eben auch ein guter Verlierer bedeutet in der Familie. Aber ich glaube, da muss man sich immer einen Mittelweg, eine gesunde Balance finden zwischen eben auch das Motivieren durch das Gewinnen, durch das Erfahren von Selbstwirksamkeit. Aber ich glaube, im Zentrum muss halt stehen, dass sowohl die Erwachsenen als auch die Kinder sich wie gute Verlierer eben auch zeigen. Dass man eben auch zeigt, hey, selbst wenn ich verliere dann oder wenn ich gewinne, dann zeige ich jetzt nicht immense Freude oder versuche mal mein Gegenüber zu verhöhnen, sondern eben es muss eben auch ein faires und ein gutes Miteinander sein. Das, glaube ich, muss im Vordergrund stehen.
2: Unter Kumpels gehört das schon dazu, dass man dann einen großen Tanz aufführt. So, ich habe jetzt währenddessen mal hier meine Floppy-Disk gestartet und meine 3,5 Zoll Diskette eingeworfen in meine Amiga 500. Denn wir wollen auch über Retro-Spiele sprechen. Pac-Man ist so ein Spiel, das mich bis heute fasziniert. Da werde ich nie dran vorbeigehen können. Wir haben von Hörern und Hörern schon Zack McCracken gehört, Monkey Island und all diese Spiele, Lemmings. Warum faszinieren uns diese Spiele eigentlich bis heute?
1: Naja, auch da würde ich sagen, da gibt es genügend Forschung zu. Es hängt natürlich auch wieder davon ab, wen perspektiviert man als Spielerin und Spielergruppe. Also sind das die Personen, die das selber vielleicht in der Kindheit, in der Jugend, in der besonderen Phase der Sozialisation erfahren haben. Also die ersten Spiele vielleicht von einem selber, die man selber gespielt hat in der digitalen Sphäre. Oder eben aber auch, das gibt es ja auch mittlerweile, viele junge Spielerinnen und Spieler, die vielleicht die alten Klassiker wiederentdecken. Aber ich glaube, da zeigt die Forschung schon sehr deutlich, das ist natürlich auch vor allem ein Nostalgie-Element. Man erinnert sich an die Kindheit, an die schönen Tage, an die ersten Erfahrungen. Und das ist natürlich sehr, sehr wirkstark und auch was sehr, sehr Schönes, was man sich behalten können sollte.
0: Und so wie viele früher vor diesen Computerspielen gesessen haben, am Atari oder Commodore C64, sitzen natürlich heute die Kinder auch in ihren Kinderzimmern am professionell eingerichteten Gamingplatz. Wenn Sie jetzt mal etwas sagen sollten gegen dieses Gaming oder vielleicht sagen Sie auch etwas für dieses Gaming, manchmal als Eltern verzweifelt man ja auch, kommt mal raus aus eurer Bude. Aber ist das auch gut für Kinder?
1: Genau, auch da. Also gut für Kinder ist natürlich immer die Frage, welche Kinder, wie viel spielen die, was spielen die. Also natürlich immer schwierig, das so als Pauschalurteil zu formulieren. Aber vielleicht, wenn Sie mir erlauben, so als Tipp, wenn Eltern das Gefühl haben, hey, die Kinder spielen zu viel, das ist ja auch ein kommunikativer Raum. Ist ja auch ein super spannender Anlass, mit Leuten ins Gespräch zu kommen. Hey, was spielst du da eigentlich? Was fasziniert dich da so ran? Mhm. Was macht da so Spaß? Spielst du alleine? Spielst du mit wem spielst du? Welche Genres spielst du? Was gibt dir das? Also da würde ich per se nicht sagen, dass es da eine klare Regel gibt. Klar, zu viel muss man eben auch sich vor Augen führen, dass das nicht gesund ist und dass es natürlich auch durchaus die Tendenz gibt, dass auch gerade Schülerinnen und Schüler, die vielleicht auch ein bisschen mehr Zeit haben als jetzt Menschen, die im Beruf stehen, dass das auch ein Hobby sein kann, das sehr zeitintensiv sein kann, aber auch nicht sein muss. Aber wie gesagt, darüber ins Gespräch zu kommen, das zu diskutieren, ist, glaube ich, immer ein kluger Weg.
2: Ja, guter Tipp. Und ansonsten einfach mal sagen, jetzt gehen wir alle raus und spielen Verstecken. Vielen lieben Dank an den Spielerexperten von der Uni Vechta, Benjamin Möbus. Danke für diese Hinweise und für diese Einschätzung.
1: Ja, vielen Dank für das Gespräch.

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8: Mit Elke Küster, guten Morgen. Der Mangel an Düngemitteln in der EU ist heute Thema in Brüssel. Die Agrarministerinnen und Minister beraten über den Aktionsplan der EU-Kommission. Danach sollen betroffene Landwirte noch vor dem Sommer finanzielle Hilfe bekommen. Außerdem soll die heimische Düngemittelproduktion ausgebaut werden. Seit Beginn des Irankriegs sind die Düngerpreise massiv gestiegen. Die Gewerkschaft der Polizei klagt über eine große Zahl maroder Dienststellen bei der Bundespolizei. So gut wie jede dritte Dienststelle habe erhebliche Mängel oder sei marode, sagte der GdP-Vorsitzende für den Bereich Bundespolizei Andreas Roßkopf der Rheinischen Post. Er forderte Geld für Sanierungen, das sei eine Frage von Respekt und Motivation. Und jetzt Meldungen aus Bremen, Bremerhaven und Niedersachsen.
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8: Die Gewerkschaft Verdi ruft für heute wieder zum Warnstreik bei der Deutschen Telekom auf. Die zentrale Kundgebung im Nordwesten beginnt am Vormittag in Oldenburg. Verdi rechnet mit rund 500 Teilnehmern, auch aus Bremen. Die Tarifverhandlungen bei der Telekom gehen heute in die vierte Runde. Mit Tauchern lässt die Bremer Umweltbehörde seit dem Morgen die Unterwasservegetation im Werdersee untersuchen. Hintergrund ist der starke Befall mit der invasiven Pflanzenart Wasserpest. Die Taucher sollen rausfinden, ob es noch heimische Pflanzenarten im Werdersee gibt. Deren Entwicklung könnte dann gefördert werden. Das Land Niedersachsen will die Sicherheit von Radfahrerinnen und Radfahrern im Straßenverkehr verbessern. Am Mittag wird eine Kampagne vorgestellt. Dahinter stehen verschiedene Ministerien und die Verkehrswacht. Im vergangenen Jahr kamen in Niedersachsen 63 Radfahrer bei Verkehrsunfällen ums Leben, deutlich mehr als im Jahr davor. Das waren Nachrichten mit Elke Küster.
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9: Sommer. Richtig Sommer heute. Hochsommer. Temperaturen bis zu 32 Grad bekommen wir im Laufe der nächsten Stunden in Bremen und umzu. Aktuell sind wir so bei 22 Grad schon in Bremen, Bremerhaven und Oldenburg. Und ansonsten viel blauer Himmel und Sonnenschein. Und es weht auch nur ein laues Lüftchen.
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10: 9:53 A1 Osnabrück Richtung Bremen zwischen dem Dreieck Stur und Bremen-Hemelingen 6 Kilometer Stau. A29 Wilhelmshaven Richtung Oldenburg, die Ausfahrt Hahn-Lehmden ist wegen Bergungsarbeiten gesperrt. A352 Richtung A7 zwischen Langenhagen-Kaltenweide und Mellendorf 3 Kilometer Stau. Und noch ein Hinweis für Bremen, die Hochstraße Breitenweg Richtung Walle ist zwischen Rembertistraße und B6 Nordwestknoten wegen Reinigungsarbeiten gesperrt. Allen unterwegs, gute Fahrt.
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9: Ich möchte mal diesen Applaus für die Kollegin Katharina Gulaikow, die mit größtem Einsatz einen Schnappschuss getätigt hat. Also Dafür hat sie sich auf den Boden geworfen, wie eine Super-Paparazzi, und ein Foto gemacht, wie wir hier gerade versucht haben, ein Spiel aufzubauen im Studio.
10: Ja, und dieses Foto sehen Sie in unserem WhatsApp-Kanal. Da haben wir es mal eingestellt, also zur Demonstration, wie hier während die Musik läuft, gespielt wird. Und Jochen hat dieses Foto auch schon gesehen. Er hat uns daraufhin eine WhatsApp geschickt und hat geschwärmt. Also ist großartig, wie ihr beide immer vom Spieletisch so schnell hochkommt ans Mikro. Haben wir ihm zurückgeschrieben, dass es auch ordentlich schweißtreibend ist. Brauchen wir halt keine Sauna mehr bei den Temperaturen. Aber ja, das athletisch wie immer passt das.
9: Ja.
10: Ja.
9: Lass ich mal so unkommentiert stehen.
10: Guten Morgen.
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1: Two Friends von Mike Oldfield and Maggie Reilly. Verbinde ich mit meinem ersten Mann, weil da lernte ich ihn kennen bei dem Titel. Unbeschwerte Zeit.
0: Mike Oldfield and Maggie Reilly. 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Und Ronan Keating. 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

0: Der Bremen-1 Verkehrsservice, 9 Uhr und 42 Minuten haben wir es vor sich, bitte A27 Bremen Richtung Bremerhaven zwischen Bremen-Hornlehe und Überseestadt. Gegenstände auf der Fahrbahn A27 Bremen Richtung Bremerhaven. Achtung, also zwischen Bremen-Hornlehe und Überseestadt, Gegenstände auf der Fahrbahn.
1: Und dieser Dienstag heute, der wird heiß mit Temperaturen bis zu 32 Grad und trotzdem starten wir spielerisch leicht rein.

0: dann gibt es halt auch keinen Streit mehr. Gleichberechtigung und so, das finde ich super, ja.
1: Sehr gut, Oskar, sehr gut. So, und gespielt wurde natürlich auch in der Fußball-Bundesliga. Da war ja immer noch nicht klar, wer aus der zweiten Liga vielleicht aufsteigen darf in die erste Liga oder aus der ersten Liga in die zweite absteigt. Gestern Abend dann Rückspiel in Sachen Relegation. Und ja, wer hat's gewonnen? Paderborn. 2:1 stand es am Ende nach Verlängerung gegen Wolfsburg. Und das heißt für die Wolfsburger nach 29 Jahren das erste Mal Abstieg. Und für die Paderborner Fans, dass sie sich auf Gegner wie Bayern München oder auch Werder Bremen freuen dürfen.
2: Wir werden vielleicht gut mitspielen, aber ja, wir sind nicht Bundesliga. Aber wir genießen die nächste Saison. Und wenn wir dann wieder runtergehen, ist das auch in Ordnung.
3: Schwarz und blau, alle, alle, alle.
4: Zum Glück können sie besser Fußball spielen als singen, muss man an dieser Stelle sagen. Und da wurde ja gesagt, ja, wir werden vielleicht nicht viel gewinnen, aber viel verlieren. Darum geht's ja auch beim Thema Spielen. Manfred aus Ringstedt hat uns geschrieben, er hält es beim Spielen für wichtig, nicht nur verlieren zu können, sondern den anderen das Gewinnen auch ehrlich gönnen zu können.
1: So, das muss man nämlich auch richtig lernen und das kann man auch viele Jahrzehnte lernen. Beate aus Pusdorf hat uns eine WhatsApp geschickt, dass sie mit 7 Nachbarinnen vor 30 Jahren einen Spielerabend gegründet hat. Einmal im Monat trifft man sich dort und zwar bis heute wird da gespielt.
4: Ganz toll. Was spielen wir denn heute noch?
1: Gewinnt.
4: Vier gewinnt für
1: vier
4: draußen
1: gewinnt
4: sitzen.
1: Für
4: ist
1: draußen.
4: Das gut? Ja, oder so ein Kartenspiel. Würfeln ist immer schwierig am Deich. Dann rollen die da so runter.
1: Stimmt.
4: Aber so ein Kartenspiel. Aber im Wind, ist ja... Ja, wir finden da was. Also, schönes Spiel heute.

0: Der Dienstagmorgen hier auf Bremen 1, 9.52 Minuten. Und das wird ja heute ein sehr, sehr heißer Tag. Deswegen würde ich sagen, wir lassen Ihnen mal noch so ein bisschen Sommermusik da.
1: Oh ja.
0: Bevor es gleich weitergeht mit dem Kollegen Ansgar Langhorst nach 10 Uhr. Also sollten Sie heute ein bisschen Gelegenheit haben, so ein schönes Kaltgetränk mit klirrenden Eiswürfeln im Glas. Herrlich, oder?
1: Vielleicht jetzt noch nicht, aber später denn. Jetzt 3 Minuten 54 Bob Marley mit sehr sommerlichen Klängen. Passend zu den 32 Grad, die wir heute bekommen.
0: Wir hören uns morgen wieder. Bis dann. Tschüss.

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1: Mit Elke Küster. EU-Agrarminister beraten über Düngerkrise. Bundeswirtschaftsministerin Reiche reist nach China. Taucher untersuchen Pflanzen im Bremer Werdersee. Das Wetter sonnig und trocken bis 32 Grad. In Brüssel kommen gerade die Agrarministerinnen und Minister der EU zusammen. Ihr Hauptthema ist der Mangel an Düngemitteln. Auf dem Tisch liegt der Aktionsplan der EU-Kommission. Danach sollen betroffene Landwirte noch vor dem Sommer finanzielle Hilfe bekommen. Aus Brüssel Sarah Lopez mit mehr.
2: Außerdem will die EU-Kommission unabhängiger von Importen werden und die heimische Düngemittelproduktion ausbauen. Nach Angaben der EU-Kommission waren Stickstoffdünger vergangenen Monat etwa 70% teurer als im Jahresdurchschnitt 2024. Vom Präsidenten des Deutschen Bauernverbandes Ruckwied heißt es, die Situation auf den Höfen sei äußerst angespannt, die stark gestiegenen Preise belasteten die Betriebe. Gründe für die hohen Preise sind die Abhängigkeit der EU von Importen und die Schließung der Straße von Hormus.
1: Die Vertretungen der Europäischen Union in der Ukraine wollen sich nicht aus Kiew zurückziehen. Man werde sich nicht einschüchtern lassen, hieß es. Die Führung in Moskau hatte Ausländer und Diplomaten gestern aufgerufen, die ukrainische Hauptstadt so schnell wie möglich zu verlassen, wegen bevorstehender Angriffe. Lilia Becker berichtet.
3: Auf Anweisung von Kreml-Chef Wladimir Putin beginnen die russischen Streitkräfte mit, Zitat, systematisch gezielten Schlägen gegen Einrichtungen der ukrainischen Rüstungsindustrie in Kiew. Russland geht es um einen Vergeltungsschlag. Der Kreml wirft der Ukraine vor, am Freitag eine Berufsschule in der Stadt Starobielsk angegriffen zu haben, im russisch besetzten Teil des Gebiets Luhansk, das völkerrechtlich zur Ukraine gehört. Nach russischen Angaben starben dabei 21 Studierende. Schon in der Nacht von Samstag auf Sonntag griff Russland verstärkt den Großraum Kiew an, darunter mit der Mittelstreckenrakete Areschnik.
1: Bundeswirtschaftsministerin Katharina Reiche reist heute nach China. Begleitet wird sie von einer großen Wirtschaftsdelegation. China war im vergangenen Jahr der wichtigste Handelspartner Deutschlands. Es gibt aber große Ungleichgewichte. Was Reiche bei ihren Gesprächen genau thematisieren will, dazu Anne-Kathrin Mellmann.
4: Schon vor einigen Wochen hatte Reiche angekündigt, mit den chinesischen Partnern hinter verschlossenen Türen unter anderem über Wettbewerbsnachteile für die deutsche Industrie durch Dumpingpreise zu sprechen. Chinesische Firmen erhalten Subventionen vom Staat und können ihre Produkte deshalb günstiger verkaufen. Laut einer neuen Studie der Denkfabrik Center for European Reform leidet Deutschlands Wirtschaft stark unter dem technologischen Aufstieg Chinas und den steigenden chinesischen Exporten. Deutsche Konzerne werden auf dem Weltmarkt von chinesischen verdrängt, vor allem in den Branchen Automobil, Maschinenbau, Chemie und Luftfahrt.
1: Bei der Telekom ist ein neuer Warnstreik angelaufen. Kunden müssen sich heute auf Einschränkungen einstellen. Die zentrale Kundgebung im Nordwesten findet in Oldenburg statt. Die Gewerkschaft Verdi rechnet hier mit rund 500 Teilnehmern. Die Tarifverhandlungen bei der Telekom gehen heute in die vierte Runde. Mit Tauchern lässt die Bremer Umweltbehörde seit dem Morgen die Unterwasservegetation im Werdersee untersuchen. Hintergrund ist der starke Befall mit der invasiven Pflanzenart Wasserpest. Der hatte im vergangenen Jahr dazu geführt, dass Wassersport in Teilen des Werdersees zeitweise nicht möglich war. Die Taucher sollen jetzt rausfinden, ob es noch heimische Pflanzenarten im See gibt. Deren Entwicklung könnte dann gefördert werden. Das waren Nachrichten mit Elke Küster.
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5: Aktuell sind wir in Bremen bei 21 Grad. 21 haben wir auch in Rothenburg gemessen. Verden 22, 24 in Oldenburg und heute wird es richtig heiß. Haben wir schon ausführlich darüber gesprochen. Nochmal zur Erinnerung, viel trinken. 25 bis 32 Grad heute. In der Nacht haben wir auch Werte, die gar nicht kalt sind. 13 Grad auf Langeoog, Stadtland 12 Grad, 11 in Wings. So, 11 Grad Wings, muss man die Temperaturen ein bisschen sortieren. Morgen wird's richtig kalt, 21 Grad in Barnsdorf nur. Oh, 16 Grad in Fahre, geht also wirklich runter mit den Werten. Auch am Donnerstag erreichen wir höchstens 22 Grad.
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5: Es ist jetzt 10:04. Folgendes liegt an. Vorsicht auf der A7 Hamburg Richtung Hannover zwischen Hamburg-Heimfeld und dem Dreieck Hamburg-Südwest. Da steht ein defektes Fahrzeug. Außerdem liegen dort Gegenstände auf der Fahrbahn. Vorsicht bitte auch auf der A27, Bremen Richtung Bremerhaven. Zwischen dem Rastplatz Fahrwiesen und Bremen Industriehäfen liegen Gegenstände. Autobahn 1, Osnabrück Richtung Bremen, zwischen dem Dreieck Stur und Bremen-Hemelingen, 6 Kilometer stockender Verkehr. A29, Wilhelmshaven Richtung Oldenburg, die Ausfahrt Hahn-Lehmden ist wegen Bergungsarbeiten gesperrt. A352 Richtung A7, zwischen Langenhagen-Kaltenweide und Mellendorf, 3 Kilometer Stau. Twistringen, die Stellerstraße ist zwischen Mühlenstraße und am Mühlenacker wegen eines Feuerwehreinsatzes in beiden Richtungen gesperrt. Bremen, die Hochstraße, Breitenweg Richtung Walle ist zwischen Rimbertistraße und B6 Nordwestknoten wegen Reinigungsarbeiten aktuell gesperrt. Wir wünschen eine gute Fahrt.
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5: Schönen Dienstag. Ist heute Dienstag, ja, ne? Kommt man ein bisschen durcheinander mit den Feiertagen. Schönen Dienstag, schönen Vormittag. Hier ist Ansgar Langhorst. Moin.
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Der Verkehrsservice aktuell bitte Vorsicht in beiden Richtungen auf der A29 Oldenburg-Wilhelmshaven zwischen Sande und dem Wilhelmshavener Kreuz. Behindert Rauch die Sicht. Hier ist Bremen 1 mit Womack & Womack aus dem Jahr 88. Teardrops. Schönen Dienstagvormittag.

0: Hadi Jürgens gleich mit den Nachrichten ob Platt auf Bremen 1.
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8: 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Ob Wangerogening Tein in Bremerhoben 24, in Bremen 25 und in Default sind dat obstons 26 Grad. Von doch gibt dat Wetter freundlich Wehr mit viel Sonnenschein bei 22 bis 24 Grad ab die Eilanden und bis 32 Grad in Binnenland. 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Ob Platt recht morgen verlässt, hätt sie Heidi Jürgens.
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0: 10.33 Uhr, A1 Osnabrück Richtung Bremen, zwischen dem Dreieck Stur und Bremen-Hemelingen, 6 Kilometer stockender Verkehr. Autobahn 29, Wilhelmshaven-Fahrt Richtung Oldenburg, die Ausfahrt Hahn-Lehmden ist wegen Bauarbeiten gesperrt. A352 Richtung A7, zwischen Langenhagen-Kaltenweide und Mellendorf, 3 Kilometer Stau. Twistringen, die Stellerstraße, ist zwischen Mühlenstraße und am Mühlenacker wegen eines Feuerwehreinsatzes in beiden Richtungen gesperrt. Bremen, die Hochstraße, Breitenweg Richtung Walle ist zwischen Rimbertistraße und B6 Nordwestknoten wegen Reinigungsarbeiten gesperrt. Wir wünschen Ihnen eine gute Fahrt.
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0: Schönen Dienstag, hier ist Ansgar Langhorst. Moin.
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0: Bremen 1 ist hier. Was war das für ein wunderschönes Pfingstwochenende, ne? Irgendwie geht's ja gefühlt weiter mit dem Wetter allemal. Heute so richtig heiß. Das fühlte sich am Wochenende für viele an wie so ein Kurzurlaub. Einfach mal alles stehen lassen, liegen lassen, raus ins Grüne, vielleicht auch in den eigenen Garten. Das war mal oder ist mal ein Wetter draußen. Wie haben Sie es verbracht? Was ist am besten für Sie?
1: Ja? Am besten im See. Danach nur noch grillen und chillen.
2: Haben wir gestern so gemacht, machen wir heute so, machen wir morgen so.
3: Ganz viel rumsitzen in der Sonne und ganz wenig machen.
4: Früchte, Wassermelone, Honigmelone, Himbeeren und ein Eiskaffee mit Karamell.
5: Herrlich, das ist so schön. Ich liebe es.
6: Großartig. Ich fühle mich wie neugeboren.
0: Ist das nicht schön, wenn man die Menschen so schwärmen hört? Am besten im See, ne? Vielleicht eine gute Idee zur Abkühlung. Vanellen und Jump. Jo. Machen wir jetzt. Viertel vor elf. Bremen 1 am sommerlichen 26. Mai.

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1: Mit Elke Küster. Zahl jugendlicher Raucher in Deutschland steigt. EU-Agrarminister beraten über Aktionsplan für Dünger. Bundeswirtschaftsministerin Reiche reist nach China. Das Wetter sonnig und trocken bis 32 Grad. In Deutschland ist der Anteil der Raucher unter Jugendlichen in den vergangenen Jahren wieder gestiegen. Der Drogenbeauftragte der Bundesregierung, Hendrik Streeck, veröffentlichte am Vormittag in Köln die Ergebnisse einer Befragung. Anlass dafür war der Weltnichtrauchertag am 31. Mai. 2025 griff danach fast jeder Zehnte der 12- bis 17-Jährigen zu Tabak- oder Vape-Produkten. Streeck sprach von einem Warnsignal.
2: Deutschland braucht in der Tabak- und Nikotinpolitik endlich eigentlich einen Anschnallpflichtmoment. Also wir haben hier vermeidbare Todesfälle, die wir durch Verringerung des Tabak- und Nikotinkonsums auch erreichen können. Daher reichen hier die Appelle nicht aus, sondern wir brauchen strengere Regeln, höhere Preise und stärkere Kontrollen. In der Tabakprävention ist viel erreicht worden in den letzten Jahren, aber dieser Fortschritt muss auch erhalten bleiben und muss auch weitergeführt werden.
1: In Brüssel sind die Agrarministerinnen und Minister der EU zusammengekommen. Ihr Hauptthema ist der Mangel an Düngemitteln. Auf dem Tisch liegt der Aktionsplan der EU-Kommission. Danach sollen betroffene Landwirte noch vor dem Sommer finanzielle Hilfen bekommen. Aus Brüssel Sarah Lopez mit mehr.
3: Außerdem will die EU-Kommission unabhängiger von Importen werden und die heimische Düngemittelproduktion ausbauen. Nach Angaben der EU-Kommission waren Stickstoffdünger vergangenen Monat etwa 70% teurer als im Jahresdurchschnitt 2024. Vom Präsidenten des Deutschen Bauernverbandes Ruckwied heißt es, die Situation auf den Höfen sei äußerst angespannt, die stark gestiegenen Preise belasteten die Betriebe. Gründe für die hohen Preise sind die Abhängigkeit der EU von Importen und die Schließung der Straße von Hormus.
1: Die deutsche Industrie- und Handelskammer senkt ihre Konjunkturprognose für dieses Jahr deutlich. Erwartet wird nur noch ein Wachstum des Bruttoinlandsproduktes von 0,3% statt 1,0%. Die Folgen des Irankriegs machen sich demnach immer stärker bemerkbar. Laut DIHK blicken viele Unternehmen skeptisch in die Zukunft, halten Investitionen zurück und streichen Jobs. Bundeswirtschaftsministerin Katharina Reiche reist heute nach China. Begleitet wird sie von einer großen Wirtschaftsdelegation. China war im vergangenen Jahr der wichtigste Handelspartner Deutschlands. Es gibt aber große Ungleichgewichte. Was Reiche bei ihren Gesprächen genau thematisieren will, dazu Anne-Kathrin Mellmann.
4: Schon vor einigen Wochen hatte Reiche angekündigt, mit den chinesischen Partnern hinter verschlossenen Türen unter anderem über Wettbewerbsnachteile für die deutsche Industrie durch Dumpingpreise zu sprechen. Chinesische Firmen erhalten Subventionen vom Staat und können ihre Produkte deshalb günstiger verkaufen. Laut einer neuen Studie der Denkfabrik Center for European Reform leidet Deutschlands Wirtschaft stark unter dem technologischen Aufstieg Chinas und den steigenden chinesischen Exporten. Deutsche Konzerne werden auf dem Weltmarkt von chinesischen verdrängt, vor allem in den Branchen Automobil, Maschinenbau, Chemie und Luftfahrt.
1: Mit Tauchern lässt die Bremer Umweltbehörde seit dem Morgen die Unterwasservegetation im Werdersee untersuchen. Hintergrund ist der starke Befall mit der invasiven Pflanzenart Wasserpest. Der hatte im vergangenen Jahr dazu geführt, dass Wassersport in Teilen des Werdersees zeitweise nicht möglich war. Die Taucher sollen jetzt rausfinden, ob es noch heimische Pflanzenarten im See gibt. Deren Entwicklung könnte dann gefördert werden. Das waren Nachrichten mit Elke Küster.
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5: Am Meer 23 Grad, Cuxhaven ist das, 23 Wilhelmshaven, 26 Oldenburg schon, 24 in Bremen, heute bis 32 Grad. Und ein paar Schleierwolken, die durchziehen. Heute Nacht liegen wir bei 11 Grad in Zeven, 13 Grad auf den Inseln. Morgen geht's rapide runter. Da liegen wir als Höchstwert in Shortens bei 16 Grad. Rund 20 Grad in Bremen, 21 Grad, das ist dann in Vechta morgen schon der Spitzenwert. Und Donnerstag geht es wieder ein bisschen rauf, 22, 23 Grad, Freitag wieder ein Peak nach oben bis 28 Grad. Also es ist ein bisschen hin und her, aber so heiß wie heute wird es in den nächsten Tagen nicht annähernd.
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5: 5 nach 11, A1 Osnabrück Richtung Bremen, zwischen dem Dreieck Stur und Bremen-Hemelingen, 6 Kilometer stockender Verkehr. Vorsicht auf der B51, Diepholz Richtung Weihe, zwischen Bahnstorf und Aldorf befindet sich eine ungesicherte Unfallstelle. A1 Bremen Richtung Hamburg, zwischen dem Maschener Kreuz und Stillhorn, 5 Kilometer stockender Verkehr. A29 Wilhelmshaven Richtung Oldenburg, die Ausfahrt Hahn-Lehmden ist wegen Bergungsarbeiten gesperrt. Bremen, die Hochstraße Breitenweg Richtung Walle ist zwischen Rimbertistraße und B6 Nordwestknoten wegen Reinigungsarbeiten gesperrt. Wir wünschen eine sichere Fahrt.
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5: Und hier ist Ansgar Langhorst. Guten Tag, schönen Dienstag.
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0: eins ist hier, Lachen ist ja gesund, ne? Ist ja klar. Aber jetzt mal wissenschaftlich belegt, tatsächlich bekommt der Körper beim Lachen mehr Sauerstoff. Wir können Stress abbauen und sogar das Immunsystem kann laut einer Studie profitieren, wenn wir Freude empfinden. Wer im Krankenhaus liegt, kann das besonders gut gebrauchen und genau deshalb gibt es die Bremer Klinik Clowns. In diesem Jahr feiert der Verein sein 25-jähriges Bestehen und unsere Bremen 1 Reporterin Claudia Scholz hat 2 Clowns in der Professor Hess Klinik begleitet. So, Klampfe raus.
1: Eine etwas zu kurze Hose, rote Ringelsöckchen, ein Wasserball unter dem Arm und natürlich rote Nasen. Donna und Günther fallen auf hier im Krankenhaus.
2: Jetzt der Text.
1: Und es dauert nicht lange, da lächelt nicht nur die Mama, sondern auch der junge Patient. Und dieses Lächeln wird immer breiter, je länger die beiden Clowns bei ihm sind. Diese Freude ist keine Einbahnstraße, sagt Günther. Das Glücklichmachen macht auch ihn glücklich.
3: Ein Lächeln, das ist ja eigentlich so unser Barometer. Je mehr Lächeln, desto, sag ich mal, haben wir es richtig gemacht.
1: Wenn Günther gerade keine rote Nase trägt, heißt er Jürgen Demand. Zu den Bremer Klinik-Clowns ist er über einen Kollegen gekommen. Paula Tietjen ist über ihren Cousin zu den Bremer Clowns gestoßen.
4: Ich war eh auf der Suche nach einer neuen Tätigkeit, auch gerne mit mehr Sinn dahinter als nur irgendwie eine Arbeit, die man so alltäglich macht. Und dann habe ich das Team kennen und lieben gelernt und bin seitdem jeden Tag begeistert Klinik-Clown.
1: Beide waren schon gelernte Clowns, doch für die Arbeit als Klinik-Clowns haben sie erstmal erfahrene Kollegen begleitet und sind dann intensiv geschult worden. 11 dieser Klinik-Clowns sind für den Bremer Verein unterwegs. Vor allem in Kinderkliniken in Bremen, Bremerhaven, Delmenhorst und Rothenburg an der Wümme, aber auch in Altenheimen, Hospizen und Palliativstationen. Julia Wiegmann ist eine der Gründerinnen. Sie hat den Verein vor 25 Jahren mit aus der Taufe gehoben und sitzt seitdem im Vorstand.
5: Die Idee dahinter ist, Lachen ist gesund, stimmt auf jeden Fall. Aber es ist auch so, dass die Clowns bringen halt so ein ganz besonderes Wesen mit sich. Und das ist sehr offen, sehr verletzlich, neugierig und emotional. Die Idee war, die Clowns in diese Welten von Menschen zu bringen, die vielleicht in dem Moment auch sehr vulnerabel sind. Und die Clowns vermögen eben aus dieser Vulnerabilität etwas Spielerisches, etwas Leichtes zu gestalten.
1: Günther und Donna sind bei einem kleinen Mädchen, das Probleme hat, alleine zu sitzen. Mit der Musik kann sie heute nicht so viel anfangen. Kein Problem, die Clowns verabschieden sich. Zum Abschied bläst Donna noch einen Luftballon auf und lässt ihn plötzlich los. Von der Verabschiedung ist plötzlich keine Rede mehr. Donna soll einen Luftballon nach dem anderen durch den Raum zischen lassen. Und natürlich lässt Donna noch einen Luftballon für die Mama da, damit sie weitermachen kann, wenn die beiden Clowns schon längst im nächsten Zimmer sind. Um auch die anderen Kinder zum Lachen zu bringen.
0: Was für eine gute Sache. Der Verein Bremer Klinik-Clowns feiert in diesem Jahr sein 25-jähriges Bestehen. Unsere Bremen 1-Reporterin Claudia Scholz hat 2 Clowns in der Professor-Hess-Klinik begleitet. Hier ist Bremen 1, 20 nach 11.

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3: Freuen sich schon auf die 32. Es gibt einige, die schütteln jetzt den Kopf, sagen, nee, das ist mir zu heiß. Aber 25 bis 32 Grad, das sind die Temperaturen für heute. Es bleibt natürlich trocken, das heißt, natürlich ist es auch nicht. Aber es gibt kein Gewitter oder Hitzegewitter oder irgendwas in der Richtung. Es bleibt trocken und sonnig. Nachts auch recht mild. 13 Grad zum Beispiel auf Spiekeroog. In Bremen sind wir auch zweistellig. 12 Grad haben wir da. Morgen am Mittwoch geht es deutlich runter. Auf 21 Grad als Höchstwert in Vechta morgen. Auch Bremen nur 20, 16 Grad als Höchstwert. Ich unterstreiche das nochmal morgen in Shortens. Ich gucke nochmal auf Donnerstag und Freitag. 22 Donnerstag, Freitag wieder bis 28 Grad.
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3: Gleich 2 Minuten nach 11:30. Vorsicht bitte auf der A28 Bremen Richtung Oldenburg zwischen Delmenhorst-Hasport und Delmenhorst-Adelheide. Da befindet sich eine ungesicherte Unfallstelle. A1 Osnabrück Richtung Bremen zwischen Bremen-Brinkum und Hemelingen. Aktuell 5 Kilometer stockender Verkehr. Autobahn 1 Bremen Richtung Hamburg zwischen dem Maschener Kreuz und Stillhorn. 5 Kilometer stockend. Die B51 Diepholz-Weihe ist zwischen Barnsdorf und Aldorf nach einem Unfall in beiden Richtungen gesperrt. Bremen, die Hochstraße Breitenweg Richtung Walle ist zwischen der Rembertistraße und B6 Nordwestknoten wegen Reinigungsarbeiten gesperrt. Das war's, gute Fahrt.
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3: Mit Ansgar Langhorst, moin, schönen Dienstag.
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3: größten Hits aller Zeiten, wollte er noch sagen. Können wir das nochmal hören?
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3: Bremen 1. Danke.

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1: Michael Jackson, Billie Jean. Toller Mann damals, weil das einfach Partystimmung zu der Zeit, 80er Jahre, dann war das halt, ja, in.
0: Michael Jackson, The Sweet und Leanne Rimes. Das ist Bremen 1.
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0: schöne und vor allen Dingen interessante Aktion. Was Deutschland verbindet, hier ist Bremen 1, moin. Was Deutschland verbindet, so lautet die ARD-Dialogaktion. 84 Menschen aus unterschiedlichen Lebenswelten und mit unterschiedlichen Perspektiven sprechen in Baden-Baden und Leipzig über Themen, die sie bewegen und beschäftigen. Sie teilen Gedanken und Gefühle. Unter anderem über das Thema Dialog: können wir überhaupt gut miteinander reden? Das ist so die Frage. Levin Salamon hat die Debatte mal verfolgt.
1: Bevor es in eine Gruppendiskussion geht, werden die Teilnehmer und Teilnehmerinnen erstmal einzeln befragt. Viele wirken am Anfang noch etwas nervös. Antonia aus Bayern bringt es auf den Punkt.
2: Ich bin super aufgeregt, wirklich. Also ich konnte letzte Nacht auch total schlecht schlafen, weil ich total aufgeregt war. Ich habe mir sehr viele Gedanken gemacht, wie das hier heute ablaufen wird.
1: Da war sie wohl nicht die Einzige. Lampenfieber ist angesagt. Schließlich sollen alle über kontroverse Themen mit Menschen sprechen, die sie überhaupt nicht kennen. Barbara aus NRW hat eine klare Meinung, wenn es darum geht, ob und wie man miteinander redet. Sind einige Leute vielleicht einfach in ihrer eigenen Filterblase versunken?
3: In Demokratie muss man aushalten. Ich hoffe auf ein gutes, faires Miteinander, auf ein sich gegenseitig zuhören. Man kann klar Meinung beziehen oder Stellung beziehen, aber ich finde es immer wichtig, dass man am Endeffekt versucht, aufeinander zuzugehen und nicht gegeneinander zu agieren.
1: Aber was bringt es, wenn man aufeinander zugeht, sich der eigene Standpunkt aber gar nicht ändert? Bringt dann der Diskurs überhaupt was? Hussein aus Bremen sieht das sportlich. Ihm ist nur wichtig, dass er seine Argumente so vorträgt, dass sich die anderen daran erinnern.
4: Ich bin beispielsweise jemand, der seine Meinung ganz gerne ändert, reflektiere sehr oft meine Meinung. Und das, was ich sage, muss morgen nicht noch so aktuell sein.
1: Für einige vielleicht überraschend, doch der Erstkontakt in der gemeinsamen Gruppendiskussion klappt schon mal ziemlich gut. Und die Frage, haben wir verlernt, miteinander zu reden, verneinen die meisten. Michael aus Hessen findet dass man vis-à-vis viel bessere Gespräche führt als vor der Tastatur.
5: Es braucht den persönlichen Austausch. Im Internet kann ich viel erzählen, aber wenn ich jemandem in die Augen gucke.
1: Bei der Frage nach dem richtigen Dialog bleibt der Eindruck, die meisten wollen irgendwie miteinander reden. Aber unsere Diskussionskultur ist eines der ersten Themen auf der Agenda. Manche brauchen erst ein wenig Zeit, bevor sie in der Gruppe auftauen. Schließlich sehen sich all diese Menschen dieses Wochenende zum ersten und womöglich einzigen Mal in ihrem Leben. Mit der Zeit wird es aber immer besser. Die Teilnehmerin Mai Julie und die 87-jährige Jutta aus Berlin machen es vor.
6: Naja, ich gehöre jetzt gerade zu den Jüngeren hier im Raum. Fühle mich, also nur so wie ich mich jetzt gerade fühle, schon sehr grünschnabelig und vielleicht auch noch ein bisschen naiv. Und ich glaube aber trotzdem, dass das auch eine Stärke sein kann.
7: Also ich sehe dich nicht als Grünschnabel.
6: Nein,
7: weil ich glaube, das ist ja auch tatsächlich so. Es geht auch nicht darum, Jugend gegen die Älteren auszuspielen. Ich finde, es geht um das Miteinander.
1: Nach den 2 Tagen bleibt bei vielen Teilnehmenden das Gefühl, uns eint in Deutschland doch mehr, als uns trennt. Schließlich ähneln sich auch oftmals die Probleme. Und große Probleme auf der Welt löst man immer noch am besten gemeinsam.
0: Das müssen wir uns immer wieder sagen.

0: Bremen 1 ist hier am Dienstag. Die Anschnallpflicht in Deutschland hat dafür gesorgt, dass weniger Menschen im Straßenverkehr sterben. Es gibt sie seit 1976. Warum der Drogenbeauftragte der Regierung heute von einem Anschnallpflichtmoment gesprochen hat, das erfahren Sie in der Rundschau um 12 bei Martin Busch hier auf Bremen 1, heißt in 5 Minuten.
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1: Mit Martin Busch. Guten Tag. Vape-Produkte. Drogenbeauftragter verlangt Verbot beliebter Aromen. Ukraine-Krieg. EU-Vertretung will in Kiew bleiben. Werdersee. Taucher untersuchen Unterwasservegetation. Das Wetter sonnig bei maximal 32 Grad. Von einem Anschnallpflichtmoment spricht Hendrik Streeck, der Drogenbeauftragte der Bundesregierung, verlangt solch eine Zäsur in der Tabak- und Nikotinpolitik. Streeck spielt mit dem Begriff auf vermeidbare Todesfälle an. Er hat anlässlich des Weltnichtrauchertags am 31. Mai heute früh eine repräsentative Befragung vorgestellt. Demnach hat vergangenes Jahr fast jeder Zehnte der 12- bis 17-Jährigen zu Tabak- oder Vape-Produkten gegriffen.
2: In der Tabakprävention ist viel erreicht worden in den letzten Jahren, aber dieser Fortschritt muss auch erhalten bleiben und muss auch weitergeführt werden. Und daher müssen in meinen Augen die Tabaksteuern hoch, die Zusatzstoffe und jugendaffine Aromen müssen verboten werden, Einweg-Vapes müssen zurückgedrängt werden, einfach auch aus Umweltschutzgründen, und der Zoll muss illegale Waren auch konsequent aus dem Verkehr ziehen.
1: Der Drogenbeauftragte der Bundesregierung, Hendrik Streeck. Die Leiterin des EU-Büros in Kiew, Katerina Maternova, sieht keinen Grund, das Personal aus der ukrainischen Hauptstadt abzuziehen. Russland wolle lediglich Panik säen, sagt sie. Der Kreml hat Ausländer sowie Diplomaten ja aufgefordert, Kiew so schnell wie möglich zu verlassen. Lilia Becker.
3: Auf Anweisung von Kreml-Chef Wladimir Putin beginnen die russischen Streitkräfte mit, Zitat, systematisch gezielten Schlägen gegen Einrichtungen der ukrainischen Rüstungsindustrie in Kiew, darunter mutmaßlichen Produktionsstätten für Drohnen, sowie Entscheidungszentren und Kommandoposten, so das russische Außenministerium schriftlich. Russlands Außenminister Lavrov soll diese Ankündigung gegenüber seinem US-Kollegen Rubio in einem Telefonat wiederholt haben. Der Kreml wirft der Ukraine vor, am Freitag eine Berufsschule in der Stadt Starobielsk angegriffen zu haben, im russisch besetzten Teil des Gebiets Luhansk, das völkerrechtlich zur Ukraine gehört. Nach russischen Angaben starben dabei 21 Studierende. Lavrov verwies in dem Gespräch zudem auf das Treffen zwischen Putin und Trump im August 2025 in Anchorage, Alaska. Damals ging es um russische Gebietsansprüche. Schon in der Nacht von Samstag auf Sonntag griff Russland verstärkt den Großraum Kiew an.
1: Wie vertrackt die Lage im Libanon ist, zeigt die Tatsache, dass die Hisbollah die Bevölkerung aufruft, gegen die eigene Regierung auf die Straße zu gehen. Denn die Regierung in Beirut steht nicht uneingeschränkt auf Seiten der schiitischen Miliz. Letztere hat sich vielmehr in den vergangenen Jahrzehnten zu einem Staat im Staate entwickelt. Derweil gehen die gegenseitigen Angriffe weiter. Das israelische Militär greift im Süden des Libanon an, dort wo die Hisbollah hauptsächlich ihre Stellungen hat. Und die attackiert den Norden des jüdischen Staates. Nina Amin berichtet.
4: Lokale Medien und die staatliche libanesische Nachrichtenagentur NNA berichten von Dutzenden israelischen Angriffen in verschiedenen Orten im Süden des Landes mit Toten und Verletzten. Die Menschen im Libanon fürchten, dass die Lage weiter eskaliert. Israels Ministerpräsident Netanyahu hatte gestern Abend angekündigt, die Angriffe gegen die pro-iranische Hisbollah zu verstärken. Zahlreiche Bewohner aus den südlichen Vororten Beiruts verließen aus Angst vor israelischen Angriffen ihre Häuser. Im Süden der libanesischen Hauptstadt ist die Hisbollah sehr präsent. Mitte April schlossen die israelische und die libanesische Regierung, die selbst nicht an dem aktuellen Konflikt beteiligt ist, eine Waffenruhe. Die Hisbollah lehnt Verhandlungen mit Israel weiterhin ab. Beobachter befürchten jetzt, dass intensive Kämpfe zwischen Israel und der pro-iranischen Hisbollah die laufenden Verhandlungen zwischen den USA und dem Iran über ein Kriegsende erschweren könnten.
1: Kanada ist in den vergangenen Monaten näher an Europa gerückt, also politisch. Das hat mit dem Verhalten der US-Regierung unter Donald Trump zu tun. Neulich war der Finanzminister drüben, heute reist Bundesverteidigungsminister Boris Pistorius nach Kanada. Unter anderem wird er eine Messe der Rüstungsindustrie besuchen in Ottawa. Mit dabei auch Vertreter deutscher Firmen, berichtet Mario Kubina.
5: Der Kieler U-Boot-Bauer TKMS hofft auf einen Milliardenauftrag aus Kanada. Pläne, für die sich Pistorius schon letztes Jahr beim NATO-Partner eingesetzt hat. Und auch Finanzminister und SPD-Chef Lars Klingbeil hat für die deutschen U-Boote geworben, als er vor kurzem in Kanada war. Die Sache hat also große Bedeutung für die Bundesregierung. Am Donnerstag geht es für Pistorius weiter nach Montreal. Auch bei dieser Station sollen Industriekontakte vertieft werden. Eigentlich würde der Minister von Kanada aus gerne noch in die USA fliegen, aber
6: die USA anzuschließen macht nur dann Sinn, wenn ich die entsprechenden Gesprächspartner in Washington antreffe.
5: So Pistorius vor einigen Tagen auf Nachfrage. Da hat er die Lücken in der Reiseplanung so begründet.
6: Kongress und Repräsentantenhaus haben Sitzungspause.
5: Und von Seiten der Regierung in Washington gibt es bislang offenbar auch keine Zusage. Man müsse schauen, ob sich noch Termine in den USA organisieren lassen, hieß es zuletzt aus dem Bundesverteidigungsministerium.
1: Würden alle Kurzstreckenflüge durch Zugfahrten ersetzt, dann würde das sehr viel CO2 einsparen, allerdings auch mehr Zeit kosten, klar. Fakt ist, fast die Hälfte der Passagierflüge, die auf deutschen Hauptverkehrsflughäfen starten oder landen, sind auf Kurzstrecken unterwegs. Das hat das Statistische Bundesamt heute Morgen mitgeteilt. Von den 1,5 Millionen Passagierflügen im vergangenen Jahr entfielen 45% auf Verbindungen bis 1000 Kilometer. Gabi Beck.
7: Die meisten der Kurzstreckenflüge waren Flüge ins nahegelegene Ausland, nämlich 82%. Am häufigsten wurde dabei die Strecke zwischen Frankfurt am Main und London Heathrow mit 11.000 Passagierflügen gebucht. Gefolgt von innerdeutschen Flügen zwischen dem größten deutschen Flughafen Frankfurt und Berlin-Brandenburg und München und Hamburg. Der Trend zur Kurzstrecke geht allerdings zurück. Für das erste Quartal 2026 registriert das Statistische Bundesamt etwa 4.000 weniger Kurzstreckenflüge als noch ein Jahr zuvor. Wegen der hohen Kerosinpreise werden derzeit weitere Streichungen diskutiert. Alleine die Lufthansa hat zuletzt angekündigt, tausende Kurzstreckenflüge wegfallen zu lassen.
1: Wasserpest klingt nicht unbedingt nach Pflanzengattung, ist es aber. Sie stammt ursprünglich aus Südamerika, ist heute allerdings nahezu weltweit heimisch. In Badeseen stört sie das Vergnügen, so auch im Werdersee hier in Bremen. Die Umweltbehörde hat Taucher beauftragt, die Vegetation unter Wasser genauer zu analysieren. Aus der Nachrichtenredaktion Elke Martens.
8: Die Wasserpest hatte im vergangenen Jahr dafür gesorgt, dass Wassersport in Teilen des Sees zeitweise nicht möglich war. Die Taucher wollen herausfinden, ob es neben der Wasserpest noch heimische Pflanzenarten im See gibt. Danach sollen geeignete Maßnahmen zur Förderung der heimischen Wasservegetation entwickelt werden. Unabhängig davon hat die Behörde angekündigt, dass die Wasserpest bei Bedarf im nächsten Monat zurückgeschnitten wird.
1: Und jetzt weitere Meldungen aus Bremen, Bremerhaven und Niedersachsen mit Daniel Haselbach.
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9: Umweltschützer warnen vor Schäden am Wattenmeer durch die Förderung von Gas und Öl. Die Verbrennung fossiler Energieträger beschleunige global den Anstieg des Meeresspiegels, so der Umweltverband WWF. Die sensiblen Wattflächen und Inseln an der Nordseeküste seien bedroht. Der Verband fordert, die Gas- und Ölförderung im und am Wattenmeer bis spätestens 2030 komplett einzustellen. Fast die Hälfte aller Haushalte im Land Bremen sind Single-Haushalte. Laut Statistischem Bundesamt liegt die Quote bei knapp 48%. Insgesamt zählten die Statistiker im vergangenen Jahr 361.000 Haushalte in Bremen und Bremerhaven. Das sind 12.000 mehr als drei Jahre zuvor. Die Landjugend in Niedersachsen ist gegen ein pauschales Social-Media-Verbot für Jugendliche. Gerade im ländlichen Raum ermöglichen digitale Angebote gesellschaftliche Teilhabe, einen niedrigschwelligen Zugang zu Wissen und sozialer Vernetzung, sagte der Vorsitzende des Landesverbands Gerrit Ruschmeier. Ein Verbot würde an der Lebensrealität junger Menschen vorbeigehen.
1: Damit sind wir beim Sport in der Rundschau heute Mittag mit Klaus Wilkens. Klaus, die Eisbären Bremerhaven sind nur noch zwei Siege vom Aufstieg in die erste Basketball-Bundesliga entfernt. Heute Abend spielen die Bremerhavener in Hagen.
10: Ja, aktuell steht es 1:1 in dieser Playoff-Serie zwischen den Eisbären Bremerhaven und Phoenix Hagen. Um sich gegen die Hagener durchzusetzen, müssen die Eisbären mindestens einmal auswärts gewinnen. Unmöglich ist das nicht. In der abgelaufenen Saison setzten sich die Bremerhavener mit 80:79 beim großen Favoriten durch. Sollte wieder ein Sieg heute Abend gelingen, dann könnten die Eisbären Bremerhaven am Donnerstag in der Bremer Stadthalle den Aufstieg perfekt machen. Ohne Kapitänin Julia Gwinn müssen die deutschen Fußballfrauen ihre letzten beiden WM-Qualifikationsspiele bestreiten. Wegen ihrer Schulterverletzung fehlt die 26-Jährige im Aufgebot von Bundestrainer Christian Wück. Dafür hat Ann-Kathrin Berger den Sprung in den Kader geschafft. Die Torhüterin soll nach einer Bauchverletzung wieder fit sein. Deutschland trifft am 5. Juni auf Norwegen und am 9. Juni auf Slowenien. Und für Basketballer Dennis Schröder ist die Saison in der NBA beendet. Sein Team, die Cleveland Cavaliers, sind gegen die New York Knicks ausgeschieden. Schröder war allerdings krank und konnte im vierten Spiel nicht eingesetzt werden.
1: Das war der Sport und es war die Rundschau am Mittag mit Martin Busch.
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11: Na, haben wir schon die 30 irgendwo?
12: Ne, wir haben 27 in Oldenburg aktuell, 26 in Bremen, 25 Grad in Rothenburg, 26 Grad in Verden. Heute bis 32 Grad und ja, lecker warm halt, richtig hochsommerlich in der Nacht. 12 Grad Bremen, 13 Grad Spiekeroog, 11 in Zeven und dann kühlt es morgen tagsüber im Gegensatz zu heute deutlich ab. 20 Grad Bremen, 21 Grad in Vechta und auch übermorgen ist es deutlich kühler als heute. Der Donnerstag bringt uns 22 Grad, Freitag wieder 28 Grad.
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12: 11 Minuten nach 12 ist es jetzt. Wir haben Folgendes für die Straßen. Einmal A1, Vorsicht, Bremen Richtung Hamburg. In der Ausfahrt Rade steht ein defektes Fahrzeug. A1 Osnabrück Richtung Bremen, zwischen Bremen-Brinkum und Hemelingen. 5 Kilometer stockender Verkehr. Die B51 Diepholz-Weihe ist zwischen Warnsdorf und Aldorf nach einem Unfall in beiden Richtungen gesperrt. Vorsicht kriegen wir in diesem Moment. A28 leer Richtung Oldenburg zwischen Abenremels und Westerstede West. Da steht ein defektes Fahrzeug. Bremen, die Hochstraße Breitenweg Richtung Walle, ist zwischen Rimberti-Straße und B6 Nordwestknoten wegen Reinigungsarbeiten gesperrt. Gute Fahrt für Sie.
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12: Moin, hier ist Ansgar Langhorst. Hi.
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Bremen 1 ist hier am Dienstag. Das Thermometer klettert und klettert und klettert. Sind immer noch nicht bei 30 Grad, aber das hören sie hier dann schon. Und wahrscheinlich merken sie es vorher schon, dass sie mal vielleicht irgendwie ein bisschen Schatten suchen. Whatever you want, Status Quo jetzt auf Bremen 1 und kurz vor halb 1.

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5: 26 Grad in Bremen, 27 Oldenburg, in Verden 26. Varel hat 23 Grad am Jadebusen. Die Aussichten für heute 25 bis 32 Grad. Nachts 10 bis 13 Grad. Morgen tagsüber nur in Anführungsstrichen bis 21 Grad im Emsland und Richtung Vechta. Donnerstag auch bis 22 Grad. Also wir hören raus. Heute ist so ein Ausnahmetag. Freitag wird es dann wieder ein bisschen wärmer. Aber 30 kriegen wir nicht.
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5: Eine Minute nach 12:30 ist es jetzt. Wir haben eine Meldung für die A1 Osnabrück Richtung Bremen zwischen Bremen-Brinkum und Hemelingen. 5 Kilometer stockender Verkehr. Die B51 Diepholz-Weihe ist zwischen Barnstorf und Aldorf nach einem Unfall in beiden Richtungen gesperrt. Dann Bremen, die Hochstraße Breitenwedt Richtung Walle ist zwischen Rimberti-Straße und B6 Nordwestknoten wegen Reinigungsarbeiten gesperrt.
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5: Ich wünsche Ihnen einen schönen Dienstag und ein gutes Schattenplätzchen zwischendurch und viel Flüssigkeit. Hier ist Ansgar Langhorst, Prost.
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Wenn man damit pfeift, könnte das auch einen kühlenden Effekt haben, ne? So auf die Haut pfeifen. Vorsicht, hier ist Bremen 1, der Verkehrsservice. A7 Hamburg Richtung Hannover. Aktuell bitte aufpassen, im Dreieck Hamburg Südwest. Da steht ein defekter LKW. 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

Ich habe gerade so ein bisschen Freudentränen in Augen, aber auch Sehnsucht. Haben wir mal ein bisschen was musikalisches, Maritimes? Ja, sowas mal kurz. Ganz kurz eben. Ich bin gerade auf unseren WhatsApp-Kanal gegangen, Bremen 1 WhatsApp-Kanal. Wenn Sie den abonniert haben sollten, dann sehen Sie ganz frisch gepostet die Alex 2, die Alexander von Humboldt 2, weil... Wir haben es geknipst, haben wir früher gesagt. Ne? Wir haben ein schönes Foto gemacht mit Hörerinnen und Hörern von Bremen 1, die ja im Rahmen der Aktion Bremen 1 auf der Alex 2 Folgendes gewonnen hatten. Ab nach Bremerhaven in die Bredow-Werft und mal gucken, wie so ein Schiff aussieht, wenn kein Wasser drumherum unten drunter ist. Und genau das haben wir gemacht. Am vergangenen Samstag waren wir und ich war dabei und durfte die Hörerinnen und Hörer begleiten. Beide Alex 2 haben geguckt, da wurde gepinselt, und wenn Sie das Foto sehen, was im WhatsApp-Kanal von Bremen 1 gepostet ist, dann sehen Sie, da ist noch nicht ganz zu Ende gemalt. Dürfte jetzt aber erledigt sein, weil heute ist der Tag, an dem die Alex 2 wieder ins Wasser gehen soll. Jawohl! Und es lohnt sich wirklich dafür allein schon den WhatsApp-Kanal zu abonnieren und einmal zu gucken, wie groß so ein Schiff aussieht, wenn es kein Wasser hat. Sehr, sehr schön. Und das war eine tolle Aktion. Die Alex 2 ist auf dem Weg wieder ganz...

Das geht Ihnen bestimmt auch so. Wenn bestimmte Titel anfangen, dann macht man das dann lauter oder leiser. Bei dem nun folgenden Titel muss ich erst das Fenster zumachen, bevor ich dann hier richtig aufreiße im Studio. Das wird Ihnen vielleicht noch vor den Nachrichten passieren mit Beds Are Burning und Midnight Oil. Ich mache jetzt lauter und Sie bestimmt auch bei diesem Titel. Earth, Wind & Fire Fantasy. An einem sonnigen Maitag. Ist das nicht herrlich? Bremen 1 ist hier.

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0: Bremen-Mainzer Verkehrsservice aktuell bitte Vorsicht auf der A1 Osnabrück Richtung Bremen zwischen Groß-Ippenau und dem Dreieck Stur. Da steht ein defekter Lastwagen. Vorsicht auf der Autobahn 1 Osnabrück Fahrtrichtung Bremen zwischen Groß-Ippenau und dem Dreieck Stur. Da steht ein defekter Lastwagen.
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2: Mit Daniel Hasselbach. Immer mehr Jugendliche rauchen wieder. Iran reagiert auf US-Angriffe mit Drohungen. Mehrere Menschen sterben bei Busunfall in Belgien. Das Wetter, es gibt viel Sonne bei bis zu 32 Grad. Jugendliche und junge Erwachsene rauchen wieder mehr. Das ist das Ergebnis einer neuen repräsentativen Studie des Bundesinstituts für öffentliche Gesundheit, die heute in Köln vorgestellt wurde. Zugenommen haben demnach sowohl der klassische Tabakkonsum als auch der Verbrauch von E-Zigaretten. Thomas Amboy.
3: Laut Studie rauchte 2025 fast jeder zehnte Jugendliche zwischen 12 und 17 Jahren. 4 Jahre früher waren es nur knapp 6%. Besonders auffällig, vor allem Mädchen rauchen deutlich mehr als noch vor 5 Jahren. Bei den jungen Erwachsenen ist der Rauchtrend dagegen insgesamt leicht rückläufig. Besonders beliebt sind Mehrweg-E-Zigaretten mit nikotinhaltigen Liquids, die oft mit süßen Aromen und buntem Design verkauft werden. Der Konsum solch neuartiger Nikotinprodukte, zu denen auch Nikotinbeutel gehören, hat bei Jugendlichen und jungen Erwachsenen deutlich zugenommen. Und das, obwohl sie extrem ungesund sind und schnell nikotinabhängig machen.
2: Der Iran reagiert mit Drohungen auf US-Angriffe in der vergangenen Nacht. Ein Sprecher der Streitkräfte sagte, für den Fall einer neuen Aggression werde der Iran Ziele auch außerhalb der Region ins Visier nehmen. Uwe Lüb.
4: Die Angriffe würden weitaus stärker ausfallen, als das bisher der Fall gewesen sei. Auch die Revolutionsgarde warnte in einer Erklärung vor Verletzungen des Waffenstillstands durch die USA. Das Recht auf Gegenschläge sei legitim und unumstößlich. Man habe eine feindliche Drohne abgeschossen und ein Kampfflugzeug zum Rückzug gezwungen. US-Streitkräfte haben am späten Montagabend iranische Ziele angegriffen. Nach einer Mitteilung des regionalen US-Kommandos CENTCOM handelte es sich um Raketenstellungen entlang der Straße von Hormuz und Minenlegeboote.
2: In Belgien ist am Morgen ein Schulbus von einem Zug erfasst worden. Laut den Behörden gibt es mehrere Todesfälle. Aus Brüssel berichtet Katrin Schmidt.
5: Es war kurz nach 8 am Morgen, als der Schulbus am Bahnübergang im ostflämischen Buggenhout, also rund 30 Kilometer nördlich von Brüssel, von einem Zug erfasst wurde. Die genauen Umstände dazu werden noch ermittelt. Aber laut Eisenbahnnetzbetreiber Infrabel waren die Bahnschranken zu dem Zeitpunkt des Unfalls unten und die Lichter auf rot. Der Zug aus Brügge kommend war gerade in der Anfahrt auf den Bahnhof Buggenhout und hatte das Tempo bereits verlangsamt. Auch eine vom Zugführer eingeleitete Notbremsung konnte den Aufprall mit dem Schulbus in der Größe eines Vans nicht mehr verhindern. Darin saßen nach Behördenangaben 7 Schulkinder, die auf dem Weg in eine Sonderschule waren, plus ein Betreuer und der Fahrer.
2: Die EU hat Forderungen Russlands zurückgewiesen, ihr diplomatisches Personal aus der ukrainischen Hauptstadt Kiew abzuziehen. Büroleiterin Katerina Matjanova sagte, Russland wolle damit Panik sehen und die Ukraine isolieren. Moskau hatte gestern erklärt, die russischen Streitkräfte würden systematische Schläge gegen militärische und politische Entscheidungszentren in Kiew beginnen. Frankreich und Großbritannien melden Hitzerekorde im Mai. Frankreich hat laut Wetterdienst an Pfingstmontag den heißesten Tag seit Beginn der Aufzeichnungen registriert. In Großbritannien wurden gestern in der Nähe von London ein Rekordwert von 33,5 Grad gemessen. In Spanien sagt der Wetterdienst bis Ende der Woche 36 bis 38 Grad voraus. Das waren die Nachrichten mit Daniel Hasselbach.
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0: Die Temperaturen aktuell. Wir sind bei 26 Grad zum Teil schon, und zwar in Diepholz. 26 haben wir auch in Bremen, 25 Rothenburg. Die weiteren Aussichten für heute, habe schon hin und her gepredigt, bis 32 Grad heute. Und nachts bleibt es recht mild, 13, 14 Grad auf den Inseln sogar. Und morgen am Mittwoch, da wird es dann deutlich anders. 20 Grad Bremen, 21 Vechta, aber Sonne.
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0: Es ist jetzt gleich 5:05. Vorsicht bitte auf der Autobahn 1 Osnabrück Richtung Bremen zwischen Groß-Ippenau und dem Dreieck Stur. Da steht ein defekter LKW. A1 Osnabrück Richtung Bremen zwischen Bremen-Brinkum und Hemelingen. 5 Kilometer stockender Verkehr. A352 Richtung A7 zwischen Langenhagen-Kaltenweide und Mellendorf. 4 Kilometer Stau. Bremen, die Hochstraße, Breitenweg Richtung Eduard-Grunow-Straße ist zwischen dem Nordwestknoten und der Remberti-Straße wegen Reinigungsarbeiten gesperrt.
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0: Ansgar Langhorst ist hier. Moin, schönen Dienstag.
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Bremen 1 ist hier um 8 Minuten vor halb 2 am sonnigen, soll ich das sagen, heiß werdenden Dienstag. Slade, my oh my.

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6: Also vor 5 Minuten habe ich doch gesagt, na, wenn wir um 30 über das Wetter reden, dann haben wir die 30 Grad. Nee, also ich finde gerade nur 29, die haben wir in Oldenburg erreicht, 28 in Bremen, 25 in Bremerhaven, 28 Diepholz, so, aber wir haben noch ein bisschen Zeit, wenn wir darauf spekulieren sollten. Ansonsten heute durchweg sonnig und heiß bis 32 Grad, nachts 11 bis 13 Grad, morgen ganz anders, 20 Grad Bremen, 16 Grad maximal morgen in Shortens. Das ist nur die Hälfte, ne? Von 32, habe ich gerade nachgerechnet. 21 Grad in Vechta morgen, auch der Höchstwert. Die weiteren Aussichten dann am Donnerstag bis 22 Grad auch nur. Da haben wir aber auch trockenes Wetter. Freitag auch trocken, da gibt es ein paar Wolkenfelder. Vielleicht mal ein Schauer am ehesten am Freitag, dann bei 28 Grad wieder.
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6: Jetzt haben wir es 13.32, da ist sie wieder, die 32. A1 Osnabrück Richtung Bremen, zwischen Bremen-Brinkum und Hemelingen, 5 Kilometer stockender Verkehr. A352 Richtung A7, zwischen Langenhagen-Kaltenweide und Mellendorf, 4 Kilometer Stau. Die B209 Bad Fallingbostel-Nienburg ist das, die ist zwischen Rethem und Stöcken nach einem Unfall in beiden Richtungen gesperrt. Bremen, die Hochstraße Breitenweg Richtung Eduard-Grunow-Straße, ist zwischen dem Nordwestknoten und der Rimberti-Straße wegen Reinigungsarbeiten gesperrt. Wir wünschen eine gute Fahrt.
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6: Together forever, Rick Astley, jetzt danach Genesis. Ich bin Ansgar Langhorst, guten Tag.
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1: Belinda Carlisle, Liebe Leiton. Das war in der Kellerbar. Ich hatte meinen kleineren Bruder eingesetzt vorne an der Treppe. Der sollte klingeln, wenn mein Vater die Treppe runterkam.
0: Belinda Carlisle, Peter Gabriel und Daniel Powter. Das ist Bremen 1.
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0: Hier ist Bremen 1 am 26. Mai.
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0: 26. Mai 1951. Heute wäre die US-amerikanische Astrophysikerin und Astronautin Sally Ride 75 Jahre alt geworden. Für Bremen 1, Tobias Nagorny.
2: Im Juni 1983 startet vom Kennedy Space Center in Florida der 7. Flug eines Space Shuttles in den Orbit. Es ist der erste Flug einer amerikanischen Astronautin, 32 Jahre alt und promovierte Astrophysikerin. Vorher hatte die NASA ausschließlich Männer in den Weltraum geschickt und ist deshalb im Vergleich zur Sowjetunion ziemlich spät dran. Denn bereits 20 Jahre zuvor kreist die Russin Valentina Tereshkova im Raumschiff um die Erde. Ende der 70er Jahre setzt sich Sally Ride im NASA-Bewerbungsverfahren gegen 8000 andere Kandidatinnen und Kandidaten durch. Auf unsachliche Fragen, wie zum Beispiel, ob sie Make-up mit ins All nehmen würde, reagiert Sally stets nüchtern und professionell. Ihr Fokus liegt auf der Mission.
3: Die Schwerelosigkeit ist eine großartige Gleichmacherin. Man muss nicht körperlich stark sein, um dort oben zu arbeiten. Es gibt wirklich keinen Unterschied.
2: Als sie zurück auf der Erde nach den Erfahrungen ihres ersten Weltraumflugs gefragt wird, ist ihre Antwort klar. Es war der größte Spaß ihres Lebens, ist sich Sally Ride sicher. Die Sängerin Cass Culver schreibt anlässlich des Raumflugs einen Song für sie. Und bereits ein Jahr später fliegt Sally 1984 wieder in den Orbit.
4: And Dr. Sally Ride is now entering orbiter Challenger for her second flight into space.
2: Danach ist die Astrophysikerin für einen dritten Raumflug eingeplant. Doch die Challenger-Katastrophe 1986 verändert alles. Die geplante Mission wird abgesagt. Nach dem Tod von 7 Astronautinnen und Astronauten findet sie klare Worte in der Öffentlichkeit.
5: Ich glaube, wir haben den Leuten vielleicht den falschen Eindruck vermittelt, dass es sich hierbei um einen Routinevorgang handelt, so wie wenn man in ein Flugzeug steigt und einmal quer durchs Land fliegt und dass es so sicher ist. Aber das ist es nicht.
2: Nach der Challenger-Katastrophe wurde sie unter anderem mit Astronaut Neil Armstrong in die Untersuchungskommission des Unglücks berufen. Sally Ride stirbt 2012 im Alter von nur 61 an Bauchspeicheldrüsenkrebs. Und erst nach ihrem Tod enthüllt sie mit der Todesanzeige ein Geheimnis, ihr Coming Out. Darin ist zu lesen, dass sie die letzten 27 Jahre ihres Lebens mit einer Frau zusammen war. Sally Ride, die erste Amerikanerin im All, wurde am 26. Mai 1951 in Los Angeles geboren. Das war heute vor 75 Jahren.
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Bremen 1, wir haben Falschfahrer. Vorsicht, A270 Blumenthal-Ipol zwischen Bremen-Rönnebeck und Idetal kommt Ihnen ein Falschfahrer entgegen. Fahren Sie äußerst rechts und überholen Sie nicht. Auf der A270 Blumenthal-Ipol zwischen Bremen-Rönnebeck und Idetal ist ein Falschfahrer unterwegs. Bitte fahren Sie in beiden Richtungen ganz besonders vorsichtig. Wir sagen natürlich Bescheid, wenn der Falschfahrer wieder runter ist von der A270. 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

Mainz. Der Verkehrsservice aktuell. Wir wiederholen nochmal die Warnmeldung. Falschfahrer A270 Blumenthal-Ipol zwischen Bremen-Rönnenberg und Idetal. Kommt Ihnen ein Falschfahrer entgegen, bitte fahren Sie äußerst rechts und überholen Sie nicht. Nach den 14 Uhr Nachrichten geht es hier weiter mit Britta Opa von dem Nachmittag auf Bremen 1. Ich bin Ansgar Langhorst. Wenn Sie möchten, bis morgen.

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9: Bremen 1, der Verkehrsservice. Aktuell bitte Vorsicht auf der B212 Gandacke See Richtung Norden Hamm zwischen Goltz, Wadenburg und Rodenkirchen-Sürwerden. Ein defekter Lastwagen.

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1: Mit Daniel Hasselbach. Immer mehr Jugendliche rauchen wieder. Iran reagiert auf US-Angriffe mit Drohungen. Mehrere Menschen sterben bei Busunfall in Belgien. Das Wetter, es gibt weiter viel Sonne bei bis zu 32 Grad. Jugendliche und junge Erwachsene rauchen wieder mehr. Das ist das Ergebnis einer neuen repräsentativen Studie des Bundesinstituts für öffentliche Gesundheit, die heute in Köln vorgestellt wurde. Zugenommen haben demnach sowohl der klassische Tabakkonsum als auch der Verbrauch von E-Zigaretten. Thomas Aboll.
2: Laut Studie rauchte 2025 fast jeder zehnte Jugendliche zwischen 12 und 17 Jahren. 4 Jahre früher waren es nur knapp 6%. Besonders auffällig, vor allem Mädchen rauchen deutlich mehr als noch vor 5 Jahren. Bei den jungen Erwachsenen ist der Rauchtrend dagegen insgesamt leicht rückläufig. Besonders beliebt sind Mehrweg-E-Zigaretten mit nikotinhaltigen Liquids, die oft mit süßen Aromen und buntem Design verkauft werden. Der Konsum solch neuartiger Nikotinprodukte, zu denen auch Nikotinbeutel gehören, hat bei Jugendlichen und jungen Erwachsenen deutlich zugenommen. Und das, obwohl sie extrem ungesund sind und schnell nikotinabhängig machen.
1: In Belgien ist am Morgen ein Schulbus von einem Zug erfasst worden. Laut den Behörden gibt es mehrere Todesfälle. Aus Brüssel berichtet Katrin Schmidt.
3: Es war kurz nach 8 am Morgen, als der Schulbus am Bahnübergang im ostflämischen Buggenhout, also rund 30 Kilometer nördlich von Brüssel, von einem Zug erfasst wurde. Die genauen Umstände dazu werden noch ermittelt. Aber laut Eisenbahnnetzbetreiber Infrabel waren die Bahnschranken zu dem Zeitpunkt des Unfalls unten und die Lichter auf rot. Der Zug aus Brügge kommend war gerade in der Anfahrt auf den Bahnhof Buggenhout und hatte das Tempo bereits verlangsamt. Auch eine vom Zugführer eingeleitete Notbremsung konnte den Aufprall mit dem Schulbus in der Größe eines Vans nicht mehr verhindern. Darin saßen nach Behördenangaben 7 Schulkinder, die auf dem Weg in eine Sonderschule waren, plus ein Betreuer und der Fahrer.
1: Der Iran reagiert mit Drohungen auf US-Angriffe in der vergangenen Nacht. Ein Sprecher der Streitkräfte sagte, für den Fall einer neuen Aggression werde der Iran Ziele auch außerhalb der Region ins Visier nehmen. Uwe Lüb.
4: Die Angriffe würden weitaus stärker ausfallen, als das bisher der Fall gewesen sei. Auch die Revolutionsgarde warnte in einer Erklärung vor Verletzungen des Waffenstillstands durch die USA. Das Recht auf Gegenschläge sei legitim und unumstößlich. Man habe eine feindliche Drohne abgeschossen und ein Kampfflugzeug zum Rückzug gezwungen. US-Streitkräfte haben am späten Montagabend iranische Ziele angegriffen. Nach einer Mitteilung des regionalen US-Kommandos CENTCOM handelte es sich um Raketenstellungen entlang der Straße von Hormuz und Minenlegeboote.
1: Die EU hat Forderungen Russlands zurückgewiesen, ihr diplomatisches Personal aus der ukrainischen Hauptstadt Kiew abzuziehen. Büroleiterin Katerina Matanova sagte, Russland wolle damit Panik sehen und die Ukraine isolieren. Moskau hatte gestern erklärt, die russischen Streitkräfte würden systematisch Schläge gegen militärische und politische Entscheidungszentren in Kiew beginnen. Frankreich und Großbritannien melden Hitzerekorde im Mai. Frankreich hat laut Wetterdienst an Pfingstmontag den heißesten Tag seit Beginn der Aufzeichnung registriert. In Großbritannien wurde gestern in der Nähe von London ein Rekordwert von 33,5 Grad gemessen. In Spanien sagt der Wetterdienst bis Ende der Woche 36 bis 38 Grad voraus. Das waren die Nachrichten mit Daniel Hasselbach.
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5: Die Temperaturen, die liegen im Moment bei 29 Grad in Oldenburg. Wir haben 28 Grad in Bremen und auch in Verden und 25 Grad in Wilhelmshaven und auch in Bremerhaven. Ja, im Laufe des Nachmittags sind sogar bis zu 32 Grad im Binnenland nicht ausgeschlossen. Auf den Inseln pendelt sich das alles zwischen 22 und 24 Grad ein. Dazu gibt es Sonne, trockenes Wetter. Es ist wie Sommer, nur das Ganze Ende Mai. Und das Ganze übrigens bei einem schwachen bis mäßigen West- bis Nordwestwind. So, das bleibt aber nicht so. Erstmal machen wir es morgen deutlich kälter. In der kommenden Nacht schon Abkühlung auf 13 bis 11 Grad. Dazu gibt es ein paar Wolkenfelder. Und morgen, ja, ist es zumindest am Anfang teilweise wolkig, später dann allerdings wieder so hübsch wie heute. Nur die Temperaturen, die sind deutlich angenehmer mit 16 bis 21 Grad im Binnenland. Und an der Küste, da sind es dann nur 14 bis 15 Grad. Und da hilft dann auch der ganz schön frische Nordwest- bis Nordwind mit, der teilweise auch mit ganz starken Böen unterwegs ist. Das ist aber morgen ein Ausreißertag. Danach wird es wieder wärmer.
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5: Und zwar um 14 Uhr und 5 Minuten. Hier geht's los mit einer Gefahrenmeldung für die B212 Ganderkesee Richtung Nordenham. Zwischen Golzwader Wurp und Rodenkirchen Sürwürden steht ein defekter LKW. A1 Osnabrück Richtung Bremen zwischen Bremen-Brinkum und Hemelingen 5 Kilometer stockender Verkehr. A352 Richtung A7 zwischen Langenhagen-Kaltenweide und Mellendorf 3 Kilometer Stau. Und die B209 Bad Fallingbostel-Nienburg ist zwischen Rethem und Stöcken nach einem Unfall in beiden Richtungen dicht. So, und dann gibt's eine Meldung für Bremen. Die Hochstraße, also Breitenweg Richtung Eduard-Grunow-Straße, die ist zwischen Nordwestknoten und Rimberti-Straße wegen Reinigungsarbeiten gesperrt. Eine gute Fahrt.
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5: Wahrscheinlich hätte es gereicht, wenn ich gerade gesagt hätte, die Hochstraße Richtung Rimberti-Kreise, dann hätten sie auch Bescheid gewusst, ne? Naja, ich merke es mir fürs nächste Mal. Und ich wünsche Ihnen natürlich einen schönen Dienstag. Ich bin Britta Opoff.
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0: Der Dienstagnachmittag auf Bremen 1 und ich habe einen ganz großen Fehler gemacht. Schon gestern habe ich hier im Bremen 1 Studio gesessen, brav die Klimaanlage angelassen, die mein Kollege vorher eingeschaltet hatte. Jetzt sitze ich hier heute mit einem steifen Nacken. Ist nicht so angenehm, aber ich bin ehrlich gesagt trotzdem ganz entspannt, denn obwohl es eines der Symptome ist, mit einer Meningitis wird das nichts zu tun haben. Da fehlen einige andere Sachen, die noch dazugehören würden. Ach, Eckhard von Hirschhausen, unser persönlicher Radioarzt, der wird sich um dieses Thema nämlich jetzt kümmern.
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2: Hallo, mein Name ist Eckhard von Hirschhausen, ich bin Arzt, ich möchte Sie gut behandeln. Plötzliches Fieber, starke Kopfschmerzen, ein steifer Nacken, das können Symptome einer Grippe sein oder eben auch einer Hirnhautentzündung, einer Meningitis. Vor kurzem hat ein Meningitis-Ausbruch im Süden Englands für Aufsehen gesorgt. Bilder von Menschen mit Masken, die in Schlangen stehen, auf eine Impfung warten, wecken düstere Erinnerungen an die Pandemie. Ausgelöst wurde die Hirnhautentzündung in diesen Fällen durch Meningokokken, also durch Bakterien. Davon gibt es viele verschiedene Typen und Untergruppen. Für den Ausbruch in England ist Typ B verantwortlich, ein besonders böser, häufiger Auslöser für Hirnhautentzündungen. Den gibt es übrigens auch hierzulande. Meningokokken siedeln sich im Nasenrachenraum an. Bevor jetzt Panik ausbricht, Meningokokken verbreiten sich bei weitem nicht so schnell wie Coronaviren. Außerhalb des Körpers sterben Meningokokken schnell ab. Erst bei engem Kontakt mit einer Person, die diese Bakterien trägt oder daran erkrankt ist, können die Bakterien zum Beispiel über Speichel oder Nasensekret übertragen werden. Jugendliche und junge Erwachsene tragen die Bakterien besonders oft mit sich herum. Sie gelten als Hauptüberträger von Meningokokken. Meningitis B kann tödlich enden, aber wenn man früh mit Antibiotika behandelt, sind die Heilungschancen gut. Die Krankheit sollte man trotzdem nicht auf die leichte Schulter nehmen. Neben der Hirnhautentzündung kann sie eine Sepsis verursachen, also eine Blutvergiftung mit Langzeitfolgen wie auch Hörverlust oder kognitiven Einbußen. Menschen sind je nach Lebensalter unterschiedlich stark gefährdet. Die Ständige Impfkommission, die STIKO, empfiehlt Impfungen gegen Meningokokken heute für Säuglinge und Jugendliche. Aber auch für Menschen mit schwachem Immunsystem kann eine Impfung sinnvoll sein. Also am besten besprechen Sie das alles mit Ihrer Hausärztin oder Ihrem Hausarzt.
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Also dieser Song von Jean-Michel Jarre, Oxygen, der hat doch immer so einen leichten Windhauch mit dabei, oder? Fühlen Sie das auch? Oder bilde ich mir das jetzt ein? Und es liegt einfach nur daran, weil es sehr warm draußen ist und dieser leichte Windhauch, den hätte ich einfach gerne. Schönen Dienstag, Bremen 1 hier.

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8: Ja, dieser Maitag kommt einfach mal wie ein Sommertag daher mit Höchstwerten zwischen 25 und 32 Grad im Binnenland, sogar auf den Inseln 22 bis 24 Grad und dazu Sonne satt.
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8: Es ist 14 Uhr und 31 Minuten. Hier geht's los mit der A1 Osnabrück Richtung Bremen. Zwischen Bremen-Brinkum und Hemelingen 5 Kilometer stockender Verkehr. A352 Richtung A7 zwischen Langenhagen-Kaltenweide und Mellendorf gibt es 3 Kilometer Stau. Die B209 Bad Fallingbostel-Nienburg ist zwischen Rethem und Stöcken immer noch nach einem Unfall in beiden Richtungen dicht. Und wenn Sie die Hochstraße in Bremen, also Breitenweg, Richtung Rembertiring fahren, dann bitte nicht außer Acht lassen. So ist die... Gott, kann ich nicht formulieren. Also dann bitte bemerken, dass zwischen Nordwestknoten und Rembertistraße eine Sperrung ist wegen Reinigungsarbeiten. Eigentlich ist es ganz simpel. Vielleicht ist es doch ein bisschen warm. Kommen Sie gut an.
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8: Vielleicht habe ich mich aber auch geistig viel zu sehr mit der Wasserpest beschäftigt. Sie wissen doch, Wasserpest. Ja, das, was wir im vergangenen Jahr im Werdersee hatten, klingt wie eine Krankheit, ist aber eigentlich eine sehr, sehr invasive Pflanzenart, die abgemäht werden musste. Und vielleicht haben Sie es ja heute auch in den Bremen 1 Nachrichten gehört. Taucher sind unterwegs und prüfen gerade, ob überhaupt noch andere Pflanzenarten da sind, außer der Wasserpest. Und an dieses struppige Zeug kann sich Helena noch allerbestens erinnern. Die badet heute übrigens an am Werdersee bei 14 Grad.
9: Beim Schwimmen habe ich es an den Füßen gespürt und zwischendurch habe ich Gestrüpp vor der Taucherbrille gehabt. Also es war auf jeden Fall anders als in allen anderen 40 Jahren davor.
8: Also sie schwimmt wirklich schon lange und das, was sie im letzten Jahr erlebt hat, hatte sie vorher noch nie. Ob ihr das wiederfahren wird, das klären wir in wenigen Minuten.
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0: Der Dienstagnachmittag auf Bremen 1 und der Werdersee in Bremen, der wird heute ganz genau unter die Lupe genommen, beziehungsweise das, was unter Wasser ist, wird unter die Lupe genommen. Denn Taucherinnen und Taucher untersuchen die Pflanzenwelt. Hintergrund ist die starke Ausbreitung der Wasserpest. Sie erinnern sich, vergangenen Sommer wurde dadurch ja sogar der Wassersport eingeschränkt. Und Bremen 1 Reporter Mario Neumann hatte eigentlich vor, sich eine Schnorchelmaske aufzusetzen und ins Wasser zu gehen. Dann hat er gelesen, 14 Grad, das war ihm zu kalt und zack, war er drauf auf dem Boot.
1: Das ist das Signalhorn. Wenn nämlich das schöne Schlauchboot mit der Aufschrift Gewässeruntersuchung kommt und es sind Leute im Weg, dann muss gewarnt werden. Das Boot ist aber die meiste Zeit ganz gemütlich im Wasser und dümpelt vor sich hin, denn unten drunter tauchen Sebastian und Katharina und gucken, was für Pflanzen im Werdersee wachsen.
2: Der See war viel klarer, als wir befürchtet haben. Also das macht das Tauchen ganz angenehm.
3: Wir haben noch ein, zwei Arten mehr gefunden als nur die Wasserpest. Einheimische Arten, was natürlich sehr positiv ist. Aber der überwiegende Teil der Vegetation bestand schon aus Wasserpest.
1: Und dann messt ihr tatsächlich, wie hoch das Zeug gerade ist?
2: Genau. Kollegen hatten vor ein paar Wochen untersucht und jetzt schauen wir, wie sich das entwickelt hat. Und dann kann man nachher so Querschnitte machen und dann sieht man halt, wie hoch die Pflanzen gewachsen sind.
1: Wie hoch sind sie jetzt gerade an den höchsten Stellen?
2: Ich glaube, das Maximum war ein halber Meter.
1: Bei welcher Wassertiefe?
2: Die maximale Tiefe soll ja 2,5 Meter sein. Ich glaube, was wir jetzt hatten, war 2,2.
1: Wie problematisch ist die Wasserpest? Ist sie für mich als Mensch gefährlich, Katharina?
3: Also aus gewässerökologischer Sicht ist Wasserpest erstmal gut im See, weil die natürlich Lebensraum bietet und auch Nahrung bietet. Sie produziert auch Sauerstoff. Auch, dass der See so klar ist, könnte daran liegen. Für den Menschen ist sie eigentlich nicht wirklich gefährlich. Das Einzige ist, wenn man zum Beispiel ein ungeübter Schwimmer ist und sich dann darin verhakt oder verheddert und dann Panik bekommt, ist die Gefahr, dass man ertrinken kann, wesentlich höher. Und wenn man hier Boot fahren, rudern möchte, dann stört natürlich die Wasserpest, weil sie halt bis an die Oberfläche wächst.
1: Und wie heißen die anderen Arten, die ihr gefunden habt?
2: Wir hatten einmal noch Teichfaden, dann hatten wir noch Zwergleichkraut und Kammleichkraut. Also es ist super wenig. Das sind immer so ein paar Einzelpflanzen, stehen dazwischen.
1: Was habt ihr im See noch entdeckt?
2: Ein sehr großer, sehr neugieriger Karpfen, der uns recht nahe kam. Normalerweise hauen die ab.
1: Okay, und Müll?
3: Kein Einkaufswagen, keine Fahrräder, bis jetzt noch nichts entdeckt.
1: Sebastian, was ist für dich dabei die Herausforderung?
2: Man macht halt relativ viele Sachen gleichzeitig. Also man muss einmal den Kurs halten, dann macht man Fotos, man macht vorher Nummern von den Abschnitten auf die Kamera, dann guckt man, welche Pflanzen da sind, wie hoch die sind.
1: Wie viele Fotos hast du schon gemacht heute?
2: Ich weiß nicht, wir machen immer viel mehr, als wir nachher in die Berichte packen.
1: Und irgendwann am Nachmittag sind sie fertig. Und im Juni soll auch nochmal gemäht werden, in der zweiten Junihälfte, damit die Wasserpest eben nicht so störend ist für Schwimmer und Ruderer. Und insgesamt finde ich persönlich es schön zu sehen, dass hier sich richtig Mühe gegeben wird, damit alle den Werdersee schön nutzen können.
0: Ja, und ob und wie die Pflanzenwelt im Werdersee beeinflusst werden kann, das ist wirklich noch offen. Aktuell ist auf jeden Fall klar, die Wasserpest hat sich da weiterhin ziemlich breit gemacht. Aber der Karpfen, den man gesehen hat, der sehr, sehr groß war, schien darüber echt glücklich zu sein. Naja, ist doch schön. Da kann sich wenigstens richtig dicker Fisch hinter verstecken. Der Dienstagnachmittag, Bremen 1 ist hier mit Amy MacDonald und Mr. Rock'n'Roll.

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1: Mit Daniel Hasselbach. Mehrheit der Deutschen fordert einheitliche Bildungsstandards. Trend bei jugendlichen Rauchern geht wieder nach oben. Mehrere Menschen sterben bei Busunfall in Belgien. Das Wetter auch am Nachmittag gibt es viel Sonne bei bis zu 32 Grad. In Deutschland hängen Bildung und Teilhabe immer noch zu sehr von sozialer Herkunft, Wohnort oder Aufenthaltsstatus ab. Zu dieser Erkenntnis kommt der aktuelle Kinderreport, den das Deutsche Kinderhilfswerk mit Bildungsministerin Karin Prien heute vorgestellt hat. Damit sich das ändert, stehen im Kinderreport eine ganze Reihe von Forderungen. Aus Berlin berichtet Felix Tenbaum.
2: Kostenlose Bildung von der Kita bis zur Schule, mehr gut ausgebildetes Personal, flächendeckende Schulsozialarbeit, verbindliche Demokratiebildung und mehr Mitbestimmung an Schulen. Durch solche Maßnahmen könnte sich die Bildungssituation für alle Kinder verbessern, heißt es im Kinderreport 2026. Eine weitere zentrale Forderung: einheitliche Bildungsstandards in ganz Deutschland. Das wollen 90% der befragten Kinder. Allerdings ist Bildungspolitik Sache der Länder. Die Vizepräsidentin des Deutschen Kinderhilfswerks, Anja Siegesmund, fordert von der Politik schnelles Handeln und mehr Geld, damit alle Kinder und Jugendlichen gleiche Chancen haben, unabhängig von Herkunft, Geldbeutel oder dem Nachnamen.
1: Jugendliche und junge Erwachsene rauchen wieder mehr. Das ist das Ergebnis einer neuen repräsentativen Studie des Bundesinstituts für öffentliche Gesundheit, die heute in Köln vorgestellt wurde. Zugenommen haben demnach sowohl der klassische Tabakkonsum als auch der Verbrauch von E-Zigaretten. Thomas Amboy.
3: Laut Studie rauchte 2025 fast jeder 10. Jugendliche zwischen 12 und 17 Jahren. 4 Jahre früher waren es nur knapp 6%. Besonders auffällig, vor allem Mädchen rauchen deutlich mehr als noch vor 5 Jahren. Bei den jungen Erwachsenen ist der Rauchtrend dagegen insgesamt leicht rückläufig. Besonders beliebt sind Mehrweg-E-Zigaretten mit nikotinhaltigen Liquids, die oft mit süßen Aromen und buntem Design verkauft werden. Der Konsum solch neuartiger Nikotinprodukte, zu denen auch Nikotinbeutel gehören, hat bei Jugendlichen und jungen Erwachsenen deutlich zugenommen. Und das, obwohl sie extrem ungesund sind und schnell nikotinabhängig machen.
1: In Belgien ist am Morgen ein Schulbus von einem Zug erfasst worden. Nach Behördenangaben sind 2 Kinder und 2 Erwachsene ums Leben gekommen. Aus Brüssel, Katrin Schmidt.
4: Unter den Opfern sind 2 Kinder im Alter von 12 und 15 Jahren, die auf dem Weg in eine Schule für Sonderpädagogik in Ostflandern waren. Ebenso ihr 27-jähriger Betreuer und der Fahrer des Schulbusses. Dazu gäbe es mehrere Verletzte, die sich, so die Behörden auf einer Pressekonferenz am Mittag, nicht in Lebensgefahr befinden. Der Schulbus in der Größe eines Vans war am Morgen an einem Bahnübergang in der Gemeinde Buggenhout, rund 30 Kilometer nördlich von Brüssel, von einem Zug erfasst worden. Die technischen Überwachungskameras zeigen laut dem Eisenbahnnetzbetreiber Infrabel, dass der Schulbus trotz geschlossener Schranke und roter Ampeln auf den Bahnübergang gefahren sei. Wie es dazu kommen konnte, ist nun Gegenstand der weiteren Ermittlungen.
1: Bremen will in den kommenden 4 Jahren die Kindertagesbetreuung gezielt stärken. Dafür stehen dem Land jetzt zusätzlich knapp 19 Millionen Euro des Bundes zur Verfügung. Mit dem Geld sollen unter anderem zusätzliche Plätze geschaffen und Gebäude modernisiert werden. Bei der WM in der Schweiz ist die deutsche Eishockey-Nationalmannschaft nach der Vorrunde ausgeschieden. Durch den 8:1-Sieg von Lettland gegen Ungarn hat das Team von Bundestrainer Harald Kreis keine Chance mehr auf die Viertelfinalteilnahme. Dafür hätte die DEB-Auswahl mindestens Tabellenvierter werden müssen. Da auch die USA oder Österreich im direkten Duell noch Punkte holen, wird Deutschland maximal Fünfter. Von 7 Spielen hat das deutsche Team nur gegen die 3 Außenseiter Ungarn, Österreich und Großbritannien gewonnen. Das waren die Nachrichten mit Daniel Hasselbach.
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5: Die Temperaturen, die liegen in Bremen bei 30 Grad und 30 Grad haben wir auch in Diepholz, 30 Grad haben wir in Kloppenburg, 29 Grad in Ottersberg, ich gehe mal so langsam runter, okay, 28 Grad in Nordenham, wir haben 23 Grad auf Wangerooge, Sie merken schon, das ist alles sehr, sehr sommerlich und es gibt dazu heute Nachmittag viel, viel Sonne und blauen Himmel und nur ein bisschen Wind, der aus Nordwest weht. In der kommenden Nacht ist dann Zeit zum Durchlüften, denn die Tiefstwerte, die gehen so runter, teilweise nur bis auf 10 Grad, also 12 bis 10 Grad. Morgen erstmal ein bisschen Wolken, nicht überall, aber teilweise. Ansonsten gibt es wieder sehr freundliches Wetter, aber es wird den ganzen Tag tauglich zum Durchlüften sein, denn die Höchstwerte, die liegen nur zwischen 16 und 21 Grad.
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5: um 15:04. A1 Osnabrück Richtung Bremen zwischen Bremen-Brinkum und Hemelingen 5 Kilometer stockender Verkehr. A352 Richtung A7 zwischen Langenhagen-Kaltenweide und Mellendorf gibt es 3 Kilometer Stau. Und das war's. Gute Fahrt.
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5: Einen schönen Dienstag wünsche ich Ihnen. Kühle Getränke in der Nähe, freundliche Kolleginnen und Kollegen, die vielleicht auch mal ein Eis mitbringen. Und ansonsten hoffe ich, dass Sie gut durch den Tag kommen. Ich bin Britta Uphoff. Moin.
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Schon ab Ende der 80er gab es ja einen Song in der Werbung für eine Rumfirma, sag ich mal, die Menschen sehr, sehr gerne hörten. Also dieses Lied war so, dass es im Ohr war und die Nachfrage nach diesem Song wurde immer größer, sodass man einfach gesagt hat, vielleicht bringen wir den Titel einfach nochmal so richtig raus. Und das ist dann 1991 geschehen und es hat sich gelohnt. Es wurde nämlich wirklich einer der Sommerhits überhaupt der 90er Jahre und er passt heute bei bis zu 32 Grad ja wie die Faust ins verschwitzte Auge. Hier ist Summer Dreaming von Kate Janey auf Bremen 1.

Der Bremen 1 Verkehrsservice, aktuell mit einer Gefahrenmeldung. Vorsicht auf der A1 Bremen Richtung Osnabrück zwischen Dreieck Ahlhorner Heide und Kloppenburg steht ein defektes Fahrzeug. Kommen Sie gut an!

Spätdienstag Nachmittag auf Bremen 1 bei Temperaturen zwischen Wahnsinn 25 und 32 Grad zurzeit so und vielleicht haben Sie ja heute auch schon mal eine Zeit lang im Schatten gesessen und ein bisschen gespielt oder auch das in den vergangenen Tagen getan, und zwar Gesellschaftsspiele. Ja, bei uns ist heute so ein bisschen der Bremen 1 Spieletag und wir danken ganz herzlich an allen, die uns im Laufe des Morgens zum Beispiel schon Spiele genannt haben, bei denen sie einfach nicht aufhören können, die immer wieder auf dem Tisch landen. Und auch lieben Dank an alle, die uns auf unserer Bremen 1 Facebook-Seite dazu geschrieben haben, so zum Beispiel Stefanie Zielke, die geschrieben hat, Siedler von Catan, Zug um Zug, Dorfromantik sind immer wieder aktuell bei uns und sehr gerne zwischendurch auch mal eine Runde Skio. Oder Hermann Görtelmeier, der schreibt, 4 gewinnt und wer weiß denn sowas. Das sind Spiele, die er liebt und die da zu Hause immer wieder auf den Tisch kommen. So, und falls da auch Spiele sind, bei denen sie einfach nicht aufhören können und die immer wieder ran müssen, her damit! Wir freuen uns, sind sehr gespannt, gerne auch über WhatsApp 0421 246 611. Schönen Dienstag!

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1: Ja, gucken Sie raus, dann wissen Sie, was Sie heute kriegen. Einmal noch den Arm nach draußen halten, dann ist auch klar, wie warm es ist. Also richtig heiß. Temperaturen heute bis zu 32 Grad und dazu viel, viel Sonne und blauer Himmel.
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1: 15:30 ist es jetzt und es geht hier los mit einer Gefahrenmeldung. Vorsicht, A1 Bremen Richtung Osnabrück. Zwischen Dreieck, Ahlhorner Heide und Kloppenburg steht ein defektes Fahrzeug. A1 Hamburg Richtung Osnabrück. Zwischen Euthen und Bremen-Arsten 7 Kilometer stockender Verkehr vor der Baustelle. Und A1 Osnabrück Richtung Bremen. Zwischen Bremen-Ringkum und Hemelingen 5 Kilometer stockender Verkehr. A352 Richtung A7. Zwischen Langenhagen, Kaltenweide und Mellendorf gibt es 3 Kilometer Stau. Und das war's dann auch. Eine gute Fahrt allen unterwegs.
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1: Einen schönen Dienstag, schwitzt Britta Opoff.
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1: Huey Lewis and the News, The Power of Love. Das erinnert mich an meine Jugend, als wir tanzen gegangen sind. Hat richtig gefetzt. Ja, das weiß man jetzt erst im Alter, ne? Wie toll das war. That's
0: the power of love. Huey Lewis and the News, The Who.
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0: Und Backstreet Boys. 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
1: Ja, wie kann Erinnerungskultur junge Menschen, richtig junge Menschen, heutzutage noch erreichen? Ich meine, in Zeiten von TikTok, von Instagram und ganz vielen weiteren Möglichkeiten, die Geschichte des Nationalsozialismus auch mal zu verharmlosen oder auch schlichtweg falsch wiederzugeben. Es gibt eine Schule in Bremerhaven, die setzt dabei auf intensive Aufklärung statt trockenem Geschichtsunterricht, und zwar mit einer kompletten Projektwoche zur NS-Zeit. Und Anna Berghut hat da eine 11. Klasse begleitet, die mit dieser Projektwoche, und erlebt, ja, wie sehr diese Woche die Jugendlichen verändert hat. Und ja, das, was sie erlebt hat, erzählt sie in der Buten und Binnen Wochenserie. Und ein kleines bisschen verrät sie uns jetzt schon. So, Anna, wie bist du überhaupt zu diesem Thema Schule und NS-Zeit gekommen?
2: Ja, das Thema, das stammt wirklich 100% von mir. Ich weiß gar nicht, vor ein paar Monaten kam mein Sohn nach Hause und sagte zu mir, ja, und da haben ein paar irgendwie den Hitlergruß gemacht und dann wurde da irgendwie ein Hakenkreuz hingemalt und da hat jemand ein Soldatenlied von damals gesungen. Und ich habe gedacht, hat da denn keiner kritisch was gesagt? Nö, wieso? Und dann musste ich da oder habe ich dann Aufklärungsarbeit am Küchentisch geleistet und habe mir gedacht, das kann doch nicht sein. In meiner Zeit wäre das nie möglich gewesen. Mein Opa hat in den Trümmern gebuddelt, seine ganzen Brüder sind kriegsversehrt nach Hause gekommen. Ich hätte mich das nie getraut. Und was hat sich da verändert? Und dann war das ein Zufallstreffer. Dann habe ich Angela Hoffmann kennengelernt. Die kommt vom Karl von Ossietzky Schulzentrum in Bremerhaven. Und die hat mir erzählt, wir machen eine ganze Projektwoche zum Thema. Wir sind Europaschule, wir kriegen Stiftungsgelder. Und da geht es nur um diese Erinnerungskultur und um eine lebendige Darstellung, um lokale Geschichten. Und da habe ich gesagt, das ist ja großartig. Darf ich dabei sein mit dem Drehteam? Und dann hat sie gesagt, ja, komm doch einfach mit.
1: So, und welche Tage, hast du so das Gefühl, haben die Jugendlichen am meisten bewegt in der Woche?
2: Also ich glaube, richtig an den Lippen geklebt haben sie dem Vorsitzenden der jüdisch-liberalen Menorah-Gemeinde, weil der beschrieben hat, wir können nicht sagen, wo wir genau sozusagen unsere Gottesdienste haben. Wir dürfen unsere religiösen Symbole nicht zeigen. Es gibt Kinder, die Personenschutz haben. Jüdische Kinder. Und dann gucken die so, das ist heutzutage noch so, ja, das ist gelebt. Also auch ich erfahre das. Und der zweite Moment war im Bunker Fage, das ist ja sowieso so ein bisschen gruselig. Du hast diese Dunkelheit und dann hörst du diese Geschichten auch von den ausländischen Menschen, die da umgekommen sind, die sich da totgearbeitet haben, sozusagen im wahrsten Sinne. Und dann denken die, Mist, das sind ja auch mit Migrationshintergrund Leute. Und gerade Mila Jungschaffer und Taryn Yüksek sagten, das ist uns richtig unter die Haut gegangen.
3: Das ist einfach krass zu wissen, dass wir hier jetzt stehen und vor so vielen Jahren einfach so viele Menschen genau an diesem Ort vielleicht auch gestorben sind einfach.
4: Also ich kenne Leute aus der Ukraine, ich kenne Leute aus Frankreich, ich kenne Leute mit muslimischem Glauben, wurde ja auch einmal gesagt. Und das ist dann schon sehr, sehr nah an unserem eigenen Leben dran. Und das finde ich dann auch schon sehr erschreckend, weil das mir so ein bisschen dieses Gefühl gibt, wie das hätte halt auch uns treffen können.
2: Also Geschichtswissenschaftler und auch Leiter von Denkorten sagen, das ist total wichtig, dass Jugendliche in der Situation, wenn Social Media sie so zuspammen mit irgendwie falschen Inhalten, die dazu bekommen, wo sie sind, wo sie stehen, mit ihrem eigenen Migrationshintergrund, mit ihren eigenen Geschichten, dass sie verstehen, das ist ja nichts von der vergangenen Situation. Es gibt ja immer noch Ausgrenzung, es gibt Antisemitismus, es gibt Schülerinnen, eine hat mir das beschrieben, die gemobbt wird, die immer noch gefragt wird, ob sie Deutsch kann, die im Bus komisch angeguckt wird, die aus dem Jemen kommt und die ist in Deutschland groß geworden, die ist deutscher als jeder Deutsche. So. Und dann denkst du dir, krass. Ich hatte also so viele Aha-Momente selbst, weil es hat so klein angefangen am Küchentisch und wurde immer größer. Und dann dachte ich, krass, eigentlich richtig gut, dass wir es im Programm haben, um einfach auch den jungen Leuten damit was zu erzählen.
1: So, und das können Sie sehen. 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

Der Bremer 1 Verkehrsservice aktuell mit einer Gefahrenmeldung. Achtung, hier geht's um die A293 Richtung Oldenburg Nord. Zwischen Kreuz Oldenburg Nord und der B211 steht ein defektes Fahrzeug. Fahren Sie bitte vorsichtig.

0: Ja, so etwa jedes zweite Bremer Kita-Kind im Vorschulalter spricht kein gutes Deutsch. 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Und diese Sprachförderung, die soll verpflichtend sein. Was genau geplant ist, das hören Sie gleich in der Rundschau um 16 Uhr mit Daniel Haselbach. 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
1: Mit Daniel Hasselbach. Kinderreport. Große Mehrheit spricht sich für einheitliche Bildungsstandards aus. Deutschkenntnisse. Bremer Senat bringt verpflichtende Sprachförderung auf den Weg. E-Zigaretten. Anteil jugendlicher Raucher steigt. Das Wetter auch am Abend sonnig bei 18 bis 28 Grad. Haben alle Kinder und Jugendlichen in unserem Bildungssystem die gleichen Möglichkeiten, zu Erfolgen zu kommen, und zwar unabhängig von ihrer Herkunft, ihrem Geldbeutel und ihrem Nachnamen? In dieser Frage der Chancengerechtigkeit in der Bildung schneidet Deutschland im internationalen Vergleich häufig schlecht ab. Das Deutsche Kinderhilfswerk hat jetzt nachgefragt, was die Lösung sein könnte, auch bei den Hauptbetroffenen. Chris Berdo, bei welchen Punkten sehen die Befragten, Erwachsenen und Schüler den größten Handlungsbedarf?
2: Also die befragten Erwachsenen sagen ganz klar, es wäre mehr Personal nötig, um die Bildungschancen für sozial benachteiligte Kinder zu verbessern. Orga-Aufgaben dürften nicht an den Pädagogen hängen bleiben. Und sie fordern, Bildung von der Kita bis zur Schule muss kostenfrei sein, einschließlich Lern- und Unterrichtsmaterialien, und zwar in jedem Bundesland. Zustimmungswerte von über 80% bekommt auch die Forderung, dass Schulen mit einem besonders hohen Anteil an sozial benachteiligten Schülern besonders gefördert werden müssten. Und dass Kinder aus Flüchtlingsfamilien schnell und verpflichtend zur Schule gehen müssen, begleitet von einer besseren Sprachförderung. Weitere Schlagworte, die oft genannt werden: Hilfen für besonders belastete Familien, ein Ausbau von Ganztagsangeboten und eine bessere Zusammenarbeit von Kitas, Schulen und der Jugendarbeit.
1: Welche politischen Forderungen leitet das Kinderhilfswerk aus dem Report ab und wie sieht die Bewertung von Bildungsministerin Karin Prien aus?
2: Das Kinderhilfswerk fordert kurz gesagt, dass mehr Geld in das Bildungssystem fließt, weil Ganztagsangebote in Deutschland ohnehin ausgebaut werden, seien jetzt massive Investitionen nötig in Gebäude, Ausstattung und Personal. Ministerin Karin Prien verweist auf Gesetze und Vorhaben und Projekte, die die Bundesregierung schon auf den Weg gebracht hat, zum Beispiel auf den Rechtsanspruch auf Ganztagsbetreuung, der im Laufe des Jahres ja für die ersten Grundschulklassen greifen und dann nach und nach ausgebaut werden soll. Ein Gesetz, das die Qualität von Kitas verbessern soll, und auf das Startchancenprogramm, mit dem Bund und Länder Schulen in besonders schwierigen Lagen fördern.
1: Auf dem Weg zur Chancengleichheit ist sicher auch die Sprache ein Schlüssel. In Bremen sollen Kinder, die nicht gut Deutsch sprechen, in Zukunft vor der Einschulung früher und verpflichtend gefördert werden. Dafür hat der Bremer Senat ein neues Gesetz auf den Weg gebracht. Es richtet sich insbesondere an Kinder, die sprachliche Unterstützung dringend bräuchten, aber bislang trotzdem nicht in die Kita gehen. Emmy Thuma aus der Regionalredaktion Budenobin.
3: Mit dem neuen Gesetz will der Senat auf das Problem reagieren, dass etwa jedes zweite Bremer Kita-Kind im Vorschulalter nicht gut Deutsch spricht. Bremens Bildungssenator Marc Rackles erklärte:
4: Das Gesetz macht so ein bisschen mehr Druck, dass man auch weiß, da gibt es keine Debatte, es ist eine gesetzliche Verpflichtung, das Kind muss bei Sprachförderbedarf in die Kita.
3: Und zwar spätestens ein Jahr vor der Einschulung, für 20 Stunden in der Woche. Das sei mit dem Gesetz dann verpflichtend. Kinder, die kein oder sehr wenig Deutsch können, sollten sogar anderthalb Jahre vor Schulbeginn in die Kita, um gefördert zu werden, um nicht direkt in der ersten Klasse den Anschluss zu verlieren. Mit dem Gesetz habe man auch eine stärkere Handhabe gegenüber Eltern, die ihr Kind trotz Förderbedarf nicht in die Kita bringen würden. Etwa könnten Zwangsgelder verhängt werden. Grundsätzlich setze man aber auf die Einsicht der Eltern, hieß es. Der Gesetzesentwurf soll Ende des Jahres in der bremischen Bürgerschaft beschlossen werden und ab dem Kita-Jahr 2027 gelten.
1: Und es gibt noch eine Umfrage unter Jugendlichen, und die zeigt, es wird wieder mehr geraucht. Vor allem Vapen ist bei ihnen angesagt, also der Konsum von E-Zigaretten. Das zeigt eine repräsentative Umfrage des Bundesinstituts für öffentliche Gesundheit. Und das, obwohl E-Zigaretten extrem ungesund sein und schnell abhängig machen würden. Thomas Sauboll, auch der klassische Tabakkonsum ist gestiegen.
5: Laut Studie rauchte 2025 fast jeder zehnte Jugendliche zwischen 12 und 17 Jahren. Vier Jahre früher waren es nur knapp 6%. Besonders auffällig, vor allem Mädchen rauchen deutlich mehr als noch vor 5 Jahren. Bei den jungen Erwachsenen ist der Rauchtrend dagegen insgesamt leicht rückläufig. Besonders beliebt sind Mehrweg-E-Zigaretten mit nikotinhaltigen Liquids, die gerade für junge Leute besonders attraktiv sind. Denn, so der Sucht- und Drogenbeauftragte der Bundesregierung, Hendrik Streeck:
6: Der Rauch schmeckt nicht mehr nach Tabak, sondern er schmeckt jetzt nach Coca-Cola, Strawberry Kiwi und Salted Caramel. Das Design erinnert nicht mehr an ein Erwachsenenprodukt, sondern an eine Süßigkeit. Es ist bunt, es ist poppig. Es wird über soziale Netzwerke vertrieben und steht mittlerweile auch neben Gummibärchen in Süßigkeitenautomaten.
5: Der Konsum solch neuartiger Nikotinprodukte, zu denen auch Nikotinbeutel gehören, hat bei Jugendlichen und jungen Erwachsenen deutlich zugenommen. Hendrik Streeck forderte deshalb ein weitgehendes Verbot solcher Aromazusätze. Die Durchsetzung des Verkaufsverbots von Zigaretten und E-Zigaretten an unter 18-Jährige und die Umsetzung der von der Bundesregierung geplanten Erhöhung der Tabaksteuer.
1: In Belgien ist es am Morgen zu einem tödlichen Unfall gekommen. An einem Bahnübergang ist dort ein Schulbus mit einem Zug zusammengestoßen. Es gibt 4 Tote und Verletzte. Und vieles ist noch unklar, Katrin Schmidt.
7: Unter den Opfern sind 2 Kinder im Alter von 12 und 15 Jahren, die auf dem Weg in eine Schule für Sonderpädagogik in Ostflandern waren. Ebenso ihr 27-jähriger Betreuer und der Fahrer des Schulbusses. Dazu gäbe es mehrere Verletzte, die sich, so die Behörden auf einer Pressekonferenz am Mittag, nicht in Lebensgefahr befinden. Der Schulbus in der Größe eines Vans war am Morgen an einem Bahnübergang in der Gemeinde Buggenhout, rund 30 Kilometer nördlich von Brüssel, von einem Zug erfasst worden. Die technischen Überwachungskameras zeigen laut dem Eisenbahnnetzbetreiber Infrabel, dass der Schulbus trotz geschlossener Schranke und roter Ampeln auf den Bahnübergang gefahren sei. Wie es dazu kommen konnte, ist nun Gegenstand der weiteren Ermittlungen.
1: Und jetzt weitere Meldungen aus Bremen, Bremerhaven und Niedersachsen mit Elke Martens.
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8: Die Polizei Bremen hat am Pfingstwochenende vermehrt die Raser- und Poser-Szene in der Überseestadt kontrolliert. Nun teilte sie Einzelheiten mit. Sie registrierte rund 2500 Geschwindigkeitsverstöße. Die Busse und Bahnen des Verkehrsverbundes Bremen und Niedersachsen hat im vergangenen Jahr etwas mehr als 187 Millionen Fahrgäste befördert. Damit liegt ihre Zahl nur wenig unter dem Rekordjahr von 2024. Dass die Fahrgastzahlen seit Jahren anwachsen, liegt unter anderem auch an dem Zuwachs an Abonnenten des Deutschlandtickets. Der VBN aus den 31 Bus- und Bahnanbietern will in diesem Jahr sein Ticketangebot deshalb vereinfachen und dabei das Deutschlandticket in den Mittelpunkt stellen. Viele Besucher des Zoos am Meer kannten ihn, den Eisbär Lloyd. 20 Jahre war er ein Besuchermagnet in Bremerhaven, bevor er in einen Zoo nach Ungarn umzog. Nun teilte der Zoo mit, dass Lloyd wegen eines Tumors eingeschläfert werden musste. Lloyd wurde 25 Jahre alt. Von 2002 bis 2022 lebte er im Zoo am Meer und zeugte dort unter anderem die Eisbärenzwillinge Anna und Elsa.
1: Wir kommen zum Sport in der Rundschau heute Nachmittag mit Heiko Neugebauer. Heiko, gestern ist der VfL Wolfsburg nach 29 Jahren aus der Fußball-Bundesliga abgestiegen. Gibt es schon erste Hinweise darauf, wie es dort jetzt weitergeht?
9: Also es deutet zumindest mal einiges auf einen kompletten Umbruch hin. Die Mehrzahl der Spieler und der Trainer Dieter Hecking werden wohl in der kommenden Saison nicht mehr dabei sein. Immerhin hat der VW-Konzern finanzielle Stabilität auch in der zweiten Liga versprochen, aber eben in einem deutlich geringeren Rahmen. Der sofortige Wiederaufstieg bleibt aber das erklärte Ziel der Wolfsburger. Andere Vereine, zum Beispiel Rot-Weiß Essen, wären dagegen froh, wenn sie in der zweiten Liga spielen würden. Und wenn die Essener ihren 1:0 Hinspielerfolg heute im Rückspiel bei Greuther Fürth in der Relegation durchbringen, dann haben sie es auch geschafft. Die Mannschaft von Uwe Koschinat, dem Trainer, will dabei auch gar nicht erst lange fackeln.
10: Wir werden absolut bestrebt sein, möglichst schnell auch selbst in Führung zu gehen, um den Druck noch selbst zu erhöhen. Das muss ganz klar so die Marschrichtung sein. In einem solchen Spiel wissen wir, dass dieser 1:0 Vorsprung natürlich ein gewisser Vorteil ist, aber definitiv kein Ruhekissen.
9: Auch die Eisbären aus Bremerhaven möchten aufsteigen, und zwar in die erste Basketball-Bundesliga. Wenn sie sich in den Playoffs gegen Phoenix Hagen durchsetzen, dann gelingt das auch. Heute steigt in Hagen Spiel 3. Beide haben bisher einmal gewonnen, brauchen für den Aufstieg 3 Siege. Und die deutsche Eishockey-Nationalmannschaft hat bei der WM in der Schweiz das Viertelfinale verpasst. Es hätte Schützenhilfe der Ungarn gebraucht, die gegen Lettland hätten gewinnen müssen. Am Ende aber siegten die Letten mit 8:1.
1: Das war der Sport und das war die Rundschau am Nachmittag mit Daniel Hasselbach.
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11: Zurzeit 26 Grad in Bremerhaven und auch in Cuxhaven, hingegen 30 Grad in Bremen und 30 Grad übrigens auch in Bruchhausen-Vilsen. So, es gibt Sonne und davon sehr, sehr viel und es sind ja sogar bis zu 32 Grad möglich. Das wird sich in den folgenden Tagen dann aber wohl ändern. Wie erfrischend es wird, das erzählt unser Wetterexperte noch in dieser halben Stunde.
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11: Und zwar um 16 Uhr und 9 Minuten. A1 Hamburg Richtung Osnabrück zwischen Euthen und Bremen-Arsten. 7 Kilometer stockender Verkehr vor der Baustelle. A1 Osnabrück Richtung Bremen zwischen Bremen-Brinkum und Hemelingen. 5 Kilometer stockender Verkehr. Und A7 Hamburg Richtung Hannover zwischen Hamburg-Hausbruch und Dreieck Hamburg-Südwest. 4 Kilometer stockend. Gute Fahrt.
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11: Tja, Britta Opoff hier und ich wünsche Ihnen einen schönen Dienstag, kühle Getränke in der Nähe und Michael Jackson aus dem Radio.
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0: der Bremen 1 Verkehrsservice aktuell und zwar mit einer Gefahrenmeldung. Vorsicht im Kreis Verden auf der Landesstraße zwischen Velde und Emtinghausen. Es gibt hier eine ungesicherte Unfallstelle.
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0: Gibt es von und mit unserem Wetterexperten Joachim Pütz. Hallo.
2: Hi, Britta.
0: So, ich weiß ja nicht genau, was wir da veranstaltet haben, dass wir so viel Sommer im Mai bekommen. Ich habe aber ja schon das eine oder andere Mal erwähnt, damit ist nach heute dann erstmal Schluss. Und es wird frischer. Was hast du da genau in petto?
2: Ja, zumindest im Norden. Wir können uns da über eine Abkühlung, will ich fast nicht nennen, weniger warm freuen. Also morgen geht's deutlich runter mit der Temperatur. Küste 14 bis 15 Grad, in Sande 16, Bremen 20, in Marktlohe 22 Grad. Absolute Wohlfühltemperaturen im Süden. Weiterhin 33, 34 Grad im Schatten. Also das ist schon unerträglich. Da haben wir es doch deutlich besser. Und auf Sonne müssen wir trotzdem nicht verzichten. Der Tag beginnt morgen mit ein paar Wolken, aber dann verbreitet sonnig. Vielleicht mal so ein paar lockere Wölkchen, die den Himmel dekorieren. Trocken bleibt's auch, obwohl Regen könnten wir durchaus gebrauchen. Dazu haben wir so einen lebhaften Nordwest- bis Nordwind. Der hat dann auch mal frische bis starke Böen im Gepäck. Das sorgt dann zusätzlich für eine leichte Erfrischung.
0: Okay, und ist das eine Erfrischung, die langanhaltend ist oder ist das eher so eine kleine Stippvisite des klassischen Maiwetters?
2: Ja, der Donnerstag, da geht's schon leicht wieder hoch mit der Temperatur, bis 22 Grad da auch. Ist ein bisschen weniger windig, anfangs auch ein paar Wolken, später dann wieder viel Sonnenschein. Und Freitag, da haben wir sogar längeren Sonnenschein, ein paar Wolken hier und da, vielleicht auch mal ein Schauer möglich. Mit der Temperatur geht's wieder nach oben. An der Küste bleibt's mit so bis 22 Grad noch am frischesten, aber im Binnenland schon wieder 23 bis 28 Grad. Und das Wochenende nach jetzigem Stand so ein bisschen zweigeteilt. Der Samstag so eine Wolkenmix, vielleicht mal ein Schauer bis 25 Grad. Und der Sonntag, da sieht's im Moment so aus, als gäb's mehr Wolken als Sonne. Und von der Ems kommen dann auch Schauer und Gewitter ins Land. Mit 18 bis 24 Grad wird's dann auch wieder ein bisschen weniger warm. Aber das Wochenende ist noch ein bisschen unsicher. Das schauen wir uns die Tage noch mal genauer an.
0: Na gut, dann nehmen wir jetzt erstmal diese Erfrischung, die da ab heute Nacht ja eigentlich schon auf uns wartet. Und danken Bremen 1 Wetterexperten Joachim Pütz.

bin so gespannt, wie es jetzt geht hier bei Billy Ocean. Bei seinem Song, den wir jetzt hören, geht der Wagen an, geht der Wagen nicht an? Ich bin mir nie so ganz sicher. Schönen Dienstagnachmittag, Bremen 1 ist hier. Und? Na? Oh. Ich würde sagen, der läuft. Der fährt jetzt auch los. 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
1: So, heute gibt der Sommer noch mal alles. Der kleine Sommer im Mai mit bis zu 32 Grad. Das ändert sich allerdings in der kommenden Nacht. Und morgen gehen wir das Ganze dann deutlich entspannter an.
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1: Und zwar um 16.30 Uhr. A1 Hamburg Richtung Osnabrück. Zwischen Euthen und Bremen-Arsten 7 Kilometer stockender Verkehr vor der Baustelle. A1 Osnabrück Richtung Bremen. Zwischen Bremen-Brinkum und Hemelingen 5 Kilometer stockender Verkehr. Und A7 Hamburg Richtung Hannover. Zwischen Hamburg-Hausbruck und Dreieck Hamburg-Südwest 4 Kilometer stockend. Eine gute Fahrt allen unterwegs.
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1: So, hier sind ein paar Posterboys aus den mittleren 80ern. Also damals zumindest klebten sie in vielen Jugendzimmern an den Wänden. Aus den Pop-Rockies und Bravos und wie die Zeitschriften doch noch alle hießen. Hier sind Duran Duran mit Wild Boys.
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Hier ist der Bremen 1 Verkehrsservice aktuell mit einer Gefahrenmeldung. Vorsicht, A1 Hamburg Richtung Bremen zwischen Buchholzer Dreieck und Rade steht ein defekter LKW. Nochmal, es geht um die A1 Hamburg Richtung Bremen. Es steht ein defekter LKW zwischen den Anschlussstellen bzw. der Anschlussstelle Rade und dem Buchholzer Dreieck. Fahren Sie bitte ganz besonders vorsichtig.

0: 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So, die Lust am Spielen ist ja ein ganz großes Thema heute für uns. Und wir fragen ja auch immer mal wieder, welches Spiel ist es, das bei Ihnen schöne Erinnerungen und Emotionen weckt, dass Sie einfach vielleicht auch gar niemals so richtig weglegen können. Und an dieser Stelle ein ganz herzlicher Gruß an meine Namensvetterin, an Bremen 1 Hörerin Britta, die geschrieben hat, jetzt im Schatten mit euch im Stream viel Tee, Spiel und Spaß, sonnige Grüße aus Uetterland, also Uetterlande, wo sie nämlich gerade Mensch ärger dich nicht spielt. Ganz wunderbar. Viel Spaß dabei. Ja, Mensch ärger dich ist natürlich eins der Spiele, die wir alle kennen, aber mal was Neues spielen. So richtig neue Spiele können Sie jeden Montag ab 18 Uhr im Bürgerhaus Weserterrassen, also direkt am Osterdeich, kennenlernen. Da gibt es nämlich den Spieletreff Spielrausch. Und Dieter Böhr gehört zu den Organisatoren und hat uns heute früh auf Bremen 1 erklärt, dass ein langes Studium der Spielregeln, und das ist übrigens mein persönlicher Albtraum, weil ich kann keine Spielregeln lesen. Das ist bei Spielrausch überhaupt nicht nötig.
1: Weil immer einer dabei ist, der das Spiel schon kennt und es dann erklärt. Das kann durchaus auch schon mal 30 Minuten dauern. Wenn wir neue Spiele kaufen, das heißt Spiel aufmachen, auspüppeln, Regeln lesen und nächsten, übernächsten Montag dann erklären.
0: Ja, wunderbar. Auspüppeln. Das Spiel wird also ausgepüppelt. Sehr schönes Wort. Welches Spiel wird denn bei Ihnen ganz besonders gerne ausgepüppelt? Auch da dürfen Sie uns natürlich gerne nochmal schreiben, uns auch eine Sprachnachricht senden. Sie wissen ja, 0421 246 611, so erreichen Sie uns. Einen schönen Dienstag!

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1: Mit Daniel Hassebach. Kinderreport. Große Mehrheit spricht sich für einheitliche Bildungsstandards aus. Deutschkenntnisse. Bremer Senat bringt verpflichtende Sprachförderung auf den Weg. E-Zigarettenanteil jugendlicher Raucher steigt. Das Wetter auch am Abend sonnig bei 18 bis 28 Grad. Haben alle Kinder und Jugendlichen in unserem Bildungssystem die gleichen Möglichkeiten, zu Erfolgen zu kommen? Und zwar unabhängig von ihrer Herkunft, ihrem Geldbeutel und ihrem Nachnamen. In dieser Frage der Chancengerechtigkeit in der Bildung schneidet Deutschland im internationalen Vergleich häufig schlecht ab. Das Deutsche Kinderhilfswerk hat jetzt nachgefragt, was die Lösung sein könnte, auch bei den Hauptbetroffenen. Chris Berdow, bei welchen Punkten sehen die befragten Erwachsenen und Schüler den größten Handlungsbedarf?
2: Also die befragten Erwachsenen sagen ganz klar, es wäre mehr Personal nötig, um die Bildungschancen für sozial benachteiligte Kinder zu verbessern. Orga-Aufgaben dürften nicht an den Pädagogen hängen bleiben. Und sie fordern, Bildung von der Kita bis zur Schule muss kostenfrei sein, einschließlich Lern- und Unterrichtsmaterialien, und zwar in jedem Bundesland. Zustimmungswerte von über 80% bekommt auch die Forderung, dass Schulen mit einem besonders hohen Anteil an sozial benachteiligten Schülern besonders gefördert werden müssten. Und dass Kinder aus Flüchtlingsfamilien schnell und verpflichtend zur Schule gehen müssen, begleitet von einer besseren Sprachförderung. Weitere Schlagworte, die oft genannt werden: Hilfen für besonders belastete Familien, ein Ausbau von Ganztagsangeboten und eine bessere Zusammenarbeit von Kitas, Schulen und der Jugendarbeit.
1: Welche politischen Forderungen leitet das Kinderhilfswerk aus dem Report ab und wie sieht die Bewertung von Bildungsministerin Karin Prien aus?
2: Das Kinderhilfswerk fordert kurz gesagt, dass mehr Geld in das Bildungssystem fließt. Weil Ganztagsangebote in Deutschland ohnehin ausgebaut werden, seien jetzt massive Investitionen nötig in Gebäude, Ausstattung und Personal. Ministerin Karin Prien verweist auf Gesetze und Vorhaben und Projekte, die die Bundesregierung schon auf den Weg gebracht hat. Zum Beispiel auf den Rechtsanspruch auf Ganztagsbetreuung, der im Laufe des Jahres ja für die ersten Grundschulklassen greifen und dann nach und nach ausgebaut werden soll. Ein Gesetz, das die Qualität von Kitas verbessern soll, und auf das Startchancenprogramm, mit dem Bund und Länder Schulen in besonders schwierigen Lagen fördern.
1: Auf dem Weg zur Chancengleichheit ist sicher auch die Sprache ein Schlüssel. In Bremen sollen Kinder, die nicht gut Deutsch sprechen, in Zukunft vor der Einschulung früher und verpflichtend gefördert werden. Dafür hat der Bremer Senat ein neues Gesetz auf den Weg gebracht. Es richtet sich insbesondere an Kinder, die sprachliche Unterstützung dringend bräuchten, aber bislang trotzdem nicht in die Kita gehen. Emmy Thuma aus der Regionalredaktion Buten und Binnen.
3: Mit dem neuen Gesetz will der Senat auf das Problem reagieren, dass etwa jedes zweite Bremer Kita-Kind im Vorschulalter nicht gut Deutsch spricht. Bremens Bildungssenator Marc Rackles erklärte:
4: Das Gesetz macht so ein bisschen mehr Druck, dass man auch weiß, da gibt es keine Debatte, es ist eine gesetzliche Verpflichtung, das Kind muss bei Sprachförderbedarf in die Kita.
3: Und zwar spätestens ein Jahr vor der Einschulung, für 20 Stunden in der Woche. Das sei mit dem Gesetz dann verpflichtend. Kinder, die kein oder sehr wenig Deutsch können, sollten sogar anderthalb Jahre vor Schulbeginn in die Kita, um gefördert zu werden, um nicht direkt in der ersten Klasse den Anschluss zu verlieren. Mit dem Gesetz habe man auch eine stärkere Handhabe gegenüber Eltern, die ihr Kind trotz Förderbedarf nicht in die Kita bringen würden. Etwa könnten Zwangsgelder verhängt werden. Grundsätzlich setze man aber auf die Einsicht der Eltern, hieß es. Der Gesetzesentwurf soll Ende des Jahres in der bremischen Bürgerschaft beschlossen werden und ab dem Kita-Jahr 2027 gelten.
1: Auch das Bundesinstitut für öffentliche Gesundheit hat heute eine Umfrage veröffentlicht, eine Umfrage unter Jugendlichen, die zeigt, es wird wieder mehr geraucht. Vor allem das Vapen, das ist bei ihnen angesagt, also der Konsum von E-Zigaretten. Und das, obwohl sie extrem ungesund sind und schnell abhängig machen würden, so das Institut. Thomas Samboy war bei der Vorstellung der Studie dabei.
5: Laut Studie rauchte 2025 fast jeder zehnte Jugendliche zwischen 12 und 17 Jahren. 4 Jahre früher waren es nur knapp 6%. Besonders auffällig, vor allem Mädchen rauchen deutlich mehr als noch vor 5 Jahren. Bei den jungen Erwachsenen ist der Rauchtrend dagegen insgesamt leicht rückläufig. Besonders beliebt sind Mehrweg-E-Zigaretten mit nikotinhaltigen Liquids, die gerade für junge Leute besonders attraktiv sind. Denn, so der Sucht- und Drogenbeauftragte der Bundesregierung, Hendrik Streeck:
6: Der Rauch schmeckt nicht mehr nach Tabak, sondern er schmeckt jetzt nach Coca-Cola, Strawberry Kiwi und Salted Caramel. Das Design erinnert nicht mehr an ein Erwachsenenprodukt, sondern an eine Süßigkeit. Es ist bunt, es ist poppig. Es wird über soziale Netzwerke vertrieben und steht mittlerweile auch neben Gummibärchen in Süßigkeitenautomaten.
5: Der Konsum solch neuartiger Nikotinprodukte, zu denen auch Nikotinbeutel gehören, hat bei Jugendlichen und jungen Erwachsenen deutlich zugenommen. Hendrik Streeck forderte deshalb ein weitgehendes Verbot solcher Aromazusätze. Die Durchsetzung des Verkaufsverbots von Zigaretten und E-Zigaretten an unter 18-Jährige und die Umsetzung der von der Bundesregierung geplanten Erhöhung der Tabaksteuer.
1: An der Front geht es für Russland nicht voran, wohl auch deshalb eskaliert der Kreml den Krieg gegen das Hinterland der Ukraine. So wurden ausländische Diplomaten jetzt aufgefordert, die ukrainische Hauptstadt Kiew zu verlassen, wegen bevorstehender Angriffe. Die EU aber bleibt vor Ort und kritisiert das Vorgehen und auch die Bundesregierung verurteilt die neuen Drohungen gegen die Ukraine. Das Auswärtige Amt hat heute den russischen Botschafter einbestellt, um ihm den Protest zu übermitteln. Aus Berlin berichtet Markus Sambale.
7: Mit der Einbestellung des russischen Botschafters will die Bundesregierung Entschlossenheit demonstrieren. Wörtlich heißt es in der Erklärung des Auswärtigen Amts: Wir lassen uns durch Drohungen nicht einschüchtern und werden die Ukraine weiter kraftvoll unterstützen. Das habe man Russland heute deutlich gemacht. Das Auswärtige Amt warf der russischen Führung vor, auf Terror und Eskalation zu setzen. Hintergrund sind die noch einmal verschärften Raketen- und Drohnenangriffe auf die Ukraine am Wochenende. In Kiew wurden zahlreiche zivile Gebäude getroffen. Russland setzte auch eine besonders schwer abzuwehrende Mittelstreckenrakete ein. Bundeskanzler Merz sprach von einer rücksichtslosen Eskalation. Heute kündigte die russische Führung weitere Angriffe auf Kiew an und forderte Ausländer auf, die Stadt deshalb zu verlassen. Nicht nur die Bundesregierung protestierte gegen diese konkreten Drohungen, auch von der Europäischen Union kam scharfer Protest.
1: Und jetzt weitere Meldungen aus Bremen, Bremerhaven und Niedersachsen mit Elke Martens.
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8: Die Polizei Bremen hat am Pfingstwochenende vermehrt die Raser- und Poser-Szene in der Überseestadt kontrolliert. Nun teilte sie Einzelheiten mit. Sie registrierte rund 2500 Geschwindigkeitsverstöße. Die Busse und Bahnen des Verkehrsverbundes Bremen und Niedersachsen hat im vergangenen Jahr etwas mehr als 187 Millionen Fahrgäste befördert. Damit liegt ihre Zahl nur wenig unter dem Rekordjahr von 2024. Dass die Fahrgastzahlen seit Jahren anwachsen, liegt unter anderem auch an dem Zuwachs an Abonnenten des Deutschlandtickets. Der VBN aus den 31 Bus- und Bahnanbietern will in diesem Jahr sein Ticketangebot deshalb vereinfachen und dabei das Deutschlandticket in den Mittelpunkt stellen. Viele Besucher des Zoos am Meer kannten ihn, den Eisbär Lloyd. 20 Jahre war er ein Besuchermagnet in Bremerhaven, bevor er in einen Zoo nach Ungarn umzog. Nun teilte der Zoo mit, dass Lloyd wegen eines Tumors eingeschläfert werden musste. Lloyd wurde 25 Jahre alt. Von 2002 bis 2022 lebte er im Zoo am Meer und zeugte dort unter anderem die Eisbärenzwillinge Anna und Elsa.
1: Willkommen zum Sport in der Rundschau. Heute Nachmittag mit Heiko Neugebauer. Die Eisbären aus Bremerhaven wollen heute den nächsten Schritt in Richtung Aufstieg in die erste Basketball-Bundesliga gehen. Gespielt wird in Hagen. Heiko, mit welchen Chancen?
9: Ja, Favorit ist sicher schon der Hauptrundenerste und heutige Gastgeber Phoenix Hagen. Es ist das dritte von maximal 5 Begegnungen. 3 Siege braucht es ja für die erste Liga. Beide haben jeweils einen. Eisbärenkapitän Adrian Breitlauch träumt also erstmal vom zweiten Sieg heute, obwohl träumen nicht ganz das richtige Wort ist.
10: Der Traum ist natürlich starten, das ist klar unser Ziel. Gleichzeitig träumen von der Bundesliga hilft nichts. Bei uns in der Kabine hängt ein Satz, make it happen. Darum geht's. Und Träume helfen da nicht. Wir müssen es auf dem Court erledigen.
9: Rot-Weiß Essen und Greuther Fürth wären beide sogar mit der zweiten Liga zufrieden. Heute ist das Relegationsrückspiel in Fürth. Das Hinspiel hatte der Drittligist aus Essen ja mit 1:0 gewonnen zu Hause. Trainer Uwe Koschninat erwartet einen heißen Tanz, auch wegen der Temperaturen in der mehrfachen Bedeutung des Wortes, und rechnet damit,
11: dass die Fürther mit einer offensiven Aufstellung ans Werk gehen werden, dass sie möglichst schnell ihr eigenes Publikum hinter sich bringen wollen, dass sie möglichst ein frühes, ein schnelles Tor erzielen wollen, um einfach so die Wucht eines Heimspiels dann auch auszunutzen. Und darauf müssen wir uns mit Sicherheit einstellen.
9: Und die deutsche Eishockey-Nationalmannschaft ist bei der WM in der Schweiz nach der Vorrunde ausgeschieden, hat das Viertelfinale also verpasst. Die benötigte Schützenhilfe der Ungarn blieb am Nachmittag aus. Die hätten nämlich gegen Lettland gewinnen müssen, verloren aber mit 1:8.
1: Das war der Sport und das war die Rundschau am Nachmittag mit Daniel Hasselbach.
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12: Nach wie vor ist es heiß, ganz besonders im Binnenland. Immer noch haben wir in Worpswede zum Beispiel 31 Grad, in Bremen nach wie vor 30 Grad, Bad Bederkesa hingegen hat 27 Grad auf dem Thermometer und Bremerhaven 26. Übrigens, wenn Sie es frischer wollen, dann mal hopp nach Jüst. Da sind es 20 Grad. In der kommenden Nacht, da wird es auf jeden Fall frischer, dauert allerdings ein bisschen bis dahin. Die Tiefstwerte liegen so zwischen 13 und 11 Grad und dazu gibt es dann übrigens auch später mal ein paar Wolkenfelder, also in der Nacht später. Morgen geht es auch teilweise wolkig los, aber ansonsten wieder sehr freundlich, durchweg trocken, allerdings deutlich frischer. Wir halbieren uns, was die Temperaturen betrifft, fast, also zumindest in Sande, da gibt es nämlich 16 Grad als Höchstwert und ansonsten so 20 Grad in Bremen, 22 Grad zum Beispiel in Marklohe und direkt an der Küste, da wird es nicht wärmer als 14 bis 15 Grad. Da hilft der frische Nordwest- bis Nordwind mit.
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12: Um 17 Uhr und 10 Minuten. Und es geht hier los mit der A1 Hamburg Richtung Osnabrück zwischen Euthen und Bremen-Arsten. 7 Kilometer stockender Verkehr vor der Baustelle. A1 Osnabrück Richtung Bremen. Zwischen Bremen-Brinkum und Hemelingen 5 Kilometer stockender Verkehr. Im Kreis Verden ist die Landesstraße zwischen Felde und Emtinghausen nach einem Unfall gesperrt. Und im Kreis Rothenburg ist die Kreisstraße zwischen B71 und B440 Rothenburger Straße wegen Bergungsarbeiten bis ungefähr 23 Uhr noch in beiden Richtungen dicht. Eine Umleitung ist eingerichtet. Gute Fahrt.
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12: So, und der Song, den Sie jetzt hören, der heißt keineswegs, auch wenn es gerne so gesagt wird, er heißt nicht Simply the Best von Tina Turner. Er heißt eigentlich nur The Best. Auch wenn sie Simply immer wieder dazu singt. Ich wünsche Ihnen beste Unterhaltung mit Tina Turner jetzt.
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5: Ja, heute Abend so gegen 20 Uhr haben wir immer noch Temperaturen zwischen 18 und 28 Grad. Dazu viel, viel Sonne und schwacher bis mäßiger Nordwestwind. Genießen Sie das, denn ab morgen wird es jetzt erstmal wieder frischer.
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5: Und zwar um 17.30 Uhr. Mit einer Gefahrenmeldung geht's los für die A7 Hannover Richtung Hamburg. Zwischen Mellendorf und Berghof liegen Fahrzeugteile auf der Fahrbahn A1 Hamburg Richtung Osnabrück. Zwischen Olten und Bremen-Arsten 7 Kilometer stockender Verkehr vor der Baustelle. A1 Osnabrück Richtung Bremen. Zwischen Bremen-Brinkum und Hemelingen 5 Kilometer stockender Verkehr. Im Kreis Verden ist die Landesstraße zwischen Felde und Emtinghausen nach einem Unfall gesperrt. Und Kreis Rothenburg. Die Kreisstraße ist zwischen B71 und B440 Rothenburger Straße wegen Bergungsarbeiten bis ungefähr 23 Uhr noch in beiden Richtungen gesperrt. Hier ist eine Umleitung eingerichtet. Eine gute Fahrt allen unterwegs.
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5: Ja, heißer Pfingstfeiertage 2026. Und jetzt heute am Tag danach toppen wir das Ganze ja sogar noch mit bis zu 32 Grad. Ja, und was machen Menschen, um sich ein bisschen abzukühlen? Natürlich rauszugehen, am besten noch ins Wasser, um sich abzukühlen. Und schon hat es die ersten Badeunfälle gegeben mit Toten. Insgesamt 6 Menschen sind über die Pfingstfeiertage mindestens gestorben bei Badeunfällen. Das ist etwas, was sich vermeiden ließe, sagt Philipp Postulka von der DLRG Bremen. Was er für Tipps hat? Na, die erzählt er uns gleich.
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1: George Michael Faith. Wir waren jung und wir fingen an, so wegzugehen. Die Lilo Oil zum Beispiel hier in Bremen. Die ersten Stylings und ja, keine Zeit. Cause I gotta have faith.
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0: Der Dienstagnachmittag, na fast schon Abend auf Bremen 1. Und klar, das war ein phänomenales Pfingstwochenende für alle Sonnenanbeter und Badelustigen. Doch es hängt schon ein Schatten drüber, denn nach den bisher bekannten Zahlen sind hierzulande am Pfingstwochenende mindestens 6 Menschen bei Badeunfällen gestorben, darunter 4 Kinder und Jugendliche zwischen 4 und 14 Jahren und 2 Erwachsene. Wie vermeiden wir das? Philipp Postulka von der DLRG Bremen hat seinen Urlaubstag heute mal einfach zurückgegeben und den Garten gegen die Badeaufsicht am Sportparksee in Bremen-Gramke getauscht und kann uns das jetzt mal erläutern. So, wir haben in Bremen nach wie vor 30 Grad Lufttemperatur und das auch in Burg-Gramke. Ist was los?
1: Also es ist gut besucht und es wird gebadet, hätte ich gar nicht so gedacht. Wir haben ja 14 Grad Wassertemperatur. Da hätte ich gedacht, oh, das ist noch ein bisschen frisch, weil 20 Grad badet es sich vielleicht besser.
0: Ja, man merkt schon, 14 Grad, das ist natürlich echt nicht viel. Und auch die Temperaturen, die sind ja wirklich ein Risiko für Badeunfälle zurzeit. Wie verhält man sich denn überhaupt, wenn man in so richtig kaltes Wasser geht?
1: Dass man sich erstmal abkühlt. Erstmal langsam abkühlt und nicht direkt reinrennen. Das überfordert oder kann den Kreislauf überfordern.
0: Was ist der Grund, weshalb Sie meistens Leute aus dem Wasser fischen müssen oder eingreifen müssen?
1: Ganz oft haben wir hier Einsätze, weil die Leute die Baderegeln nicht beachten. Es ist meistens Selbstüberschätzung. Ja, und wenn einen dann auf der Hälfte der Strecke die Kräfte im Stich lassen, dann hat man noch den Rückweg vor sich. In alle Richtungen ist es gleich weit entfernt zum Ufer. Und das ist dann so ein typischer Fall, wo die Leute auch in Panik geraten. Und dann fahren wir meistens schon mal los, sprechen an. Und wenn die Leute dann also wirklich nicht mehr können, dann holen wir sie auch ins Boot.
0: Jetzt haben ja die meisten irgendwann mal Baderegeln gelernt, spätestens mit dem Seepferdchen. Gibt's ein paar, bei denen Sie sagen, diese Regeln sind aber noch wichtiger als alle anderen? Also diese drei müssen auf jeden Fall beachtet werden.
1: Also niemals alleine ins Wasser gehen, ja, das ist absolut, absolut wichtig. Für Bremen super relevant, schwimme nicht in Seeschifffahrtsstraßen oder da, wo Schiffsverkehr grundsätzlich ist. Das könnte man zum Beispiel für die Weser in Betracht ziehen. Das ist das, womit wir hier regelmäßig zu tun haben.
0: Vielleicht gibt es ja noch einen Satz, den Sie loswerden wollen an alle, die mit Ihren vielleicht noch ganz kleinen Kindern oder mit Ihren Enkeln am See sind.
1: Eigentlich habe ich sogar 2 Sätze. Der erste Satz ist, gerade für Familien, gerade für Oma und Opa, jetzt ist genau der richtige Zeitpunkt, um sich nochmal die Baderegeln mit den Kindern oder Enkeln anzusehen. Man findet die im Internet, dlrg.de. Und der zweite Punkt ist, wenn man mit Kindern am Badesee ist, dann ist es unfassbar wichtig, die Kinder immer in Griffnähe zu haben. Gerade kleine Kinder, wenn man da einmal aufs Handy guckt oder abgelenkt ist, dann kann es das schon gewesen sein. Und wir haben hier immer wieder schlimme Badeunfälle, wo Kinder kurz nicht beaufsichtigt waren und dann leblos im Wasser treiben.
0: Also Philipp Postulka von der DLRG Bremen bekniet wirklich alle, die Baderegeln zu beachten und die vielleicht auch mit den Kindern oder Enkeln nochmal durchzugehen, bevor es an den Badesee geht. Oder vielleicht ja auch, wenn am Badesee schon geplanscht wird. Also es ist niemals der falsche Zeitpunkt, um sich das Ganze nochmal zu vergegenwärtigen. Und ganz, ganz wichtig auch, ist man mit Kleinen am Wasser, die werden niemals, zu gar keinem Zeitpunkt, aus den Augen gelassen. Bremen 1 am Dienstagnachmittag. Ray Garvey, Color Me In.

Der Bremen 1 Verkehrsservice aktuell mit einer Gefahrenmeldung für die A7 Hannover Richtung Hamburg. Es liegen Gegenstände und zwar zwischen den Anschlussstellen Berghof und Schwarmstedt. Fahren Sie bitte ganz besonders vorsichtig und kommen Sie gut an. Und haben Sie bitte viel Spaß und gute Unterhaltung in den nächsten Stunden mit meiner Kollegin Sabine Szymanski. Hello.

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1: Mit Thomas Becker-Glauch. Guten Abend. Bundesregierung bestellt nach Drohung den russischen Botschafter ein. Bremen will Kinder, die nicht gut Deutsch sprechen, besser fördern. Fahrgastzahlen im Nahverkehr in Bremen und Niedersachsen bleiben auf hohem Niveau. Das Wetter auch am Abend noch sonnig bei bis zu 28 Grad. Nach Drohungen gegen Botschaftsmitarbeiter in der Ukraine hat die Bundesregierung den russischen Botschafter einbestellt. Das Auswärtige Amt in Berlin erklärte, Deutschland werde sich nicht einschüchtern lassen und Kiew weiter kraftvoll unterstützen. Aus Berlin berichtet Markus Sambale.
2: Das Auswärtige Amt warf der russischen Führung vor, auf Terror und Eskalation zu setzen. Hintergrund sind die noch einmal verschärften Raketen- und Drohnenangriffe auf die Ukraine am Wochenende. In Kiew wurden zahlreiche zivile Gebäude getroffen. Russland setzte auch eine besonders schwer abzuwehrende Mittelstreckenrakete ein. Bundeskanzler Merz sprach von einer rücksichtslosen Eskalation. Heute kündigte die russische Führung weitere Angriffe auf Kiew an und forderte Ausländer auf, die Stadt deshalb zu verlassen. Nicht nur die Bundesregierung protestierte gegen diese konkreten Drohungen, auch von der Europäischen Union kam scharfer Protest.
1: In Deutschland hängen Bildung und Teilhabe immer noch zu stark von sozialer Herkunft, Wohnort oder Aufenthaltsstatus ab. Zu dieser Erkenntnis kommt der aktuelle Kinderreport, den das Deutsche Kinderhilfswerk und Bundesbildungsministerin Karin Prien heute vorgestellt haben. Der Kinderreport fordert unter anderem kostenlose Bildung von der Kita bis zur Schule, mehr gut ausgebildetes Personal und flächendeckende Schulsozialarbeit. Das Kinderhilfswerk rief die Politik zu schnellem Handeln und mehr Geld auf, um allen Kindern und Jugendlichen die gleichen Chancen zu ermöglichen. In Bremen spricht rund jedes zweite Kind im Vorschulalter nicht gut Deutsch. Die Kinder sollen deshalb früher und verpflichtend gefördert werden. Dafür hat der Bremer Senat ein neues Gesetz auf den Weg gebracht. Kinder mit Sprachförderbedarf sollen spätestens ein Jahr vor der Einschulung 20 Stunden pro Woche in der Kita gefördert werden, sagte Bildungssenator Marc Rackles.
3: Das Gesetz macht so ein bisschen mehr Druck, dass man auch weiß, da gibt es keine Debatte, es ist eine gesetzliche Verpflichtung, das Kind muss bei Sprachförderbedarf in die Kita.
1: Der Gesetzentwurf soll Ende des Jahres beschlossen werden. Im vergangenen Jahr haben etwas mehr als 187 Millionen Fahrgäste die Busse und Bahnen des Verkehrsverbundes Bremen-Niedersachsen genutzt. Damit liegt ihre Zahl nur wenig unter dem Rekordjahr von 2024. Aus der Regionalredaktion Buten und Binnen berichtet Heike Zeigler.
4: Es sind unter anderem die Abonnenten des Deutschland-Tickets, die Fahrgastzahl seit Jahren anwachsen lässt. Im vergangenen Jahr ist ihre Zahl erneut um gut 14% gestiegen. Im Schnitt nutzten dieses Ticket pro Monat rund 167.000 Menschen aus Bremen und Niedersachsen. Die höhere Abonnentenzahl und die Preiserhöhung des Deutschland-Tickets auf 63 Euro sorgten auch für mehr Einnahmen bei den Verkehrsbetrieben. Die Finanzierung des Deutschland-Tickets ist bis 2030 gesichert. Der Verbund aus den 31 Bus- und Bahnanbietern will deshalb demnächst sein Ticketangebot vereinfachen und dabei das Deutschland-Ticket in den Mittelpunkt stellen.
1: Die frühe Hitzewelle sorgt in Teilen Europas weiter für Rekordtemperaturen, Warnungen und erste Todesfälle. In Frankreich sind im Zusammenhang mit der Hitze 7 Menschen ums Leben gekommen. Gestern waren im Westen Frankreichs die höchsten Temperaturen für einen Maitag seit Beginn der Wetteraufzeichnung gemessen worden. Auch Großbritannien erlebte mit teils fast 35 Grad eine historische Hitzewelle. Das waren die Nachrichten mit Thomas Becker-Glauch.
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5: So, wir haben immer noch 30 Grad in Bremen, in Zeven sind es 29, Greetsiel meldet 22 und Bremerhaven angenehme 20 Grad. Es bleibt sonnig heute Abend im Landesinneren bei bis zu 28 Grad und genau um 9:30 verabschieden wir die Sonne dann mit einem donnernden Applaus und einem Dankeschön, dann darf sie nämlich untergehen, nachdem sie heute einen super Job gemacht hat. Heute Nacht ziehen dann von Norden her Wolkenfelder durch, es ist auch oft klar, 13 bis 11 Grad sind die Tiefstwerte. Und morgen fängt der Tag dann mit ein paar Wolken an, später ist es dann meist wieder sonnig oder locker bewölkt und es bleibt trocken. Es wird wieder kühler, 14 bis 22 Grad nur noch und der Wind weht meist mäßig bis frisch aus Nordwest bis Nord und er bringt frische bis starke Böen mit.
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5: Es ist 18 Uhr und gleich 5 Minuten. Bitte Vorsicht, auf der A7 Hamburg Richtung Hannover, da steht ein defektes Fahrzeug zwischen Bad Fallingbostel und dem Dreieck Walsrode. A1 Hamburg Richtung Osnabrück zwischen Euten und Bremen-Arsten, 5 Kilometer stockender Verkehr vor der Baustelle. Die B215 Dauelsen-Nienburg ist zwischen dem Kreisverkehr und Halsestraße nach einem Unfall gesperrt, und zwar in beiden Richtungen. Kreis Verden, die Landesstraße zwischen Felde und Emtinghausen, ist gesperrt nach einem Unfall. Und Kreis Rothenburg, die Kreisstraße ist zwischen B71 und B440 Rothenburger Straße wegen Bergungsarbeiten in beiden Richtungen gesperrt. Das soll noch bis etwa 23 Uhr dauern. Bis dahin gibt's für Sie eine Umleitung. Wo immer Sie langfahren, ich wünsche Ihnen eine gute Fahrt und kommen Sie gut und sicher dahin, wo Sie hinwollen.
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5: Schön, dass Sie dabei sind. Einen schönen guten Abend wünsche ich Ihnen. Mein Name ist Sabine Schimanski und ich habe mich, oder wir alle, unser Team hat sich sehr gefreut über alle Ihre Anrufe, WhatsApp-Nachrichten, Sprachtextnachrichten, alles unter 0421 246 622, was alles eingelaufen ist. Und wir freuen uns natürlich auch darauf, dass Sie diese Nummer auch mal nutzen möchten. 246 622 in Bremen für Ihre lieben Grüße an die Menschen, die Ihnen am Herzen liegen. Anlässe dafür gibt es ja genug und es braucht eigentlich auch gar keinen. Es reicht auch nur zu sagen, hey, ich hab dich gern, wünsche dir einen schönen Abend. Schriftlich geht das selbstverständlich auch, dann per Mail an musikwünsche@radiobremen.de. Schönen Abend mit uns.

Hier kommt der erste Glückwunsch für den heutigen Abend. Mit Run Free von Michael Patrick Kelly kommt dieses Hallo Bremen 1 Team. Daniel Allrath aus Bremen-Horn hat vorgestern seinen 36. Geburtstag gefeiert. Liebe Grüße kommen von Papa Oliver, Mama Sabine, Ani und Lilly, Monika, Jürgen und den Jungs. Wir haben dich ganz doll lieb und der Musikwunsch, der soll Ansporn sein für den nächsten Marathon. Run Free, herzlichen Glückwunsch nachträglich auch von uns.

0: Der Bremen 1 Verkehrsservice aktuell. Bitte Vorsicht auf der A29 Wilhelmshaven Richtung Oldenburg. Zwischen Kreuz Oldenburg Nord und Oldenburg Umstede liegt ein Reifen auf der Fahrbahn. 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Schönen guten Abend. Wer ist da?
1: Mein Name ist Sabine aus Bremen und ich wünsche mir vom Buckley James Harvest Hymn. Natürlich grüße ich meinen Mann Hadi.

die größten Hits aller Zeiten. Hier ist Bremen 1, Grüße und Musik zu erreichen unter 0421 246 622. Heike Januch aus Bremen wünscht sich den diesjährigen deutschen Beitrag zum ESC, nämlich Sarah Engels mit Fire. Und Heike schreibt dazu, ich grüße meinen Schatz Holger, diesen fußballverrückten Werder-Fan und meine Familie. 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

0: Schönen guten Abend, hier ist Grüße und Musik.
1: Ja, ich heiße Angela, bin aus Fegesack und wünsche mir den Titel Verwandtschaftstreffen von Jan für meinen Mann und wünsche ihm alles Gute für sein neues Lebensjahr.

Tja, da hoffe ich, dass nicht allzu viele von Ihnen sich da wiedergefunden haben in diesem Lied. Köstlich. Rian und Verwandtschaftstreffen. Vor 2 Jahren kam dieses Lied auf den Markt. 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Peter hat schöne Erinnerungen zu berichten. Er hat sich über WhatsApp gemeldet. Hallo, spitzenmäßiges Team von Bremen 1, schreibt er. Wünsche mir von den Scorpions Rock You Like a Hurricane. Das war zu der Zeit, als ich noch zur Dorfjugend gezählt habe, ein legendärer Song. Grüße ganz herzlich alle Lehnstädter, insbesondere die Dorfjugend, die am Sonnabend wieder eine mega Party bei uns im Dorf veranstaltet hat. Und die alten Haudegen. Wir haben uns damals das ganze Jahr über auf Pfingsten gefreut. Grüße auch an alle Mitarbeiter von mir und an die von Bremen 1. Euer Peter.

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1: 18 Grad auf den Inseln, 31 Grad noch in Kloppenburg und wir anderen alle irgendwo so ein bisschen dazwischen. Der Himmel ist überall strahlend blau und heute Nacht wird es dann die ersehnte Abkühlung geben auf 13 bis 11 Grad. Morgen wird es über den Tag nicht so warm wie heute, nur noch 14 bis 22 Grad und es bleibt weiterhin trocken.
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1: Eine Minute nach 6:30 haben wir drei Meldungen. A1 Hamburg Richtung Osnabrück. Zwischen Euten und Bremen-Arsten 3 Kilometer stockender Verkehr vor der Baustelle. Kreis Verden, die Landesstraße zwischen Felde und Emtinghausen ist gesperrt nach einem Unfall. Und Kreis Rothenburg, die Kreisstraße ist zwischen B71 und B440 Rothenburger Straße in beiden Richtungen gesperrt. Hier sind Bergungsarbeiten im Gange und das wird bis ca. 23 Uhr dauern. Hier gibt's aber auch eine Umleitung für Sie. Haben Sie eine gute Fahrt, kommen Sie gut hin.
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1: Mein Name ist Sabine Schimanski. Ich begrüße Sie nochmal ganz herzlich, wünsche Ihnen einen schönen Abend mit uns. Und unsere Nummer, unter der Sie uns erreichen können, ist nach wie vor die 246-622 in Bremen. Kleiner Tipp, gehen Sie mal auf bremen1.de. Sowieso mal ganz schön, unsere Seite zu besuchen. Gibt es eine Menge Interessantes zu gucken und zu hören. Und wenn Sie dann schon mal da sind, schauen Sie bei Sendungen, Grüße und Musik. Und da gibt es dann sogar auch ein E-Mail-Formular, das Sie einfach nur noch auszufüllen brauchen. Mausklick ab in unsere Redaktion. Und die Telefon- und WhatsApp-Nummer steht da auch nochmal. Die 0421 246 622.

0: Ein lieber Glückwunsch kommt aus Bremen von Hans-Jürgen und Gudrun Lange an Birgit und Carsten Müller, nämlich zum 16. Hochzeitstag. Wir wünschen euch noch viele weitere glückliche Jahre. Gudrun, Hans-Jürgen, Ilona, Harm, Bärbel, Bernd, Hans-Günther, Anneliese, Andrea und Peter. Und einen Musikwunsch gibt's auch für die beiden mit den herzlichsten Glückwünschen natürlich auch vom Bremen 1 Team. Der Titel Frei von Penny Krawatte.
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0: 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Der Verkehrsservice aktuell. Gleich zwei Meldungen sind gerade gekommen. Bitte Vorsicht auf der A1 Bremen Richtung Osnabrück. Zwischen Groß-Ippener und Wildeshausen Nord liegen Gegenstände. Und ebenfalls bitte Vorsicht auf der A29 Wilhelmshaven Richtung Oldenburg. Hier liegen auch Gegenstände und zwar zwischen Wilhelmshaven und Fedderwaden. 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
1: Ja, mein Name ist Kaiche aus Bremen. Ich wünsche mir von Lee Dorsey, Working in a Coal Mine, und grüße damit Bene, den ehemaligen Wirt aus der Brommikneipe, der zurück ist nach Österreich.

0: Hallo, hier ist Fadenusch. Cher ist jetzt 80 Jahre alt. Ich möchte eine Musik für Sie hören. Alles Gute, Dankeschön.
1: Gar kein Problem. Am 20. Mai ist Cher 80 geworden und wir hören jetzt von ihr aus dem Jahr 2001 den Hit Alive Again. Hier ist Cher auf Bremen 1.

Geburtstag am 24. Mai. Möge sie weiter mit mir durch dick und dünn gehen. Also nach diesem Gruß doch ganz bestimmt fallen sie sich in die Arme. Und hier ist für sie Max Rabe mit Ein Tag wie Gold.

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13: 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Und jetzt ist Ray Schneider dran. Er hört uns in der Schweiz zu, in Gelterkinden. Und Ray schreibt, hallo, hab euch von Bremen 1 kürzlich über die ARD Sounds App entdeckt.

dabei auch schon fleißig der wirklich tollen interaktiven Sendung Grüße und Musik gelauscht. Es wäre wirklich toll, meinen Wunschsong auch im Radio hören zu können. Mein Wunsch wäre ein toller Disco-Hit aus dem Jahr 1984 von den Flirts. Helpless, ein richtig toller Oldie zum ordentlich Mittanzen, wie ich finde. Ich grüße damit ganz herzlich meine Familie, alle HörerInnen sowie auch alle 80s und Oldie-Fans, welche diese Musik auch so abfeiern, wie ich es tue. Herzlichen Dank und liebe Grüße aus der Schweiz, sendet Ray. Wir grüßen zurück, herzliche Grüße in die Schweiz und hier ist Ihr Song.

0: Bremen 1, der Verkehrsservice aktuell. Bitte Vorsicht auf der A1 Osnabrück Richtung Bremen zwischen Holdorf und Lohne-Dinklage. Liegt ein Tier auf der Fahrbahn.
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2: Mit Thomas Becker-Glauch, guten Abend. Dutzende Staaten verurteilen die russischen Angriffsdrohungen gegen Kiew. Bremen will Kleinkinder, die nicht gut Deutsch sprechen, besser fördern. Als beim Bremerhaven spielen im dritten Spiel der Playoffs in Hagen. Das Wetter auch am Abend sonnig bei 20 bis 28 Grad. Russlands Aufforderung an Ausländer und Diplomaten, die ukrainische Hauptstadt Kiew wegen neuer bevorstehender Angriffe zu verlassen, ist international scharf verurteilt worden. Eine solche Drohung sei inakzeptabel, erklärten fast 50 Länder bei den Vereinten Nationen, darunter europäische Staaten, Japan und Südkorea. Das Auswärtige Amt in Berlin bestellte den russischen Botschafter ein und erteilte Moskaus Versuchen der so wörtlich Einschüchterung eine deutliche Absage. Aus Berlin Markus Sambale.
3: Mit der Einbestellung des russischen Botschafters will die Bundesregierung Entschlossenheit demonstrieren. Wörtlich heißt es in der Erklärung des Auswärtigen Amts, wir lassen uns durch Drohungen nicht einschüchtern und werden die Ukraine weiter kraftvoll unterstützen. Das habe man Russland heute deutlich gemacht. Das Auswärtige Amt warf der russischen Führung vor, auf Terror und Eskalation zu setzen. Hintergrund sind die noch einmal verschärften Raketen- und Drohnenangriffe auf die Ukraine am Wochenende. In Kiew wurden zahlreiche zivile Gebäude getroffen. Russland setzte auch eine besonders schwer abzuwehrende Mittelstreckenrakete ein. Bundeskanzler Merz sprach von einer rücksichtslosen Eskalation.
2: In Deutschland hängen Bildung und Teilhabe immer noch zu stark von sozialer Herkunft, Wohnort oder Aufenthaltsstatus ab. Das zeigt der aktuelle Kinderreport, den das Deutsche Kinderhilfswerk und Bundesbildungsministerin Karin Prien heute vorgestellt haben. Der Kinderreport fordert unter anderem kostenlose Bildung von der Kita bis zur Schule, mehr gut ausgebildetes Personal und flächendeckende Schulsozialarbeit. Bremer Kinder, die nicht gut Deutsch sprechen, sollen vor der Einschulung in Zukunft früher und verpflichtend gefördert werden. Dafür hat der Senat heute ein neues Gesetz auf den Weg gebracht. Es richtet sich insbesondere an Kinder, die sprachliche Unterstützung dringend bräuchten, aber bislang trotzdem nicht in die Kita gehen. Kritik kommt von der Opposition, berichtet aus der Regionalredaktion Buten und bin Emmy Thume.
4: Der Gesetzesentwurf greife ein lang bekanntes Problem auf, sagt die bildungspolitische Sprecherin der Fraktion Bündnis Deutschland, Julia Tiedemann. Sie findet den Vorstoß überfällig und hofft, dass er tatsächlich hilft. Die CDU-Bildungspolitikerin Yvonne Averwerser sagt, Verbindlichkeit höre sich erst einmal gut an. Sie wirke aber nur dann, wenn es auch wirksame Sanktionen gäbe. Bremens Bildungssenator Marc Rackles will mit dem Gesetz mehr Möglichkeiten haben, Kinder mit Sprachförderbedarf in die Kitas zu holen. So sollen Eltern auch mit Zwangsgeldern dazu gebracht werden können.
2: Das Land Niedersachsen hat eine Kampagne für die Sicherheit von Radfahrern gestartet. Große Plakate und Sonderzeichen auf Straßen sollen Autofahrer vor allem an den Schulterblick erinnern, etwa beim Abbiegen oder beim Aussteigen aus dem Auto. Verkehrsminister Grant Hendrik Tonne sagte, der Schulterblick dauere weniger als eine Sekunde, aber er könne Leben retten. Die Eisbären Bremerhaven können gleich in den Playoffs der zweiten Basketball-Bundesliga einen weiteren Schritt in Richtung Aufstieg machen. In der Halbfinalserie steht das dritte Spiel gegen Phoenix Hagen an. Los geht's in einer knappen halben Stunde, berichtet aus Hagen Jana Schierenbeck.
5: Es wird ein heißes Duell für die Eisbären. Schon jetzt sind es fast 30 Grad in der Hagener Ischelandhalle und mehr als 3000 Fans kommen ja noch. Die Halle ist ausverkauft und die Eisbären können heute einen großen Schritt Richtung Bundesliga machen. Ein Sieg im dritten Playoff-Halbfinale wäre der Matchball für den Aufstieg und den Finaleinzug. Die Bremerhavener sind nach dem Heimsieg zuletzt mit viel Selbstvertrauen angereist. Aktuell steht es 1:1 in der Serie. Wer drei Spiele gewinnt, steht im Finale und steigt auf.
2: Das waren die Nachrichten mit Thomas Becker-Glauch.
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0: 29 Grad in Bremen, 30 Grad in Sieke, Zetel meldet 23 und Bremerhaven 20 Grad. Von Norden her ziehen in der Nacht ein paar Wolkenfelder durch, aber oft ist es auch klar, 13 bis 11 Grad sind die Tiefstwerte. Und morgen früh fängt der Tag dann mit ein paar Wolken an, aber später wird es dann meist sonnig sein oder nur locker bewölkt. Es bleibt nach wie vor trocken und die Temperatur erreicht morgen nur noch 14 bis 22 Grad. Der Wind weht mäßig bis frisch aus Nordwest bis Nord und da ist auch die eine oder andere frische bis starke Böe dabei.
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0: 19 Uhr und gleich 5 Minuten. Bitte Vorsicht auf der A1 Osnabrück Richtung Bremen. Zwischen Holdorf und Lohne-Dinklage liegt ein Tier auf der Fahrbahn. Kreis Verden, die Landesstraße zwischen Felde und Emtinghausen ist gesperrt nach einem Unfall. Und Kreis Rothenburg, die Kreisstraße ist zwischen B71 und B440 Rothenburger Straße wegen Bergungsarbeiten in beiden Richtungen gesperrt, noch etwa bis 23 Uhr. Hier gibt's eine Umleitung. Toi, toi, toi für eine gute Fahrt.
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0: Schön, dass Sie dabei sind. Eine Stunde hatten wir ja schon und vielleicht gibt es ja hier in dieser zweiten Stunde noch eine Überraschung für Sie. Jemand hat sich vielleicht bei uns gemeldet unter 0421 246 622, um Ihnen diese Überraschung zu bereiten. Oder aber Sie haben selbst diese Nummer gewählt und sind jetzt gespannt, ob Sie mit Ihrem Gruß und oder Wunsch dabei sind. Bremen 246 622 für alle freigeschaltet rund um die Uhr. Viel Spaß!

Was für eine Kraft in der Stimme. Katy Perry, ihr Hit Roar aus dem Jahr 2013. Die größten Hits aller Zeiten. Und der nächste Wunsch kam über WhatsApp. 0421 246 622. Die Nummer. Moin steht da drin. Wir wünschen uns Sultans of Swing von den Dire Straits. Am meisten freuen wir uns auf das legendäre Gitarrensolo ganz am Ende. Viele Grüße, Habbo und Birte.

Also das Gitarrensolo ist wirklich super schön. Aber den Anfang finde ich auch gut. Sultans of Swing, unverwüstlich dieser Hit von den Dire Straits. Haben wir gehört auf Bremen 1 in Grüße und Musik, wo jetzt Kerstin von Bargen aus Osterholz-Scharmbeck ihren Wunsch erfüllt bekommt. Sie möchte Anna Gray hören mit dem Lied Verschwendung.

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1: Bis zu 29 Grad sind es noch im Raum Verden zum Beispiel und in Wildeshausen. Und auf den Inseln, da hat man jetzt schon ein Jäckchen an bei 16 bis 17 Grad. Heute Nacht 13 bis 11 Grad, da tun wir uns alle nicht so viel, das ist überall etwa gleich. Und morgen 14 bis 22 Grad im Höchstfall, da kann man die Jäckchen wieder raustun und die Trägersommerkleidchen wieder in den Schrank hängen. Paar Wolken erstmal zu Beginn des Tages, später aber meist sonnig oder nur locker bewölkt.
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1: Es ist 19.31 Uhr, eine Minute nach 7:30. Im Kreis Verden ist die Landesstraße zwischen Velde und Emtinghausen immer noch nach einem Unfall gesperrt. Und Kreis Rothenburg, die Kreisstraße ist zwischen B71 und B440 Rothenburger Straße wegen Bergungsarbeiten in beiden Richtungen gesperrt. Das soll auch noch ein bisschen dauern, bis 23 Uhr etwa. Hier gibt es aber auch eine Umleitung für Sie. Gute Fahrt wünsche ich Ihnen.
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1: Schön, dass Sie dabei sind. Schönen guten Abend, mein Name ist Sabine Schimanski. 0421 246 622. Das ist die Nummer, unter der Sie uns entweder per WhatsApp oder klassisch als Anruf erreichen können. 0421 246 622 für Ihre Grüße an die lieben Mitmenschen und Ihre Musikwünsche aus dem Bereich der Rock- und Popmusik. Und wie gesagt, Sie haben rund um die Uhr Zeit und Muße und Gelegenheit dazu, etwas aufs Band zu sprechen oder eine Textnachricht zu schicken. Und hören können Sie Grüße und Musik immer montags bis sonnabends von 18 bis 20 Uhr.

Hallo, ich bin Marlene, ich komme aus Bremerhaven und ich wünsche mir den Song Your Power von Billie Eilish und ich möchte meinen Vater grüßen.

Billie Eilish, Your Power von Marlene für ihren Vater. Da hat sich Papa bestimmt ganz tüchtig gefreut. Der nächste Gruß geht nach Bangkok. Lieber Christoph, die besten, herzlichsten und liebsten Glückwünsche zum Geburtstag aus der Heimat für dich. Wir sehen uns hoffentlich bald. Es grüßt die Mama. Und hier kommt noch ein Gruß, der geht nach Schleswig-Holstein. Herzlichen Glückwunsch nach Preetz, lieber Benno. Vielen lieben Dank für die fast 66-jährige Freundschaft. Bleibe weiterhin gesund und munter. Ich freue mich auf die gemeinsame Zeit im Juli. Dein Freund Thomas.

Hallo, hier ist Marie. Ich will meine Mama ganz dolle grüßen. Ich habe sie ganz dolle lieb und ich wünsche mir dazu das Lied von Nena irgendwie, irgendwo, irgendwann.

Nena, 1984. Irgendwie, irgendwo, irgendwann. Und nicht irgendwann, sondern jetzt schicken wir mal Grüße nach Norden in Ostfriesland. Da hört uns Oliver Fehn zu, bei angenehmen 19 Grad, die da gerade sind. Und Oliver hat sich von Bruce Springsteen was gewünscht, nämlich aus dem Album The Rising, den Song The Fuse.

Der großartige Bruce Springsteen hier in Grüße und Musik auf Bremen 1 mit The Fuse aus dem Album The Rising. Und Bruce Springsteen-Fans hatten bestimmt schon mit den Hufen gescharrt, dass jetzt wieder ein neues Buch rausgekommen ist, das sich mit der Musik vom Boss beschäftigt. Born in the USA, also es geht nicht um The Rising, sondern um das andere legendäre Album Born in the USA. Das E-Buch gibt es schon seit Anfang Mai und die gedruckte Ausgabe soll nun im Juni nachkommen. Da wünsche ich jetzt schon mal viel Spaß beim Lesen. Das war's für heute. In Grüße und Musik anrufen und WhatsApps schicken können Sie selbstverständlich weiterhin 0421 246 622 oder auch E-Mails an musikwünsche@radiobremen.de. Und es gibt auch keinen Grund, jetzt auszumachen, denn auf Bremen 1 geht's natürlich weiter mit dem Abend und weiteren tollen Songs. Ich freue mich drauf. Bis

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1: Mit Thomas Becker-Glauch. Guten Abend. Dutzende Staaten verurteilen die russischen Angriffsdrohungen gegen Kiew. Kinderhilfswerk fordert mehr Geld, um benachteiligten Kindern und Jugendlichen gleiche Chancen zu ermöglichen. Eisbären Bremerhaven spielen im dritten Spiel der Playoffs in Hagen. Das Wetter auch morgen noch sonnig bei 20 bis 28 Grad. Russlands Aufforderung an Ausländer und Diplomaten, die ukrainische Hauptstadt Kiew wegen neuer bevorstehender Angriffe zu verlassen, ist international scharf verurteilt worden. Eine solche Drohung sei inakzeptabel, erklärten knapp 50 Länder bei den Vereinten Nationen, darunter europäische Staaten, Japan und Südkorea. Das Auswärtige Amt in Berlin bestellte den russischen Botschafter ein und erteilte Moskauers Versuchen der so wörtlich Einschüchterung eine deutliche Absage. Aus Berlin Markus Sambale.
2: Mit der Einbestellung des russischen Botschafters will die Bundesregierung Entschlossenheit demonstrieren. Wörtlich heißt es in der Erklärung des Auswärtigen Amts, wir lassen uns durch Drohungen nicht einschüchtern und werden die Ukraine weiter kraftvoll unterstützen. Das habe man Russland heute deutlich gemacht. Das Auswärtige Amt warf der russischen Führung vor, auf Terror und Eskalation zu setzen. Hintergrund sind die noch einmal verschärften Raketen- und Drohnenangriffe auf die Ukraine am Wochenende. In Kiew wurden zahlreiche zivile Gebäude getroffen. Russland setzte auch eine besonders schwer abzuwehrende Mittelstreckenrakete ein. Bundeskanzler Merz sprach von einer rücksichtslosen Eskalation.
3: Der Gesetzentwurf greife ein lang bekanntes Problem auf, sagt die bildungspolitische.
1: Entschuldigen Sie, da ist ein kleiner Fehler. Machen wir weiter mit der nächsten Meldung. In Deutschland hängen Bildung und Teilhabe immer noch zu stark von sozialer Herkunft und Wohnort oder Aufenthaltsstatus ab. Zu dieser Erkenntnis kommt der aktuelle Kinderreport, den das Deutsche Kinderhilfswerk und Bildungsministerin Karin Prien heute vorgestellt haben. Der Kinderreport fordert unter anderem kostenlose Bildung von der Kita bis zur Schule, mehr ausgebildetes Personal und flächendeckende Schulsozialarbeit. Bremer Kinder, die nicht gut Deutsch sprechen sollen, vor der Einschulung in Zukunft früher und verpflichtend gefördert werden. Dafür hat der Senat heute ein neues Gesetz auf den Weg gebracht. Hintergrund etwa jedes zweite Bremer Kita-Kind im Vorschulalter spricht nicht gut Deutsch. Reaktionen aus der Regionalredaktion Buten und Binnen von Emmy Thume.
3: Der Gesetzesentwurf greife ein lang bekanntes Problem auf, sagt die bildungspolitische Sprecherin der Fraktion Bündnis Deutschland, Julia Tiedemann. Sie findet den Vorstoß überfällig und hofft, dass er tatsächlich hilft. Die CDU-Bildungspolitikerin Yvonne Averwerser sagt, Verbindlichkeit höre sich erst einmal gut an. Sie wirke aber nur dann, wenn es auch wirksame Sanktionen gäbe. Bremens Bildungssenator Marc Rackles will mit dem Gesetz mehr Möglichkeiten haben, Kinder mit Sprachförderbedarf in die Kitas zu holen. So sollen Eltern auch mit Zwangsgeldern dazu gebracht werden können.
1: Die Eisbären Bremerhaven können in den Playoffs der zweiten Basketball-Bundesliga einen weiteren Schritt in Richtung Aufstieg machen. Sie spielen gerade bei Phoenix Hagen. Von dort berichtet Jana Schierenbeck.
4: Das ist ein intensives und hart umkämpftes Spiel in der ausverkauften Hagener Ischelandhalle. Das erste Viertel haben die Eisbären mit 26 zu 17 für sich entschieden und führen jetzt auch im zweiten Viertel. Die Bremerhavener sind fokussiert und präsent. Die Würfe sitzen, auch die Dreier fallen bislang gut. Allerdings müssen sich die Eisbären jeden Punkt hart erarbeiten. Die mehr als 3000 Hagener Fans feiern hier jeden Treffer ihres Teams. In der über 30 Grad heißen Halle ist das hier ein richtig hitziges Playoff-Duell.
1: Das waren die Nachrichten mit Thomas Becker-Glauch.
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5: 26 Grad in Bremen, 18 in Bremerhaven, Gahlstedt meldet 20 und Wiesmoor 21 Grad. Heute Nacht ziehen ein paar Wolken durch, es ist aber auch oft klar, 13 bis 11 Grad sind die Tiefstwerte. Morgen erstmal ein paar Wolken, dann später sonnig oder locker bewölkt. Es bleibt den ganzen Tag trocken, aber bei Temperaturen, die deutlich niedriger sind als heute, 14 bis 22 Grad nur. Der Wind weht meist mäßig bis frisch aus Nordwest bis Nord und bringt frische bis starke Böen mit.
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5: Es ist 20 Uhr und 4 Minuten und gerade eben stand da noch keine Meldungen, aber just in diesem Moment kommt dann doch noch was. Und zwar, Vorsicht bitte auf der A1 Osnabrück Richtung Bremen. Zwischen Rastplatz Krummhörenskuhlen und Bremen-Arsten steht ein defektes Fahrzeug. Aber das ist auch die einzige Meldung im Moment. Fahren Sie, wo immer Sie sind, auf jeden Fall vorsichtig, kann nicht schaden. Kommen Sie gut an.
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5: Einen schönen guten Abend wünsche ich Ihnen. Mein Name ist Sabine Schimanski. Einen schönen lauen Vorsommerabend, den Sie vielleicht draußen auf der Terrasse genießen und gucken, was jetzt so auf Bremen 1 wohl für schöne Musik läuft. Und ich freue mich ganz besonders auf den nächsten Song. Sie vielleicht auch, denn ich erinnere mich gerade daran, dass ich im vergangenen Jahr Tom Jones live auf der Seebühne in Bremen erlebt habe. War mein drittes Konzert insgesamt mit ihm und ich war so erstaunt, dass er in seinem doch recht fortgeschrittenen Alter das noch so gut drauf hat. Die Stimme ist 1A, wie wir sie kennen und lieben. Und er hat so toll auch mit dem Publikum agiert. Seine neueren Songs kamen gut rüber und auch natürlich die Hits von damals. Das ging ja in den 60ern schon los bei ihm. Also ich war restlos begeistert. Und natürlich das ganze Publikum hat mitgemacht bei dem Lied, was wir jetzt hören werden auf Bremen 1. Hier ist Tom Jones und Sex Bomb.
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Bremen 1, der Verkehrsservice aktuell. Bitte Vorsicht, auf der A1 Bremen Richtung Hamburg zwischen Bokel und Elsdorf befindet sich eine ungesicherte Unfallstelle. Nochmal, A1 Bremen Richtung Hamburg, eine Unfallstelle, die noch nicht abgesichert ist zwischen Bokel und Elsdorf. Hier bitte besonders vorsichtig fahren. Der Abend auf Bremen 1 und Brian May ist nicht nur bekannt als Gitarrist von Queen, der hat auch einige Soloalben veröffentlicht und hat noch bevor Queen das insgesamt nochmal aufgenommen hat, 1992 bereits, Too Much Love Will Kill You auf sein Soloalbum gepackt. Und das hörte sich damals so an.

Ja, das waren die 80er. Camouflage, Love is a Shield. Hier ist Bremen 1, der Abend. Bei Jennifer Lopez bewundere ich immer, Mann, wann hat die denn überhaupt noch Zeit gehabt, Platten aufzunehmen? Sie hat seit den frühen 90er Jahren in gefühlt unzählig vielen Filmen mitgespielt. Und einmal habe ich mal einen mit ihr gesehen. Ich habe ganz vergessen, wie der hieß. Das ist viele Jahre her. Da hat sie auch Stunts hingelegt und ganz viel Action gezeigt. Und ich dachte, meine Güte, für sowas braucht man doch auch Zeit, die Texte zu lernen, das Ganze zu üben. Dann dauern die Drehs ewig lange. Und in manchen Jahren hat sie ja auch deutlich mehr als nur einen Film abgeliefert. Wann geht diese Frau noch ins Studio? Egal, sie hat's getan, oft, und das ist schön, dadurch haben wir viel Musik von ihr und einen Song hören wir jetzt, nämlich Ain't It Funny, Jennifer Lopez.

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1: 16 Grad auf den Inseln, so um die 20 Grad auf dem ostfriesischen Festland und im südlichen Binnenland, also südlich von Bremen, noch so bis zu 28 Grad. So unterschiedlich ist die Temperatur jetzt noch, aber in der Nacht ruckeln wir uns alle so ein bisschen zusammen bei 13 bis 11 Grad. Morgen höchstens bis zu 22 Grad, erst ein paar Wolken, später meist sonnig und es bleibt weiterhin trocken.
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1: Und da steht nichts, keine Meldungen, das ist schön, so soll's bleiben, fahren Sie weiterhin vorsichtig.
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Der Bremen 1 Verkehrsservice aktuell. Gerade reingekommen, bitte Vorsicht auf der A28 Oldenburg Richtung Leer. Hier liegen Gegenstände auf der Fahrbahn zwischen Vilsum und Leer Ost.

Wunderschön. Joe Cocker, Now That You're Gone. Jetzt erinnern wir uns alle mal zurück in die 80er Jahre. 1985 gab's einen Tatortfilm mit Götz George, der hieß Zahn um Zahn. Riesenerfolg. Und da war es ja klar, dass dann noch ein zweiter Film nachkommen musste, 2 Jahre später auch wieder speziell fürs Kino produziert. Der hieß dann Zabu, 1987, auch wieder mit Götz George und auch die Musik wieder hochkarätig besetzt. Freddie Mercury, Klaus Lage und eben Joe Cocker, der Song Now That You're Gone, kam gleich im Vorspann. Und ja, Götz George hieß in diesen Tatortfilmen und Folgen mit dem Nachnamen so wie ich, schrieb sich nur anders. Und es gab wirklich mal eine Zeit, da konnte ich das nicht mehr hören, wenn ich mich irgendwo vorgestellt habe. Ach, haben Sie was mit dem Tatortkommissar zu tun? Und ich dachte immer nur, so originell wie Sie ist noch niemand gewesen. Aber mittlerweile lache ich drüber.

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1: Mit Thomas Becker-Glauch. Guten Abend. Iran zweifelt am Verhandlungswillen der USA. Dutzende Staaten verurteilen die russischen Angriffsdrohungen gegen Kiew. Die Eisbären Bremerhaven spielen im dritten Spiel der Playoffs in Hagen. Das Wetter in der Nacht gering bewölkt oder klar bei 11 bis 13 Grad. Iran wirft den USA einen Verstoß gegen die Waffenruhe vor. In einer Erklärung des Außenministeriums in Teheran, die am Abend veröffentlicht wurde, ist nach neuen US-Angriffen von einem Akt der Aggression die Rede. Aus Istanbul berichtet Uwe Lüb.
2: Die USA hätten gezeigt, dass sie unzuverlässig seien. Das Militärkommando der USA für die Region CENTCOM spricht dagegen von Angriffen auf Raketenstellungen und Minenlegeboote zum Schutz vor iranischer Bedrohung. Nach einem Bericht der britischen Behörde für Handelsschifffahrt, UKMTO, ist vor Oman ein Tanker in Brand geraten. Treibstoff sei ins Meer geflossen. Ob Iran für den Angriff verantwortlich ist, ist noch unklar. Die USA drängen auf die Aufgabe des iranischen Atomprogramms. Ein ranghoher iranischer Diplomat sagte der Agentur ISNA, sein Land mache diesbezüglich in einem ersten Abkommen keine Zugeständnisse.
1: Russlands Aufforderung an Ausländer und Diplomaten, die ukrainische Hauptstadt Kiew wegen neuer bevorstehender Angriffe zu verlassen, ist international scharf verurteilt worden. Eine solche Drohung sei inakzeptabel, erklärten knapp 50 Länder bei den Vereinten Nationen, darunter europäische Staaten, die EU, Japan und Südkorea. Das Auswärtige Amt in Berlin bestellte den russischen Botschafter ein und erteilte Moskaus Versuchen der, so wörtlich Einschüchterung, eine deutliche Absage. Bildungsministerin Karin Prien will sich messbare Ziele für eine Verbesserung des Schulwesens setzen. Dazu gehört es unter anderem, die Zahl der Schulabbrecher und die Zahl der Grundschüler mit mangelnden Mathematikkenntnissen zu halbieren. Anders ist der neue Kinderreport der Deutschen Kinderhilfe, der heute in Berlin vorgestellt wurde. In den Playoffs der zweiten Basketball-Bundesliga spielen die Eisbären Bremerhaven gerade gegen Phoenix Hagen. Es ist die dritte Partie. Aus Hagen berichtet Jana Schierenbeck.
3: Dieses dritte Playoff-Halbfinale hat es in sich. Die Partie ist packend und hart umkämpft. Die Eisbären sind zunächst besser ins Spiel gestartet und haben das erste Viertel für sich entschieden. Auch im zweiten Viertel lief es anfangs gut für die Bremerhavener. Dann aber kam Hagen zurück, angetrieben auch von den rund 3000 Fans, die hier jeden Punkt ihres Teams frenetisch feiern. Das zweite Viertel haben die Eisbären dann knapp mit 44 zu 46 verloren. Und auch das dritte Viertel knapp mit 3 Punkten Rückstand. Aber die letzten 10 Minuten stehen jetzt noch aus. Noch ist alles drin für die Eisbären Bremerhaven.
1: Das waren die Nachrichten mit Thomas Becker-Glauch.
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4: Wir haben 23 Grad in Bremen, 17 Grad noch in Bremerhaven. Edewecht meldet 21 und Walsrode 24 Grad. In der Nacht ziehen so ein paar Wolkenfelder durch, da kommt aber kein Regen raus und die Temperatur sinkt noch auf 13 bis 11 Grad. Morgen erst ein paar Wolken, später meist sonnig oder locker bewölkt. Auch dann bleibt es trocken und es wird wieder kühler mit 14 bis 22 Grad im Höchstfall. Der Wind weht meist mäßig bis frisch, kommt aus Nordwest bis Nord und bringt frische bis starke Böen mit.
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4: 3 Minuten nach 9 haben wir keine Meldungen. Alles frei für Sie. Wir wünschen gute Fahrt.
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4: Mit Sabine Schimanski hier am Mikro. Schönen guten Abend allerseits. Wir hören Matthew Wilder, Family of the Year und In Excess. Und dann gibt's ein bisschen Weltallkunde heute in unserem Stichtag.
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1: 26. Mai 1951. Heute wäre die US-amerikanische Astrophysikerin und Astronautin Sally Ride 75 Jahre alt geworden. Tobias Nagorny.
2: Im Juni 1983 startet vom Kennedy Space Center in Florida der 7. Flug eines Space Shuttles in den Orbit. Es ist der erste Flug einer amerikanischen Astronautin, 32 Jahre alt und promovierte Astrophysikerin. Vorher hatte die NASA ausschließlich Männer in den Weltraum geschickt und ist deshalb im Vergleich zur Sowjetunion ziemlich spät dran. Denn bereits 20 Jahre zuvor kreist die Russin Valentina Tereshkova im Raumschiff um die Erde. Ende der 70er Jahre setzt sich Sally Ride im NASA-Bewerbungsverfahren gegen 8000 andere Kandidatinnen und Kandidaten durch. Auf unsachliche Fragen, wie zum Beispiel, ob sie Make-up mit ins All nehmen würde, reagiert Sally stets nüchtern und professionell. Ihr Fokus liegt auf der Mission.
3: Die Schwerelosigkeit ist eine großartige Gleichmacherin. Man muss nicht körperlich stark sein, um dort oben zu arbeiten. Es gibt wirklich keinen Unterschied.
2: Als sie zurück auf der Erde nach den Erfahrungen ihres ersten Weltraumflugs gefragt wird, ist ihre Antwort klar. Es war der größte Spaß ihres Lebens, ist sich Sally Ride sicher. Die Sängerin Cass Culver schreibt anlässlich des Raumflugs einen Song für sie. Und bereits ein Jahr später fliegt Sally 1984 wieder in den Orbit.
4: And Dr. Sally Ride is now entering Orbiter Challenger for her second flight into space.
2: Danach ist die Astrophysikerin für einen dritten Raumflug eingeplant. Doch die Challenger-Katastrophe 1986 verändert alles. Die geplante Mission wird abgesagt. Nach dem Tod von 7 Astronautinnen und Astronauten findet sie klare Worte in der Öffentlichkeit.
5: Ich glaube, wir haben den Leuten vielleicht den falschen Eindruck vermittelt, dass es sich hierbei um einen Routinevorgang handelt, so wie wenn man in ein Flugzeug steigt und einmal quer durchs Land fliegt und dass es so sicher ist, aber das ist es nicht.
2: Nach der Challenger-Katastrophe wurde sie unter anderem mit Astronaut Neil Armstrong in die Untersuchungskommission des Unglücks berufen. Sally Ride stirbt 2012 im Alter von nur 61 an Bauchspeicheldrüsenkrebs. Und erst nach ihrem Tod enthüllt sie mit der Todesanzeige ein Geheimnis, ihr Coming Out. Darin ist zu lesen, dass sie die letzten 27 Jahre ihres Lebens mit einer Frau zusammen war. Sally Ride, die erste Amerikanerin im All, wurde am 26. Mai 1951 in Los Angeles geboren. Das war heute vor 75 Jahren.
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Journey Street Life, hier ist Bremen 1, der Abend. Miley Cyrus hat ja in letzter Zeit mal so einen kleinen Ausflug in die Nostalgie gemacht. 20 Jahre Hannah Montana, da hat sie ein Special gedreht. Da waren sehr viele Protagonisten der beliebten Teenager-Serie von damals mit dabei. Und da haben dann so die ein oder anderen Fans, die ja jetzt auch schon erwachsen sind, gedacht, ach Mensch, waren ja eigentlich schöne Zeiten. Und da hat Miley Cyrus ihren Fans auch einen Song geschenkt, Younger You. Also sie feiert auch ihr jüngeres Ich damit. Und das Lied wollen wir uns jetzt mal anhören. Wenn jetzt nicht gerade in diesem Moment hier was gekommen wäre, Bremen 1, der Verkehrsservice aktuell. Bitte Vorsicht auf der A27 Bremerhaven Richtung Cuxhaven. Zwischen Nordholz und Altenwalde liegen Gegenstände auf der Fahrbahn. So, das musste jetzt eben noch raus. Und jetzt feiern wir Miley Cyrus, 20 Jahre, Hannah Montana, Younger You.

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3: 15 bis 25 Grad haben wir im Moment. In der Nacht wird es noch ein bisschen kühler. 13 bis 11 Grad sind dann die Tiefstwerte. Morgen 14 bis 22 Grad, den ganzen Tag trocken.
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3: So, da steht sie noch, die Gefahrenmeldung. Bitte Vorsicht auf der A27 Bremerhaven Richtung Cuxhaven. Hier liegen Gegenstände zwischen Nordholz und Altenwalde. Hier also weiterhin bitte Vorsicht, aber sonst haben wir nichts. Wir wünschen Ihnen allen eine gute Fahrt. Schönen guten Abend, hier ist Bremen 1 mit Sabine Schimanski im Studio.
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1: Burning Heart von Survivor erinnert mich an die Rocky-Filme. Ach, VHS-Kassette auf Video. Da waren wir ja schon stolz, dass man das gucken durfte, ne? In the Burning
0: Heart. Survivor, Barry Manilow und Coldplay. 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

0: 21.44 Uhr und gleich ab 22 Uhr gibt es hier den ARD Musikclub Deutsch mit Adrian Beritsch. Und Adrian, du bist ein bisschen im Sommermodus unterwegs.
1: Ja klar, die Eisheiligen, die waren ja furchtbar dieses Jahr. Jetzt haben wir endlich vielerorts tolles Sommerwetter. Mit ein bisschen Augenzwinkern liefere ich gleich die passende Musik dazu.

0: Annemai Kantereit konnten manchmal auch richtig witzig sein. Wem das zu oberflächlich ist, kleine Zeitreise. Zurück in die Hausbesetzer-Szene der frühen 70er. Tonsteine, Scherben sind ja bis heute Kult.
1: Schmeiß auf endlich Schmeck und Rest und Mosch aus Kreuzberg raus.
0: Außerdem erinnere ich heute noch an das Duo Kit Kopphausen. Die haben ja tragischerweise nur eine einzige LP rausbringen können. Warum die nur eine LP hatten, das erkläre ich dann ein bisschen ausführlicher. Ich freue mich.
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Das war der Abend auf Bremen 1 mit Sabine Schimanski im Studio. Ich sag tschüss, wünsche Ihnen viel Spaß beim Musikclub Deutsch gleich und morgen früh begrüßen Sie hier an dieser Stelle Olaf Rathje und Anja Quias. Schönen Abend noch!

Bremen 1, der Verkehrsservice aktuell. Bitte Vorsicht in beiden Richtungen auf der A28 Leer-Oldenburg. Zwischen Apen-Remels und Westerstede-West laufen Gänse auf der Fahrbahn. Hier also bitte besonders vorsichtig fahren.

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1: Mit Thomas Becker-Glauch. Guten Abend. Bremen muss offenbar mehr als 100 Millionen Euro an seine Beamten nachzahlen. Iran zweifelt nach neuen Angriffen am Verhandlungswillen der USA. Eisbären Bremerhaven verlieren das dritte Spiel des Playoff-Halbfinales gegen Hagen. Das Wetter in der Nacht gering bewölkt oder klar bei 11 bis 13 Grad. Die Nachzahlungen für Beamtinnen und Beamte in Stadt und Land Bremen belaufen sich auf fast 120 Millionen Euro. Das berichtet der Weser-Kurier. Finanzminister Björn Fecker hat die Zahl demnach Vertretern mehrerer Gewerkschaften vorgestellt. Aus der Nachrichtenredaktion Sebastian Siekebade.
2: Das Geld muss an die mehr als 20.000 aktiven und pensionierten Beamten in Bremen ausgezahlt werden. Grundlage dafür ist eine Entscheidung des Bundesverfassungsgerichts, wonach Bund und Länder die Beamten unzureichend bezahlt haben. Wie viel jede Besoldungsstufe mehr erhält, ist noch nicht bekannt. Laut Bericht plant Fecker jedoch die Besoldung rückwirkend zum 1. Januar 2024 um insgesamt 2,5% zu erhöhen. Zusammen mit Sonderzahlungen sollen so die Vorgaben des Verfassungsgerichts erfüllt werden. Die rund 120 Millionen Euro Mehrausgaben setzen den ohnehin angespannten Bremer Haushalt weiter unter Druck. Woher das Geld dafür kommen soll, ist angesichts wegbrechender Steuereinnahmen noch völlig unklar.
1: Iran wirft den USA nach neuen Angriffen einen Verstoß gegen die Waffenruhe vor. In einer Erklärung des Außenministeriums in Teheran ist von einem Akt der Aggression die Rede. Ein Sprecher des Regionalkommandos der US-Streitkräfte erklärte dagegen, die jüngsten Angriffe dienten dem Schutz der Truppe vor Bedrohung durch das iranische Militär. Getroffen worden seien demnach iranische Raketenstellungen sowie iranische Schnellboote. Russlands Aufforderung an Ausländer und Diplomaten, die ukrainische Hauptstadt Kiew wegen neuer bevorstehender Angriffe zu verlassen, ist international scharf verurteilt worden. Eine solche Drohung sei inakzeptabel, erklärten fast 50 Länder bei den Vereinten Nationen, darunter europäische Staaten, Japan und Südkorea. Das Auswärtige Amt bestellte den russischen Botschafter ein und erteilte Moskaus Versuchen der so wörtlich Einschüchterung eine deutliche Absage. Die Eisbären Bremerhaven haben die dritte Partie des Playoff-Halbfinals der zweiten Basketball-Bundesliga verloren. Gegen Phoenix Hagen hieß es am Ende 83 zu 78. Aus Hagen berichtet Jana Schierenbeck.
3: Das war ein intensives und spannendes Duell auf Augenhöhe, ein echter Playoff-Kampf. Die Eisbären sind zunächst besser in diese Partie gestartet, konnten dem Druck der Hagener im Laufe des Spiels aber nicht mehr standhalten. Bei über 30 Grad in der Halle und rund 3000 Fans, die hier jeden Punkt ihres Teams frenetisch gefeiert haben. Bremerhaven liegt nun in der Serie mit 1:2 zurück. Mit einer weiteren Niederlage am Donnerstag in der Bremer Stadthalle wäre die Saison beendet und der Aufstiegstraum geplatzt.
1: Das waren die Nachrichten mit Thomas Becker-Glauch.
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4: ARD Verkehrsservice, einiges los auf den Straßen. Wir haben ein paar Gefahrenmeldungen. Vorsicht bitte auf der A1, A61, Köln Richtung Euskirchen, zwischen dem Dreieck Erftal und Erftstadt. Da steht ein defektes Fahrzeug. Vorsicht bitte in beiden Richtungen auf der A28, Leer-Oldenburg, zwischen Apen-Remels und Westerstede-West. Da laufen Gänse auf der Fahrbahn, hallo. Dann haben wir Staus A3 Frankfurt Richtung Köln zwischen Limburg Nord und Dietz Baustelle. Auf dem rechten und dem mittleren Fahrstreifen 4 Kilometer Stau. Das dauert eine knappe halbe Stunde länger hier. Und noch die A5, letzte Meldung, Basel Richtung Karlsruhe. Die ist zwischen Achern und Bühl wegen eines brennenden Pkw gesperrt. Allen unterwegs sichere Fahrt.
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4: Mit Adrian Beric, guten Abend. Liebe Leute, wie gestalten wir denn die kommende halbe Stunde hier rein musikalisch? Sollen wir ein bisschen albern sein und uns wettermäßig auf wunderbaren Erdbeerkuchen einstimmen? Oder machen wir politische Zeitreise in die Hausbesetzer-Szene der frühen 70er? Ich würde mal sagen, der ARD Musikclub Deutsch, der ist so breit aufgestellt in seiner Bandbreite. Den Spagat, den kriegen wir locker hin und machen gleich einfach beides. Alle zusammen.
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0: Maria Burger, so heißt sie bürgerlich, kommt aus Österreich. Bühnenname ist Oskar. O-S-K-A.
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0: Ja, wir sind den ganzen Abend über ja immer wieder so ein bisschen im, wie soll man das ausdrücken, in Sommerstimmung. Das tolle Wetter in weiten Teilen von Deutschland macht ja einfach gute Laune. Und da passt dieses Lied wie überall ganz bestimmtes Lebensmittel auch wunderbar rein. Naja, Lebensmittel kann man jetzt nicht unbedingt sagen, aber ein Leben ohne dieses Mittel zum guten Zweck, das kann man sich im Grunde genommen gar nicht vorstellen. Außer man hat eine Erdbeerallergie, dann schmeckt auch kein Erdbeerkuchen. Dann halt nur der Filterkaffee, auch den besingen Annemai Kantereit, der gehört schließlich dazu, zum Erdbeerkuchen, finden die.

Die Module spielen verrückt. Jetzt ein kleiner Sprung zurück in eine ganz andere Zeit. Agitpop, das gibt's jetzt hier im ARD Musikclub Deutsch. Legendärer Politrock von den legendären Tonsteine Scherben. Die Band rund um Rio Reiser, die hatte ja auch ein unglaubliches Händchen, ein Händchen für die Themen der politisch Linken in den aufgewühlten 70er Jahren der BRD. Nicht gerade die angenehmsten Zeiten damals. Links Terrorismus, prügelnde Polizisten, Hausbesetzer-Szene. Tonsteine Scherben liefern eine der Hausbesetzer-Hymnen überhaupt ab, der Rauchhaus-Song. So hieß das Lied. Viel Berliner Lokalpolitik kommt drin vor, mit Namen aus der damaligen Polit-Szene. Mit den Namen können wir heute nichts mehr anfangen, aber mit Mechanismen, die im Song beschrieben werden, wie Boulevardblätter in politischen Zeiten politische Stimmungen aufheizen können, das macht noch heute was mit uns. Der Song bleibt bis heute mitreißend, weil er einfach immer noch sensationell gut ist.

Wirkt immer noch, oder? Großartig, Tonsteine scherben hier im ARD Musikclub Deutsch. Tatjana hat gerade geschrieben, sofort Gänsehaut und ganz viel Kopfkino, wenn ich Menschmeier höre. Danke. Gerne, Tatjana. ARD Musikclub Deutsch, jetzt mit einer, ja, auch einer absoluten deutschsprachigen Kultband, die ganz selten aber auch mal auf Englisch gesungen hat. Und irgendwie ist mir die Zuschrift hier auf meinem Monitor weggeflutscht. Irgendeiner von unseren Stammhörern hat geschrieben, ein Abend Musikclub Deutsch ohne Element of Crime ist doch undenkbar. Recht hat er. Wie gesagt, sie singen auf Englisch. Ganz selten. So haben sie angefangen. War erfolglos.

0: hat es jemand erkannt. Element of Crime hier im ARD Musikclub Deutsch, ausnahmsweise mal im Jahr 2010 war das, auf Englisch gesungen. Da hatten sie das mit dem Englisch ja eigentlich schon seit Jahrzehnten abgelegt, weil sie so ursprünglich angefangen hatten. Aber der Erfolg, der kam ja erst mit den tollen deutschen Texten. Das hier jedenfalls war ein Cover, I Started a Joke. Das Original kam aus dem Jahr 68, man glaubt es nicht, von den Bee Gees.
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0: ARD Verkehrsservice, 22.31 Uhr ist es. Vorsicht bitte auf der A3 Würzburg Richtung Frankfurt. Würzburg Kist in der Überleitung zur A81 Richtung Heilbronn. Da stehen zwei defekte Lkw. Vorsicht bitte auf der A7 Hamburg Richtung Hannover zwischen Schneverdingen und Soltau Ost. Da liegt ein Kennzeichen. Staus haben wir. A3 Frankfurt Richtung Köln zwischen Limburg Nord und Dietz. Baustelle auf dem rechten und dem mittleren Fahrstreifen. Die 4 Kilometer Stau, die wir da gerade haben, die sorgen für eine knappe halbe Stunde Verzögerung. Und die A5 noch. Basel Richtung Karlsruhe zwischen Aachen und Bühl. Da behindern Löscharbeiten den Verkehr. Da hat ja ein Pkw gebrannt. Allen eine sichere Fahrt.
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0: Ich bin Adrian Biric, hallo. Die Band Kit Kophausen, die war im Jahr 2012 so eine Art Hoffnungsträger im deutschen Indie-Pop. Wunderbar melancholische Musik, hintergründige Texte, aber die Macht des Schicksals, die hat einen ganz furchtbaren Strich durch die Rechnung gemacht. Die einzige LP des Duos ist bis heute heiß, verehrt, geliebt, bewundert. Einen Song daraus samt Bandgeschichte gibt's gleich hier bei mir. Hallo zusammen.
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Dringende Verkehrswarnung. Achtung, Falschfahrer auf der A81 Stuttgart-Singen zwischen Villingen-Schwenningen und Geisingen. Kommt Ihnen ein Falschfahrer entgegen, gelten, fahren Sie äußerst rechts, überholen Sie nicht. ARD-Verkehrsservice mit einer dringenden Warnung auf der A81 Stuttgart-Singen zwischen Villingen-Schwenningen und Geisingen. Ein Falschfahrer unterwegs, bitte in beiden Richtungen vorsichtig sein.

Hat man erkannt, oder? Das Original, das war 50 Ways to Leave Your Lover von Paul Simon. Wir hatten vor ein paar Wochen hier ein schönes Motto im ARD Musikclub Deutsch. Da hatten wir euch nach Lieblingszeilen aus deutschen Songtexten gefragt. Da war dann auch die Band Kit Kopphausen aufgetaucht. Jemand hatte sich den Song Das Leichteste der Welt gewünscht mit der hübschen Textzeile: Jeder Tag ist ein Geschenk, er ist nur scheiße verpackt. Auf den Song und die Band, da kamen so viele Reaktionen rein, dass wir uns gedacht haben, na gut, lassen wir die doch nochmal auftauchen hier in der Sendung. Viele von euch kannten die nicht, was kein Wunder ist. Das Duo hat tragischerweise nur eine einzige LP rausgebracht. Nils Kopbruch war kurz nach Erscheinen des Albums mit 46 gestorben. Herzstillstand nach einer Herzmuskelentzündung. Der Schock in der deutschen Kulturszene, der war riesengroß. Duo-Partner Gisbert zu Kniephausen, am Boden zerstört, für längere Zeit, bis er dann erfolgreich, bis heute, Soloprojekte in Angriff genommen hat. Diese eine LP von Kit Kopphausen, die gilt bis heute als ganz besonderes Meisterwerk. Daraus jetzt der Song hier, Haus voller Lerchen. Übrigens mit einer Textzeile, die ich als Lieblingszeile bezeichnen würde. Das Mädchen stellt sich auf die Bar. 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

außergewöhnlich. Oder Kit Kophausen, Haus voller Lärchen, unbedingt mal in diese eine einzige LP von denen reinhören. Die hatte eigentlich keinen Namen, da war nur eine Zahl drauf, eine römische 1. Wer weiß, wie die 2 geworden wäre bei denen.

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1: Ja, und da möchte man ausnahmsweise immer wieder mitsingen, oder? Um zu bleiben. Ja, Judith Holofernes, Sängerin von den Helden, hat ja vor einigen Monaten bekannt gegeben, dass sie nie wieder wird singen können, weil sie eine Erkrankung hat, die die Stimme kaputt macht. Das ist traurig. ARD Musikclub Deutsch am Dienstagabend jetzt mit einem Musikwunsch. Der Stefan hat sich gemeldet. Der hört uns wohl über die Frequenzen von HR1 in Hessen. Und Stefan hat sich gemeldet über die 0711 26 27 28. Er schreibt: Guten Abend, ihr Lieben. Wie immer, tolles Programm. Danke, hören wir gerne. Was ich jetzt ganz selten gehört habe, ist Falco.

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1: Mit Thomas Becker-Glauch. Guten Abend. Bremen muss wahrscheinlich mehr als 100 Millionen Euro an seinen Beamten nachzahlen. Israel greift zahlreiche Ziele der Hisbollah im Libanon an. Kräuter Fürth bleibt in der zweiten Fußball-Bundesliga. Das Wetter in der Nacht meist klar und trocken bei 11 bis 13 Grad. Die Nachzahlungen für Beamtinnen und Beamte in Stadt und Land Bremen belaufen sich auf fast 120 Millionen Euro. Das schreibt der Weser-Kurier. Finanzsenator Björn Fecker hat die Zahl demnach Vertretern mehrerer Gewerkschaften genannt. Aus der Nachrichtenredaktion Sebastian Siegebade.
2: Das Geld muss an die mehr als 20.000 aktiven und pensionierten Beamten in Bremen ausgezahlt werden. Grundlage dafür ist eine Entscheidung des Bundesverfassungsgerichts, wonach Bund und Länder die Beamten unzureichend bezahlt haben. Wie viel jede Besoldungsstufe mehr erhält, ist noch nicht bekannt. Laut Bericht plant Fecker jedoch die Besoldung rückwirkend zum 1. Januar 2024 um insgesamt 2,5% zu erhöhen. Zusammen mit Sonderzahlungen sollen so die Vorgaben des Verfassungsgerichts erfüllt werden. Die rund 120 Millionen Euro Mehrausgaben setzen den ohnehin angespannten Bremer Haushalt weiter unter Druck. Woher das Geld dafür kommen soll, ist angesichts wegbrechender Steuereinnahmen noch völlig unklar.
1: Israel hat erneut zahlreiche Angriffe auf Ziele im Libanon geflogen. Es soll mehr als 120 Luftschläge gegeben haben, heißt es aus Armeekreisen. Nach Angaben von Ministerpräsident Benjamin Netanyahu wurde auch die Bodenoffensive im Süden des Libanon deutlich ausgeweitet. Ziel des Einsatzes sei es, Druck auf die vom Iran unterstützte Hisbollah-Miliz weiter zu erhöhen. Zudem hat Israels Armee wieder Ziele der Hamas im Gazastreifen angegriffen. Dabei soll der neue Befehlshaber der Terrorgruppe getötet worden sein. Niedersachsen will erreichen, dass Femizide strafrechtlich grundsätzlich als Mord geahndet werden. Landesjustizministerin Katrin Wahlmann hat angekündigt, einen entsprechenden Antrag in den Bundesrat einzubringen. Die SPD-Politikerin erklärte, das gezielte Töten von Frauen und Mädchen müsse endlich als Mord gewertet werden. Dem BKA zufolge ist nahezu jeden Tag eine Frau in Deutschland von einem versuchten oder vollendeten Tötungsdelikt durch ihren Partner oder Ex-Partner betroffen. Kräuter Fürth bleibt in der zweiten Fußball-Bundesliga. Die Fürther haben das Relegationsrückspiel gegen Rot-Weiß Essen mit 2:0 für sich entschieden. Das Hinspiel hatte Essen mit 1:0 gewonnen. Und die Eisbären Bremerhaven haben die dritte Partie des Playoff-Halbfinals der zweiten Basketball-Bundesliga verloren. Gegen Phoenixhagen hieß es am Ende 83:78. Die nächste und möglicherweise entscheidende Partie findet übermorgen statt. Das waren die Nachrichten mit Thomas Becker-Glauch.
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1: In der Nacht ziehen ein paar Wolkenfelder durch. Die Temperaturen sinken auf 11 bis 13 Grad. Morgen beginnt der Tag stellenweise bewölkt. Ansonsten ist es verbreitet sonnig und allenfalls locker bewölkt und durchweg trocken. Die Temperaturen erreichen 15 bis maximal 20 Grad.
3: ARD Verkehrsservice, wir haben eine Gefahrenmeldung. Vorsicht bitte auf der A61 Koblenz Richtung Ludwigshafen zwischen Koblenz-Metternich und Koblenz-Dieblich. Da liegen Gegenstände. Eine Endwarnung haben wir auch für die A81 Stuttgart-Singen. Da ist kein falsch fahrendes Fahrzeug mehr zwischen Villingen, Schwenningen und Geisingen unterwegs. Stau auf der A3 Frankfurt Richtung Köln zwischen Limburg-Nord und Dietz. Baustelle auf dem rechten und dem mittleren Fahrstreifen. 4 Kilometer Stau. Das dauert eine knappe halbe Stunde hier länger. Und das war's. Keine weiteren Störungen. All unterwegs sichere Fahrt.
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3: Mit Adrian Beric. Guten Abend. Die erste Strophe vom letzten Lied, das es noch gibt. Das ist eine Zeile, die muss man erstmal verdauen. Oder besser gesagt, da muss man erstmal drauf kommen. Die erste Strophe vom letzten Lied, hallo, das es noch gibt. Die Strophe hören wir uns gleich mal genauer an, samt den anderen verrückten Textstellen, die es da sonst noch so zu bestaunen gibt. Hallo zusammen.
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3: Vorher die Frage, was macht eigentlich Roque Santa Cruz heute?

Wunderbar, melancholisch, Black Sea, Dau, Kingdom North, hier im ARD Musikclub Deutsch. Jetzt nochmal mit einer Band hier bei uns, die eigentlich gar keine Band ist. Kleiner Hinweis an alle, die uns gerade über Bremen 1 hören. Ihr seid ja immer ab 22 Uhr dabei. Sendung geht aber schon um 20 Uhr los. Wer da einsteigen will, immer gerne live über die ARD Sounds App oder am nächsten Tag den Mitschnitt hören. Jedenfalls hatten wir in der ersten Stunde das Thema, oder es ging um eine Band, die eigentlich gar keine Band ist. Get Well Soon. Das ist das Soloprojekt von Konstantin Gropper. Jetzt hier die nächste Band, die eigentlich gar keine ist, die nennt sich Das Paradies. Und auch das ist eigentlich ein Soloprojekt, das Soloprojekt von Florian Sievers. Der macht so dermaßen witzige, hintersinnige Texte, dass es das reinste Vergnügen ist. Bestes Beispiel, der Song hier, Die neue Illusion ist da. Da ist ja schon allein der Titel wunderbar augenzwinkernd um die Ecke gedacht. Im Song selber wimmelt es nur so von solchen Ideen. Die erste Strophe vom letzten Lied, das es noch gibt, zum Beispiel. Metaphern zum Niederknien, ein Song zum Niederknien.

0: Hatten wir die heute irgendwo im Sendegebiet, diese 36 Grad? Naja, die 30 Grad jedenfalls haben wir deutlich geknackt heute. ARD Musikclub Deutsch, jetzt mit einem ganz außergewöhnlichen Musikwunsch. Indie-Hip-Hop, so könnte man das bezeichnen, oder Alternative, deutscher Hip-Hop. Captain Peng und die Tentakel von Delphi. Irgendwer schon mal gehört den Namen? Naja, im Kino sind die Leute vielleicht aufgefallen. Bei dem, Moment mal, da gab es doch so einen, zwei Känguru-Chroniken-Verfilmungen gab es. Nee, Känguru-Chronik war der zweite Film, wie hieß der erste? Ah, egal, diese tollen Känguru-Bücher von Marc-Uwe Kling, der kannte natürlich Captain Peng und die Tentakel von Delphi und hat die gefragt, sag mal, könnt ihr nicht auch mal Titelmusik machen zu meinem neuen Känguru-Film, was die dann auch gemacht haben. Davor haben die ungewöhnliche Alben mit ungewöhnlichen Texten gemacht und das wünscht sich der Chrissy aus Heidelberg über die 0711 26 27 28. Er wünscht sich den Song Tango im Treibsand. 4 Minuten 30 nur lang. Inhalt, einmal Liebe und wieder zurück.
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0: Das Original, das kennt man von Heinz-Rudolf Kunze, aber die Stimme kennt nicht jeder von uns. Lina Marley war das, ganz wunderbare Sängerin. Kurz nach 11:30 ist es ARD Verkehrsservice. Wir gucken auf die Straßen und ich sehe tatsächlich nur eine Sperrung hier. Und zwar auf der A7 Würzburg Richtung Ulm. Die ist zwischen Wörnitz und dem Kreuz Feuchtwangen-Kreilsheim wegen einer Nachtbaustelle gesperrt bis 6 Uhr morgen früh. Aber Umleitung ist eingerichtet. Keine Störungsmeldungen, ansonsten allen unterwegs sichere Fahrt.
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0: Mit Adrian Beritsch, hallo. Halbes Stündchen haben wir noch. Ein bisschen Sommerfeeling ist dabei, wie schon den ganzen Abend über bei den Temperaturen. Und skurrile Sachen sowieso neben den ganzen Hits. Die Band 8 Eimer Hühnerherzen, die gehört ja allein schon vom Namen her in die Schublade. Skurril. Jetzt aber erstmal Sommerfeeling. Hallo zusammen.
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Er ist in Zürich geboren. Julian Vincenzo Pollina, der Papa, den kennt man als Pippo Pollina. Und der Julian nennt sich Faber mit Künstlernamen. Sehr musikalische Familie. Die Schwester macht auch Musik. Madeleine heißt sie. Madeleine Pollina, die kennen wir beim Züricher Duo zusammen mit Nora Steiner als Steiner und Madeleine. Na, von Zürich jetzt hier im ARD Musikclub Deutsch rüber nach München, zur Münchner Freiheit.

Die hatten ein Händchen dafür, Münchner Freiheit, wo man nicht so ganz wusste, ist das jetzt Schlager, ist das Pop? Das war eher Popmusik mit einem Hauch Schlager oder tolle Ohrwurm-Melodien immer wieder bei der Münchner Freiheit. ARD Verkehrsservice 23.44 Uhr, Gefahrenmeldung, Vorsicht bitte, auf der A7 Fulda Richtung Kassel zwischen Melsungen und Guxhagen eine ungesicherte Unfallstelle.

Unverkennbar. Die Toten Hosen. Im ARD Musikclub Deutsch. Jetzt ist für diese Ausgabe unserer Sendung der letzte Musikwunsch dran. Den erfülle ich für Thomas Steinbrenner. Der hat sich aus Bad Wimpfen gemeldet über die SWR1-App. So muss man sagen. So geht das nämlich auch. SWR hier die gebende Anstalt für alle, die uns gerade über HR1 oder Bremen 1 hören. Und der Thomas hat eine Nachricht über die 0711 26 27 28 an uns geschickt. Das kann ja jeder. Übrigens, da braucht man keine SWR1-App für. Er schreibt jedenfalls: Hallo Adrian, immer wieder ein Highlight, eure Sendungen zu hören. Heute mal wieder Songs, die ich tatsächlich noch nie gehört habe oder seit ewiger Zeit nicht mehr. Eben lief zum Beispiel der Erdbeerkuchen, der war klasse. Das war Annemarie Kant.

Ah, schön war's, ihr Lieben, mit euch. Das war die Spider-Murphy-Gang. Und das war der ARD-Musikclub Deutsch an diesem Dienstagabend. Da waren noch tolle Titel heute dabei oder viele Sachen, die wir lange nicht gehört haben. Vielen Dank an alle, die uns hier ins Studio-Feedback geschrieben haben über die 0711-26-27-28. Wer die Sendung, zum Beispiel, wer über Bremen uns zuhört, die gerne von Anfang an hören möchte, also die 2 Stunden ab 20 Uhr, alles kein Problem. Das geht wunderbar über die ARD Sounds App. Wir haben aufgezeichnet, ab morgen dann online zu finden. Ich bin Adrian Beric. Ich sage danke fürs Zuhören. Hier gibt es jetzt um Mitternacht die Nachrichten. Natürlich im Anschluss dann die ARD Hitnacht Radio, geht rund um die Uhr. Danke auch an Clara Sondermann. Die hat die Musik hier ausgesucht.

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1: Um 0 Uhr mit Katja Kindermann. Erwachsene, Jugendliche und Kinder wünschen sich Veränderungen und mehr staatliches Geld für das deutsche Bildungssystem. Das steht im aktuellen Kinderreport des Kinderhilfswerks. Chris Berdrow in Berlin zu den konkreten Forderungen.
2: Also die befragten Erwachsenen sagen ganz klar, es wäre mehr Personal nötig, um die Bildungschancen für sozial benachteiligte Kinder zu verbessern. Orga-Aufgaben dürften nicht an den Pädagogen hängen bleiben. Und sie fordern, Bildung von der Kita bis zur Schule muss kostenfrei sein. Zustimmungswerte von über 80% bekommt auch die Forderung, dass Schulen mit einem besonders hohen Anteil an sozial benachteiligten Schülern besonders gefördert werden müssten. Und dass Kinder aus Flüchtlingsfamilien schnell und verpflichtend zur Schule gehen müssen, begleitet von einer besseren Sprachförderung.
1: Nach den jüngsten amerikanischen Angriffen wirft der Iran den USA einen Verstoß gegen die Waffenruhe vor. Von Seiten der Revolutionsgarden hieß es, man behalte sich das Recht auf Vergeltung vor. Die Verhandlungen beider Seiten kommen unterdessen offenbar nur schleppend voran. Aus Istanbul, Uwe Lüb.
3: Die iranischen Delegationsleiter, Parlamentspräsident Ghalibaf und Außenminister Araghchi haben Gespräche in Katar geführt. Es soll um eingefrorene Vermögen Irans gegangen sein. Deren zumindest teilweise Freigabe ist eine Bedingung für Iran, sich mit den USA zu einigen. Die USA drängen auf die Aufgabe des iranischen Atomprogramms. Ein ranghoher iranischer Diplomat sagte der Agentur ISNA, sein Land mache diesbezüglich in einem ersten Abkommen keine Zugeständnisse.
1: Rund anderthalb Wochen nach dem tödlichen Angriff auf den Chef des bewaffneten Flügels der Hamas hat Israel nach Regierungsangaben auch dessen Nachfolger getötet. Laut Ministerpräsident Netanyahu und Verteidigungsminister Katz fand der Angriff im Gazastreifen statt. Netanyahu bestätigte außerdem, dass die Bodeneinsätze im Nachbarland Libanon trotz der geltenden Waffenruhe verstärkt wurden. Nach Angaben eines Militärvertreters sollen dadurch direkte Bedrohungen durch die pro-iranische Hisbollah-Miliz für israelische Bürger und Soldaten abgewehrt werden. Fußball-Zweitligist Greuther Fürth hat den Klassenerhalt geschafft. Die Mannschaft setzte sich am Abend im Relegationsrückspiel gegen Rot-Weiß Essen mit 2:0 durch. Das Hinspiel gegen den Drittligisten hatte Greuther Fürth noch mit 0:1 verloren. Die Franken spielen seit fast 30 Jahren mindestens in der zweiten Liga. Das waren die Nachrichten. Das Wetter in Deutschland. Teils wolkig bis klar, meist trocken. Tiefstwerte 20 Grad am Oberrheingraben bis 8 Grad in Schleswig. Tagsüber viel Sonnenschein, teils wolkig, im Süden einzelne Schauer oder Gewitter möglich, sonst trocken. Höchstwerte 14 Grad bis 34 Grad. Am Donnerstag viel Sonne, regional wolkig, 15 bis 31 Grad. Und am Freitag ebenfalls viel Sonne, von Westen vereinzelt Schauer oder Gewitter möglich, die Temperaturen 20 bis 33 Grad. Es ist 0:03 Uhr.
4: Und hier der Verkehrsservice in der ARD-Nacht. Die A7 Fulda Richtung Kassel ist zwischen Melsungen und Guxhagen wegen Bergungsarbeiten gesperrt. Die A7 Würzburg-Ulm ist zwischen Wörnitz und Kreuz-Feuchtwangen-Greisheim wegen einer Nachtbaustelle in beiden Richtungen bis ca. 6 Uhr gesperrt. Nutzen Sie hier bitte die eingerichtete Umleitung über die U84. Die A39 Braunschweig Richtung Salzgitter ist zwischen Salzgitter-Lebenstedt Süd und Salzgitter-Lichtenberg wegen Bauarbeiten noch bis etwa 5 Uhr gesperrt. Auch hier ist eine Umleitung eingerichtet, die führt über die U76. Die A71 Suhl Richtung Erfurt ist zwischen Oberhof und Grevenroda wegen Wartungsarbeiten im Tunnel Rennsteig noch bis etwa 6 Uhr gesperrt. Die A73 Bamberg Richtung Suhl ist zwischen Ebensfeld und Bad Staffelstein wegen eines defekten Schwertransports gesperrt. Die A94 München Richtung Passau ist zwischen Neuötting und Burghausen wegen Bauarbeiten bis etwa 3 Uhr gesperrt. Und die A96 Lindau Richtung München ist im Kreuz Memmingen wegen einer Nachtbaustelle bis etwa 5 Uhr gesperrt. Allen unterwegs, gute Fahrt, kommen Sie sicher an Ihr Ziel.
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4: Und auch der Start in den neuen Tag sollte uns gelingen mit so zahlreichen Hits, die über Jahrzehnte hinweg Ohrwurmpotenzial haben. Hier aus dem Landesfunkhaus in Dresden, ich bin Heiko Rasch, kommen Sie weiter gut durch die Nacht. Und wir starten mit dem wohl erfolgreichsten britischen Musikduo, mit den Pet Shop Boys. 45-jähriges Jubiläum feiern die beiden in diesem Jahr. Bis heute sind sie unterwegs, geben ihre Konzerte international und auch in Deutschland. Geben sie noch 2 Konzerte am 10. Juli in Mönchengladbach und am 11.7. in Berlin. Die Pet Shop Boys.

Tja, immer werden sie länger und wahrscheinlich auch heißer. Heinz-Rudolf Kunze hier in der ARD-Hitnacht. Auch er feierte ja in den 80er Jahren seine ersten Erfolge. Er schreibt ja seine Titel auch alle selbst und ist unglaublich produktiv. Über 13.000 Texte sollen da schon zusammengekommen sein. Tja, und vor 37 Jahren, das war schon auch etwas ganz Besonderes, etwas Einmaliges, was in Amerika vorgekommen ist. In allen Radioprogrammen in den USA war am Morgen für 30 Sekunden Funkstille. Da kam einfach nichts. Und das war auch gewollt. Man wollte damals den Menschen zeigen, wie das Leben ohne Radio wäre. Na, ich denke, Sie wissen das längst, was Sie an Ihrem Radio haben. Und wir wollen Sie natürlich auch weiter gut bei Laune halten, hier mit der ARD-Hitnacht bis in den Mittwochmorgen hinein. Jetzt mit Manfred Mann.

0: Aber hier in der ARD-Hitnacht vom Anfang der 80er Jahre, The Winner Takes It All, eine bittersüße Ballade. Und damals gut platziert auf ihrem 7. Studioalbum Super Trooper. Ja, und es gibt etwas Neues von Michael Schulte. Er hat es ja immerhin auch schon bis auf die Eurovision Song Contest Bühne geschafft. Das war damals 2018 in Lissabon. Und er schaffte dort den 4. Platz. Nun hat er sein 8. Studioalbum auf den Markt gebracht. Beautiful Reasons, so heißt die Platte. Und dabei bleibt er auch seinem Stil treu. Songs voller Gefühl, Tiefgang und Lebensnähe. Das alles getragen von seiner unverwechselbaren Stimme. Beautiful Reasons ist vor allem eine Hommage an die Hoffnung und so hat er sein Album auch seiner Frau und seinen beiden Kindern gewidmet. Viele der Songs sind inspiriert von den Momenten, die sie gemeinsam erlebt haben. Und er lädt seine Hörer wieder mal ein, das Leben zu feiern. Und da hören wir gleich mal rein. Giants.
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Das hat doch auch was Sommerliches, oder? Over the Rainbow. Und ziemlich genau vor 42 Jahren gelang Real Life mit ihrer ersten Single auch gleich der erfolgreichste Hit in ihrer Karriere. Also ein One-Hit-Wonder, mit dem sie heute noch in so vielen Radioprogrammen präsent sind. Natürlich auch bei uns hier in der ARD-Hitnacht. Send me an angel.

0: Kurz nach halb eins, ein Gruß an alle, die in dieser Nacht unterwegs sein müssen. Hier der aktuelle Verkehrsservice in der ARD-Hitnacht. Die A7 Würzburg-Ulm ist zwischen Wörnitz und Kreuzfeuchtwangen-Kreisheim wegen einer Nachtbaustelle in beiden Richtungen bis ca. 6 Uhr gesperrt. Nutzen Sie hier bitte die Umleitung über die U84. Die A39 Braunschweig Richtung Salzgitter ist zwischen Salzgitter-Lebenstedt Süd und Lichtenberg wegen Bauarbeiten noch bis etwa 5 Uhr gesperrt. Auch hier ist eine Umleitung eingerichtet, die führt über die U76. Die A71 Suhl Richtung Erfurt ist zwischen Oberhof und Grevenroda wegen Wartungsarbeiten im Tunnel Rennsteig bis etwa 6 Uhr gesperrt. Die A73 Bamberg Richtung Suhl ist zwischen Ebensfeld und Bad Staffelstein wegen eines defekten Schwertransports gesperrt. Und die A96 Lindau Richtung München ist im Kreuz Memmingen wegen einer Nachtbaustelle noch bis etwa 5 Uhr gesperrt. Allen unterwegs eine gute und hoffentlich auch entspannte Fahrt.
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0: Neil Young hier in der ARD-Hit nachts. Vor 60 Jahren begann er seine Karriere in einer Band und nebenbei sang er auch solistisch und genauso ist er dann auch so richtig erfolgreich geworden. Schon in den 70er Jahren gelang ihm auch sein stärkster Song, gerade gehört, Heart of Gold. Und sie ist derzeit wohl die angesagteste Musikerin, Taylor Swift. Was sie anpackt, wird auch zu Gold. Sie hat ja auch schon sehr früh begonnen, schon in ihrer Schulzeit schrieb sie eigene Songs und mit 14 erhielt sie ihren ersten Plattenvertrag. Heute gibt sie ihre Konzerte in den größten Stadien und Arenen und ihre Platten verkaufen sich ja auch wie geschnitten Brot. Sie soll ja schon ein Vermögen von über 1,5 Milliarden Dollar angehäuft haben. Aber derzeit steht sie vor allem mit ihrer Hochzeit, mit der geplanten Hochzeit in den Schlagzeilen. In New York soll sie am 3. Juli über die Bühne gehen. Ein Riesenspektakel, man liest ja schon von der Hochzeit des Jahres. Hier ist Taylor Swift.
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Die erfolgreichste Familienband aller Zeiten, die Bee Gees, gerade gehört hier in der ARD-Hitnacht. Und jetzt zurück in die 60er Jahre. Ein Song, der für eine ganze Epoche steht. Die Hippie-Kultur, die Scott McKenzie auf Platte gebracht hat mit San Francisco. Für Scott McKenzie selbst wurde ja der Song zum Hit seines Lebens und zeitlos bis heute geblieben. Ein Botschafter des Summer of Love, hier Scott McKenzie.

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1: Um 1 Uhr mit Katja Kindermann. Für eine bessere Bildung in Deutschland wünschen sich Kinder und Erwachsene mehr Investitionen vom Staat. Zu diesem Ergebnis kommt der aktuelle Kinderreport, den das Deutsche Kinderhilfswerk und Bundesbildungsministerin Prien vorgestellt haben. Aus Berlin Felix Tenbaum.
2: Kostenlose Bildung von der Kita bis zur Schule, mehr gut ausgebildetes Personal, flächendeckende Schulsozialarbeit, verbindliche Demokratiebildung und mehr Mitbestimmung an Schulen. Durch solche Maßnahmen könnte sich die Bildungssituation für alle Kinder verbessern, heißt es im Kinderreport 2026. Eine weitere zentrale Forderung: einheitliche Bildungsstandards in ganz Deutschland. Das wollen 90% der befragten Kinder. Die Vizepräsidentin des Deutschen Kinderhilfswerks, Anja Siegesmund, fordert von der Politik schnelles Handeln und mehr Geld, damit alle Kinder und Jugendlichen gleiche Chancen haben.
1: Nach den jüngsten amerikanischen Angriffen wirft der Iran den USA einen Verstoß gegen die Waffenruhe vor. Von Seiten der Revolutionsgarden hieß es, man behalte sich das Recht auf Vergeltung vor. Die Verhandlungen beider Seiten kommen unterdessen offenbar nur schleppend voran. Aus Istanbul Uwe Lüb.
3: Die iranischen Delegationsleiter, Parlamentspräsident Ghalibaf und Außenminister Araghchi haben Gespräche in Katar geführt. Es soll um eingefrorene Vermögen Irans gegangen sein. Deren zumindest teilweise Freigabe ist eine Bedingung für Iran, sich mit den USA zu einigen. Die USA drängen auf die Aufgabe des iranischen Atomprogramms. Ein ranghoher iranischer Diplomat sagte der Agentur ISNA, sein Land mache diesbezüglich in einem ersten Abkommen keine Zugeständnisse.
1: Das Bundeskabinett entscheidet heute über Reformen im Baurecht, um die Genehmigungsverfahren zu beschleunigen. Bauministerin Huberts möchte, dass der Wohnungsbau in Gebieten mit angespannten Märkten künftig Priorität etwa von Natur- und Denkmalschutz bekommt. Außerdem sind härtere Maßnahmen gegen Eigentümer vorgesehen, die ihre Immobilien verfallen lassen. Die Kommunen sollen schneller eine Instandsetzung solcher Häuser anordnen können. Als letztes Mittel ist sogar eine Enteignung möglich. Fußball-Zweitligist Greuther Fürth hat den Klassenerhalt geschafft. Die Mannschaft setzte sich am Abend im Relegationsrückspiel gegen Rot-Weiß Essen mit 2:0 durch. Das Hinspiel gegen den Drittligisten hatte Greuther Fürth noch mit 0:1 verloren. Die Franken spielen seit fast 30 Jahren mindestens in der zweiten Liga. Das waren die Nachrichten. Das Wetter in Deutschland: teils wolkig bis klar, meist trocken. Tiefstwerte 20 Grad am Oberrheingraben bis 8 Grad in Schleswig. Tagsüber viel Sonnenschein, teils wolkig, im Süden einzelne Schauer oder Gewitter möglich, sonst trocken. Höchstwerte 14 bis 34 Grad. Am Donnerstag viel Sonne, regional wolkig, 15 bis 31 Grad. Und am Freitag viel Sonne, von Westen vereinzelt Schauer oder Gewitter möglich, die Temperaturen 20 bis 33 Grad. Die Zeit: es ist jetzt 1:03 Uhr.
4: Und hier der Verkehrsservice in der ARD-Hitnacht. Die A7 Würzburg-Ulm ist zwischen Wörnitz und Kreuz-Feuchtwangen-Greisheim wegen einer Nachtbaustelle in beiden Richtungen noch bis ca. 6 Uhr gesperrt. Nutzen Sie bitte die eingerichtete Umleitung über die U84. Die A39 Braunschweig Richtung Salzgitter ist zwischen Salzgitter-Lebenstedt Süd und Lichtenberg wegen Bauarbeiten noch bis etwa 5 Uhr gesperrt. Auch hier ist eine Umleitung eingerichtet, die führt über die U76. Die A71 Suhl Richtung Erfurt ist zwischen Oberhof und Grevenroda wegen Wartungsarbeiten im Tunnel Rennsteig bis etwa 6 Uhr gesperrt. Die A73 Bamberg Richtung Suhl ist zwischen Ebensfeld und Bad Staffelstein wegen eines defekten Schwertransports gesperrt. Und die A96 Lindau Richtung München ist im Kreuz Memmingen wegen einer Nachtbaustelle noch bis etwa 5 Uhr gesperrt. Allen unterwegs eine gute und sichere Fahrt.
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4: Schön, dass Sie dabei sind, live aus dem Landesfunkhaus in Dresden. Ich bin Heiko Rasch, für Sie weiter eine angenehme Nacht. Die Nachtstunden wie geschaffen, mal die eigenen vier Wände so richtig durchzulüften. Und Musik auch, soll auch weiter Spaß machen. Ich grüße Sie.

0: Kraut-Injekt. In den 90er Jahren waren sie angesagt, aber seit reichlich 10 Jahren sind sie ja wieder auf Achse, bringen ihre Hits von damals und auch neue Produktionen auf die Bühne. Ab 17. Juli gastieren sie wieder in Deutschland. Auftakt ihrer Deutschlandtour ist Friedberg. Da werden die 90er Jahre wieder für Erinnerungen sorgen. Und für Erinnerungen sorgt bei uns jetzt Uriah Heep. Schon Ende der 60er Jahre gegründet und sie haben ja auch so einige bleibende Hits auf Platte gebracht. Auch sie geben in Deutschland einige Konzerte in diesem Jahr. Das erste am 17. Juli Parkbühne Leipzig und dann geht es auch quer durch Deutschland, Niederlande, Tschechien, Luxemburg. Ja, sie haben ihre Fans auch nahezu in jedem Land. Und hier ein Song aus den 70ern, Free Me, Uriah Heep.
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0: Madonna, seit den 80ern auf Erfolgskurs. Sie gehörte schon damals zu den meist fotografierten und auch meist diskutierten Sängerinnen der Welt. Aber ihre Konzerte sind nach wie vor der Renner. Das bewies sie einmal mehr auf ihrer letzten Welttournee vor reichlich 2 Jahren. Fast alle Konzerte waren da ausverkauft. Und es war im Mai 2024, da gab sie ja ihr Abschlusskonzert dieser Welttournee an der Copacabana in Rio de Janeiro vor 1,6 Milliarden Zuschauern. Eines der vielen Highlights in ihrer Karriere. Und sie war ja auch wieder im Studio, hat neue Songs produziert und das neue Album soll in reichlich einem Monat auf den Markt kommen. Am 3. Juli ist dann Veröffentlichung und ich bin mir sicher, das wird auch wieder ein Erfolg in der Reihe der vielen Erfolge von Madonna. Und wir bleiben gleich in den 80ern. Da wurde auch Klaus Lage mit seinen ersten Hits gefeiert. Und er gibt ja auch heute noch Konzerte, oft kleinere Clubkonzerte, die oft auch ausverkauft sind. Klaus Lage.
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0: Kurz nach halb zwei, hier der aktuelle Verkehrsservice in der ARD-Hitnacht. Die A7 Würzburg-Ulm ist zwischen Wörnitz und Kreuz-Feuchtwangen-Kreisheim wegen einer Nachtbaustelle in beiden Richtungen bis ca. 6 Uhr gesperrt. Nutzen Sie hier bitte die eingerichtete Umleitung über die U84. Die A39 Braunschweig Richtung Salzgitter ist zwischen Salzgitter-Lebenstedt Süd und Lichtenberg wegen Bauarbeiten noch bis etwa 5 Uhr gesperrt. Auch hier ist eine Umleitung eingerichtet. Die führt über die U76. Die A71 Suhl Richtung Erfurt ist zwischen Oberhof und Grevenroda wegen Wartungsarbeiten im Tunnel Rennsteig noch bis etwa 6 Uhr gesperrt. Die A96 Lindau Richtung München ist im Kreuz Memmingen wegen einer Nachtbaustelle bis etwa 5 Uhr gesperrt. Und die A480 Gießener Ring Reiskirchen Richtung Gießen ist zwischen Gießener Nordkreuz und Wettenberg wegen eines defekten LKW vorübergehend blockiert. Allen unterwegs eine gute und hoffentlich auch entspannte Fahrt. Jetzt mit Erinnerung an Freddie Mercury.
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0: Hat irgendwie auch Ohrwurmcharakter, oder? Texas Lightning. Gerade gehört, auch dieser Song hat es ja bis auf die Eurovision Song Contest Bühne geschafft. Vor 20 Jahren war das. War im internationalen Wettbewerb nicht ganz so erfolgreich, aber in Deutschland selbst hat die Band mit diesem Titel so richtig abräumen können. Und sie erreichten auch die Spitze der Charts. Tja, so viele aufmerksame Hörer, die heute auch wieder dabei sind in dieser Nacht. Vor allem Robert aus dem Schwarzwald. Ich grüße Sie, Robert, und vielen Dank für Ihre Mail. Da muss ich nochmal auf die Moderation zu Madonna kommen. Sie hatte ja vor 2 Jahren ihre große Welttournee gegeben und ihr Abschlusskonzert dann an der Copacabana in Rio de Janeiro. Und da soll ich doch tatsächlich gesagt haben, 1,6 Milliarden Zuschauer wären da gekommen. Geht natürlich gar nicht. 1,6 Millionen sind es. Ich habe mir die Zahl extra rausgeschrieben und doch einen falschen Zungenschlag gehabt. Also habe ich leicht übertrieben. 1,6 Millionen sind da zusammengekommen, aber trotzdem stattlich und trotzdem ein Highlight, denke ich, in den Erinnerungen in ihrer Karriere. Madonna haben wir also vorige halbe Stunde gespielt und jetzt sind dabei Jimmy Cliff, zuvor China Crisis, hier in der ARD Hitnacht.
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Giannannanini. Mit italienischem Temperament begeistert sie auch schon seit Jahrzehnten ihre Fans. Auch weit über Europa hinaus. Diesen Hit brachte sie vor 40 Jahren auf Platte. Und noch immer gibt sie ja große Konzerte, bringt diese Hits auf die Bühne. 72 wird sie ja Mitte Juni und ihre Fans lassen sich sicher ihr Konzert am 19. September auf der Berliner Waldbühne nicht entgehen. Und weil wir gerade bei Frauenpower sind,

1.53 Uhr. Hier noch ein aktueller Hinweis aus der Verkehrsredaktion. Betrifft die A44 Kassel Richtung Dortmund. Die A44 ist zwischen Kreuzwerl und Kreuz-Unna Ost nach einem Unfall gesperrt. Sollte Stau entstehen, bitte bilden Sie eine Gasse für die Rettungsfahrzeuge. Bitte Vorsicht zwischen Kreuzwerl und Kreuz-Unna Ost. Ein Unfall.

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1: Um 2 Uhr mit Katja Kindermann. Das Bundeskabinett entscheidet heute über Pläne für schnellere Bauverfahren. Bauministerin Huberts von der SPD will damit erreichen, dass mehr Wohnraum entsteht. Experten schätzen, dass es in Deutschland jährlich 300.000 neue Wohnungen geben müsste. Fertiggestellt wurden im letzten Jahr aber nur 206.000. Zu den Kernpunkten der Reform Dagmar Pepping aus Berlin.
2: Kommunen mit einem angespannten Wohnungsmarkt können künftig ein überragendes öffentliches Interesse am Wohnungsbau erklären. Das bedeutet, gibt es einen Konflikt um Raum, hätte der Wohnungsbau Vorrang vor beispielsweise Denkmal oder Naturschutz. Außerdem sieht die Reform vor, dass häufig als bisher auf eine Umweltprüfung verzichtet werden kann. Ein Beispiel: liegt bereits ein Gutachten vor, das nicht älter als 5 Jahre ist, muss kein neues eingeholt werden.
1: Bundesbildungsministerin Prien will messbare Ziele für eine Verbesserung des Schulwesens setzen. Dazu gehört unter anderem, die Zahl der Schulabbrecher und die Zahl der Grundschüler mit mangelnden Mathematikkenntnissen zu halbieren. Die CDU-Politikerin sagte, dies sei möglich, wenn man die Ressourcen auf diese Ziele konzentriere. Anlass war der neue Kinderreport der Deutschen Kinderhilfe. Demnach wünschen sich die meisten Familien mehr Investitionen in die Bildung und einheitliche Standards an allen Schulen. Nach den jüngsten amerikanischen Angriffen wirft der Iran den USA einen Verstoß gegen die Waffenruhe vor. Von Seiten der Revolutionsgarden hieß es, man behalte sich das Recht auf Vergeltung vor. Die Verhandlungen beider Seiten kommen unterdessen offenbar nur schleppend voran. Aus Istanbul, Uwe Lüb.
3: Die iranischen Delegationsleiter, Parlamentspräsident Ghalibaf und Außenminister Araghchi haben Gespräche in Katar geführt. Es soll um eingefrorene Vermögen Irans gegangen sein. Deren zumindest teilweise Freigabe ist eine Bedingung für Iran, sich mit den USA zu einigen. Die USA drängen auf die Aufgabe des iranischen Atomprogramms. Ein ranghoher iranischer Diplomat sagte der Agentur ISNA, sein Land mache diesbezüglich in einem ersten Abkommen keine Zugeständnisse.
1: Fußball-Zweitligist Greuther Fürth hat den Klassenerhalt geschafft. Die Mannschaft setzte sich am Abend im Relegationsrückspiel gegen Rot-Weiß Essen mit 2:0 durch. Das Hinspiel gegen den Drittligisten hatte Greuther Fürth noch mit 0:1 verloren. Die Franken spielen seit fast 30 Jahren mindestens in der zweiten Liga. Das waren die Nachrichten. Das Wetter in Deutschland: teils wolkig bis klar, meist trocken. Tiefstwerte 20 Grad am Oberrheingraben bis 8 Grad in Schleswig. Tagsüber viel Sonnenschein, teils wolkig. Im Süden einzelne Schauer oder Gewitter möglich, sonst trocken. Höchstwerte 14 Grad bis 34 Grad. Am Donnerstag viel Sonne, regional wolkig 15 bis 31 Grad. Und am Freitag ebenfalls viel Sonne, von Westen vereinzelt Schauer oder Gewitter möglich, bei 20 bis 33 Grad. Die Zeit, es ist jetzt 2:03 Uhr.
4: Und hier der Verkehrsservice in der ARD-Hitnacht.